0: Timo, ich bin Hartenberg, bin ich geboren in der Uni. Genau, die Altstadt ist sau schön, also ich mag halt den Dom und die Kirche hinten, Augustinergasse, sowas halt.
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1: Ich bin Tanja Wagner. Der Widerstand der Ostministerpräsidenten gegen die geplante Abschaffung der Frührente mit 63 sorgt auf der Arbeitgeberseite für Entsetzen. Dass zentrale Elemente des Rentenpakets schon wieder in Frage gestellt werden, bevor sie überhaupt umgesetzt sind, macht mich fassungslos, sagte der Hauptgeschäftsführer der Bundesvereinigung der Deutschen Arbeitgeberverbände, Steffen Kampeter, der Bild-Zeitung. Wer an der Rente mit 63 festhalte, ignoriere den Fachkräftemangel, den demografischen Mangel und die wirtschaftliche Lage. Die EU-Staaten wollen nach ihrem Streit über die Migrationskrise in Ceuta künftig geschlossener auftreten und sich durch Frühwarnsysteme besser vorbereiten. Das teilten die Mitgliedsländer nach einer Videokonferenz der Innenminister mit. EU-Migrationskommissar Brunner sagte im ZDF, Europa habe die Bewährungsprobe vorerst definitiv bestanden.
2: Ja klar, diese Bilder sind natürlich nicht angenehm und darum bin ich froh, dass Spanien gemeinsam mit Marokko relativ rasch agiert hat, mit unserer Unterstützung auch der Europäischen Kommission vom ersten Tag an. Wir haben finanzielle Hilfe angeboten, wir haben operationelle Hilfe angeboten mit unseren Agenturen Frontex, Europol, aber auch unserer Asylagentur, um Spanien dabei zu unterstützen, die Kontrolle zurückzugewinnen und das ist Gott sei Dank ganz gut gelungen.
1: Bei der Aufklärung des tödlichen Anschlags am Rande des Berliner CSDs sehen Innenpolitiker im Bundestag noch viele offene Fragen. Das wurde nach einer Sondersitzung des Innenausschusses deutlich.
3: Wesentliche Fragen blieben unbeantwortet, sagt der Grünen-Abgeordnete Emmerich. Etwa die, warum der als Gefährder eingestufte Täter nach einem Gerichtsurteil frei herumlief. Auch ist weiter unklar, ob es weitere Beteiligte gab. Bei dem Anschlag am 25. Juli war eine Frau getötet worden, 31 Menschen wurden verletzt. Der Täter wurde tags darauf von der Polizei erschossen. Thomas Brock, Berlin.
1: FIFA-Boss Infantino hat englischen Medienberichten zufolge für heute zu einer Krisensitzung des Weltverbands nach Marokko eingeladen. Was er genau besprechen will, ist unklar. Nach heftigem Widerstand musste der enge Freund von US-Präsident Trump seine Pläne zum Verkauf der WM an Investoren begraben. Zuletzt hatten selbst enge Mitarbeiter Infantinos Kritik an ihrem Chef geübt.
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4: Aufgewacht, ihr Lieben. Die ersten Sonnenstrahlen sind vielleicht noch weit weg, aber schon auf dem Weg zu uns. Und die Musik, die ist schon da. Jetzt kommt auf jeden Fall der perfekte Start in den Tag. Mit Hits, die garantiert Laune machen, ihr Lieben. Wir wünschen euch einen super Morgen.
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1: Unsere Pappmaché-Schwellköp, die weltweit ein Markenzeichen der Mainzer Fastnacht sind, die haben dank Rudi Henkel, so individuell wie sie alle sind, eine Seele verliehen bekommen. Und heute widmen wir uns mal der sogenannten Tante Eulalia. Sie ist nämlich die Frau vom Fleibutz, ein eher aufgedonnertes Mädchen mit rotem Hütche und wasserstoffblonden Haaren. In ihrer Familie ist sie nicht sehr beliebt, muss man dazu sagen, denn ihr wird Erbschleicherei vorgeworfen. Im gute Gläschen Woi ist sie auch nie abgeneigt und man trifft sie stets zusammen mit ihrem Gatten in ausgewählten Weinlokalen unserer Mainzer Altstadt.
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1: Moin Moin, guten Morgen und hallo zusammen. Schön, dass ihr mit uns wach werdet. Wir haben die Songs, die euch sanft wecken oder direkt in Schwung versetzen. Der Supermix steht in den Startlöchern und hier kommt das Beste von heute und von gestern.
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1: Liebe, Treue und Aufgeschlossenheit gesucht? Aufgepasst, hier kommt Hündin Snow. Die 11-jährige Samoyedendame sucht nach ihrem neuen Zuhause. 2015 ist die Kleine nämlich geboren. Samoyeden sind eine nordische Rasse und Snow selber ist auch wie ein kleiner Schneeball. Weiß und fluffig, steckt ja schon im Namen. Die Kleine ist unglaublich lieb und besonders offen und kommt mit Menschen und Artgenossen super klar, also wirklich eine aufgeschlossene Hündin. Nur Treppen, Katzen und jungen Kindern sollte Snow bei euch zu Hause nicht begegnen. Aber andere Hunde sind total gerne gesehen. Sie ist unkompliziert. Die Lady ist nämlich stubenrein und kann nach der Eingewöhnungszeit auch entspannt und problemlos alleine zu Hause bleiben. Da sie bereits eine ältere Hundedame ist, braucht Snow keine großen, aufregenden Abenteuer mehr. Dieser Wollknäuel sucht einfach nach Ruhe, Geborgenheit und ganz viel Liebe. Ihr wärt also ein perfektes Match, wenn ihr auch ruhig und entspannt drauf seid. Snow hat trotz ihres Alters noch jede Menge an Liebe und Wärme zu verschenken und sucht nach ihrem für immer Zuhause. Für Fotos schaut gerne bei unserem Instagram-Account vorbei. Und für mehr Infos oder bei Interesse könnt ihr euch gerne bei uns oder beim Tierheim Mainz direkt melden.
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1: Ich bin Tanja Wagner. Der Widerstand der Ostministerpräsidenten gegen die geplante Abschaffung der Frührente mit 63 sorgt auf der Arbeitgeberseite für Entsetzen. Dass zentrale Elemente des Rentenpakets schon wieder in Frage gestellt werden, bevor sie überhaupt umgesetzt sind, macht mich fassungslos, sagte der Hauptgeschäftsführer der Bundesvereinigung der Deutschen Arbeitgeberverbände, Steffen Kampeter, der Bild-Zeitung. Wer an der Rente mit 63 festhalte, ignoriere den Fachkräftemangel, den demografischen Mangel und die wirtschaftliche Lage. Die EU-Staaten wollen nach ihrem Streit über die Migrationskrise in Ceuta künftig geschlossener auftreten und sich durch Frühwarnsysteme besser vorbereiten. Das teilten die Mitgliedsländer nach einer Videokonferenz der Innenminister mit. EU-Migrationskommissar Brunner sagte im ZDF, Europa habe die Bewährungsprobe vorerst definitiv bestanden.
2: Ja klar, diese Bilder sind natürlich nicht angenehm und darum bin ich froh, dass Spanien gemeinsam mit Marokko relativ rasch agiert hat, mit unserer Unterstützung auch der Europäischen Kommission vom ersten Tag an. Wir haben finanzielle Hilfe angeboten, wir haben operationelle Hilfe angeboten mit unseren Agenturen Frontex, Europol, aber auch unserer Asylagentur, um Spanien dabei zu unterstützen, die Kontrolle zurückzugewinnen und das ist Gott sei Dank ganz gut gelungen.
1: Bei der Aufklärung des tödlichen Anschlags am Rande des Berliner CSDs sehen Innenpolitiker im Bundestag noch viele offene Fragen. Das wurde nach einer Sondersitzung des Innenausschusses deutlich.
3: Wesentliche Fragen blieben unbeantwortet, sagt der Grünen-Abgeordnete Emmerich. Etwa die, warum der als Gefährder eingestufte Täter nach einem Gerichtsurteil frei herumlief. Auch ist weiter unklar, ob es weitere Beteiligte gab. Bei dem Anschlag am 25. Juli war eine Frau getötet worden, 31 Menschen wurden verletzt. Der Täter wurde tags darauf von der Polizei erschossen. Thomas Brock, Berlin.
1: FIFA-Boss Infantino hat englischen Medienberichten zufolge für heute zu einer Krisensitzung des Weltverbands nach Marokko eingeladen. Was er genau besprechen will, ist unklar. Nach heftigem Widerstand musste der enge Freund von US-Präsident Trump seine Pläne zum Verkauf der WM an Investoren begraben. Zuletzt hatten selbst enge Mitarbeiter Infantinos Kritik an ihrem Chef geübt.
4: Soweit die Nachrichten aus Deutschland und der Welt und noch mehr Nachrichten für Mainz und Wiesbaden, die hören wir dann in exakt einer halben Stunde, ihr Lieben. Ja, der Mittwoch, der startet heute hier bei uns im Antenne Mainzland schon angenehm warm, denn vielerorts, da ist das Thermometer in der Nacht gar nicht mehr unter die 20-Grad-Marke gefallen. So auch bei uns zum Beispiel, hier bei uns am City-Studio am Fischtorplatz in der Mainzer Innenstadt auf der Rheinstraße, da messen wir aktuell 23 Grad. Ja, tagsüber gibt's dann heute auch wieder jede Menge Sommerwetter. Rund um Mainz und Wiesbaden scheint nämlich häufig die Sonne, bevor sich am Nachmittag hier und da auch mal ein paar Wolken dazu gesellen. Die machen sich zwar etwas breiter, Regen ist aber keiner in Sicht. Mit bis zu 32 Grad wird es also alles in allem wieder ein richtig schöner Sommertag.
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4: So, schauen wir doch mal auf die Straßen. Aktuell hier bei uns im Antenne Mainzland um 6:04. Einen wunderschönen guten Morgen auf die Straßen. Momentan alles gut, alles frei soweit. Ich habe hier keine Meldungen für euch auf dem Schirm. Aber nehmt euch bitte in Acht, denn es gibt weiterhin einen Enforcement-Blitzer auf der A671. Mainz Richtung Wiesbaden, kurz hinter Mainz-Spitzdreieck unter einer Brücke. Da sind 100 erlaubt. Markus aus der Neustadt hat es gesehen und gemeldet. Vielen Dank fürs Bescheid geben. Und dann haben wir noch eine Blitzersäule auf der A60 Richtung Rüsselsheim, kurz hinter der Ausfahrt Weisenau. Hier sind ebenfalls 100 erlaubt. Und wenn ihr noch irgendwas entdeckt habt, weitere Staus seht oder Blitzer seht, dann lasst es uns gern wissen. Ruft mal durch oder schickt uns eine WhatsApp rüber unter Mainz 304 3441 und wir sagen es weiter.
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4: Und wenn ihr mit den Öffis fahrt, mit dem ÖPNV, denkt bitte auch ans gültige Ticket. Es wird verstärkt kontrolliert. Das ist der Fall zum Beispiel in der Buslinie 9 zwischen der Oderstraße in Schierstein und der Jakob-Heinz-Straße an der Arena.
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4: Um 6:05. Schön, dass ihr dabei seid, ihr Lieben. Kommt gut in diesen Mittwoch. Natürlich auch jetzt mit Musik von Desiree und Live und DJ Goya mit Michiko. Ich freue mich, dass ihr uns eingeschaltet habt und dass wir gemeinsam in diesen 5. August reinstarten.
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1: Ja, wer schon öfter mal durch unseren wunderschönen Mainzer Stadtpark spaziert ist, kennt sie bestimmt, die Stadtparkziegen. Ja, für die beiden verbliebenen Tiere beginnt jetzt ein neues Kapitel. Sie ziehen nämlich in den Wildpark Gonsenheim um. Der Hintergrund ist aber leider traurig. Eine der drei Ziegen ist gestorben. Und weil Ziegen echte Herdentiere sind und nicht gerne allein oder zu zweit leben, bekommen die beiden Thüringer Waldziegen jetzt ein neues Zuhause. Und zwar mitten in einer Herde mit 11 Artgenossen. Dort haben sie deutlich mehr Platz und können artgerecht zusammenleben. Die Thüringer Waldziege gehört übrigens zu den seltenen Nutztierrassen und steht auf der roten Liste. Und wie die Tiere künftig im Wildpark, wer die

0: auf ein Leben in einer richtigen Herde zu haben. Und genau das dürfte Ihnen am Ende ja wohl sicherlich auch am besten gefallen.
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0: Coldplay mit Him for the Weekend. Kommt gut in den Mittwoch, ihr Lieben. Gleich haben wir es halb sieben.
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2: Mit Katrin Brause-Zimmermann. Einen schönen guten Morgen. BioNTech hat den größten Quartalsverlust der Unternehmensgeschichte gemacht. Das geht aus den Quartalszahlen des Mainzer Unternehmens hervor. Im zweiten Quartal hat sich das Minus auf rund 820 Millionen Euro summiert. Grund sind vor allem die weiter sinkende Nachfrage nach Covid-19-Impfstoffen sowie hohe Investitionen in die Krebsforschung. Trotzdem hält BioNTech an seinem Kurs fest und baut die Onkologie-Pipeline weiter aus. Derzeit laufen 14 zulassungsrelevante klinische Studien. Zudem steht ein Führungswechsel bevor. Spätestens Anfang Februar 2027 übernimmt Dr. Guido Oelkers den Vorstandsvorsitz von Mitgründer Ugor Sahin. Mit Finanzreserven von rund 16,6 Milliarden Euro sieht sich das Unternehmen weiterhin solide aufgestellt. IHK, Handwerkskammer und die Agentur für Arbeit schalten heute eine Last-Minute-Hotline für Ausbildungsplätze. Unter dem Motto Deine Chance, Ausbildung beantworten Expertinnen und Experten heute individuelle Fragen rund um Ausbildung und Berufseinstieg. Das hat die Agentur für Arbeit aus Mainz mitgeteilt. Jugendliche, Eltern und Interessierte können sich kostenlos ohne vorherige Anmeldung zwischen 10 und 17 Uhr bei der Hotline beraten lassen. Die Nummer lautet 06131 262 1608. Die drei Institutionen wollen damit jungen Menschen Mut machen, ihre Chancen zu nutzen und aktiv nach einer passenden Ausbildung zu suchen. In Rheinhessen waren Ende Juni noch über 1200 Ausbildungsstellen frei. Physiker der Mainzer Johannes-Gutenberg-Universität entwickeln eine besonders kompakte Lasertechnik, die neue Experimente mit ultrakalten Atomen im Weltraum ermöglicht. Die kompakte Technik hilft dabei, Atome unter Schwerelosigkeit präzise zu steuern. Sie soll künftig für hochgenaue Messungen im All eingesetzt werden, zum Beispiel auf der Internationalen Raumstation ISS. Die Entwicklung sei ein wichtiger Schritt für künftige Quantensensoren im All. Mit ihnen sollen unter anderem grundlegende Fragen der Physik noch genauer untersucht werden, etwa ob verschiedene Atome im freien Fall tatsächlich gleich reagieren. Unbekannte Täter haben in Wiesbaden-Dotzheim eine Holzbank vor einem Wohnhaus in Brand gesetzt. Nach Infos der Polizei haben die Täter die Bank am Freitagnachmittag gegen 15.15 Uhr in der Führerstraße auf unbekannte Weise entzündet. Das Feuer konnte gelöscht werden, bevor es auf das Wohnhaus übergreifen konnte. Durch die Rußentwicklung wurde allerdings die Fassade des Gebäudes beschädigt. Verletzt wurde niemand. Die Polizei hat die Ermittlungen aufgenommen und bittet Zeuginnen und Zeugen um Hinweise. Der Bahnübergang in der Freudenbergstraße in Wiesbaden-Schierstein wird ab morgen voll gesperrt. Das hat die hessische Landeshauptstadt mitgeteilt. Grund ist die Generalsanierung der Bahnstrecken zwischen Troisdorf und Wiesbaden. Dazu finden auch in der Freudenbergstraße umfangreiche Sanierungsmaßnahmen der Deutschen Bahn AG statt. Die Vollsperrung gilt von Donnerstag bis kommende Woche Dienstag. Auch Ende des Monats wird der Bereich für eine Woche nochmal voll gesperrt. Eine Umleitung ist ausgeschildert. Fußgängerinnen und Fußgänger können die Unterführung in der Dachsbergstraße zur Schönerstraße nutzen. Von der Sperrung ist auch der Radverkehr betroffen.
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0: Ja, ihr Lieben, dieser Mittwoch, der startet heute hier bei uns im Antenne Mainzland ja schon wirklich angenehm, denn vielerorts ist das Thermometer in der Nacht gar nicht mehr unter die 20-Grad-Marke gefallen. So auch bei uns, da messen wir schon 22 Grad hier bei uns am City-Studio am Fischtorplatz in der Mainzer Innenstadt auf der Rheinstraße. Wir schauen natürlich auch mal rüber zu euch. Ja, 22 Grad, die messen wir nämlich auch aktuell in Ülversheim am Friedhof zum Beispiel und in der Mainzer Neustadt an der Christuskirche ebenfalls 22 Grad. Tagsüber gibt es dann heute auch wieder jede Menge Sommerwetter. Rund um Mainz und Wiesbaden scheint nämlich häufig die Sonne, bevor sich am Nachmittag hier und da dann auch mal ein paar Wolken dazu gesellen können.
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0: Also wir haben noch gar nicht über die Höchstwerte gesprochen, oder? Bis zu 32 Grad oder 33 Grad sind heute örtlich drin. Das wird wieder ein sehr heißer Mittwoch. Schauen wir mal auf die Straßen hier im Antenne Mainzland. Ihr Lieben, momentan noch alles soweit frei. Da habe ich keine Meldungen für euch. Ich wünsche euch eine gute und vor allem sichere Fahrt. Aber die Blitzer, die stehen schon in Startbereitschaft. Und zwar die Enforcement-Blitzer. Einmal auf der A671 Richtung Wiesbaden, kurz hinterm Mainz-Spitz-Dreieck unter einer Brücke. Auf der rechten Seite ist der Blitzer heute Morgen auch schon ganz früh erwacht. 100 sind erlaubt, bitte nicht zu schnell fahren. Und noch eine Blitzersäule steht auf der A60 Richtung Rüsselsheim, kurz hinter der Ausfahrt Weisenau. Hier sind ebenfalls 100 erlaubt. Falls ihr was entdeckt habt, Staus seht oder Blitzer seht, lasst es uns gern wissen. Ruft mal an oder schickt uns eine WhatsApp ins Studio und wir sagen es gerne weiter. Mainz 304 3441. Dankeschön.
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0: Schönen guten Morgen an diesem Mittwoch. Und ob die Sterne heute auf eurer Seite sind oder euch lieber noch ein bisschen herausfordern, das klären wir auf jeden Fall gleich. Und vorher starten wir jetzt aber auf jeden Fall erstmal gemeinsam in den Mittwoch mit Musik auf unserer Antenne Mainz Playlist von Shanin, Sanctuary und Headaway mit Live.
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1: Ja, dann schauen wir doch mal in die Sterne am heutigen Mittwoch, der 5. August, ihr Lieben. Los geht's mit dem Sternzeichen Löwe. Ihr habt viel Energie und steckt andere mit eurer guten Laune an. Nutzt den Tag, um gemeinsam eure Pläne voranzubringen. Jungfrau, ihr seid bestens organisiert und arbeitet Schritt für Schritt eure Aufgaben ab. Das verschafft euch am Ende des Tages ein gutes Gefühl. Waage, ihr bringt Ruhe in euer Umfeld und sorgt für Ausgleich. Eure entspannte Art kommt heute besonders gut an. Skorpion, ihr erkennt schnell, worauf es ankommt. Mit eurem klaren Blick trefft ihr heute eine gute Entscheidung. Schütze, ihr habt Lust auf Abwechslung und seid offen für neue Wege. Eine spontane Idee sorgt für frischen Wind. Steinbock, ihr bleibt fokussiert und verliert eure Ziele nicht aus den Augen. Geduld zahlt sich heute besonders aus für euch. Wassermann, ihr denkt kreativ und überrascht andere mit originellen Lösungen. Habt Vertrauen in eure Einfälle. Fische, ihr nehmt Stimmungen besonders gut wahr und reagiert einfühlsam. Ein ruhiger Moment gibt euch neue Kraft. Widder, ihr zeigt Initiative und bringt Bewegung in festgefahrene Dinge rein. Achtet nur darauf, auch andere mitzunehmen. Stier, ihr bleibt entspannt und bewahrt selbst in hektischen Momenten den Überblick. Das verschafft euch einen klaren Vorteil. Zwillinge, ihr seid gesprächig und findet schnell Anschluss. Ein netter Austausch sorgt heute für gute Laune. Und Krebs, ihr genießt kleine Momente der Ruhe und sammelt dabei neue Energie. Genau das tut euch heute auch richtig gut. Und in diesem Sinne wünschen wir euch allen einen ganz wunderbaren und erfolgreichen Mittwoch. Macht was aus dem Tag.
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1: Ja, ihr Lieben, die Hälfte der Woche ist fast geschafft. Zeit also, den heutigen Feierabend vielleicht doch mal ganz entspannt zu genießen. Ja? Im Kulturbiergarten im Schloss sorgt heute das Akustikduo That's Chick für den passenden Soundtrack. Freut euch auf entspannte Lounge-Musik, kühle Getränke und leckeres Essen. Perfekt also, um den Tag gemütlich ausklingen zu lassen. Los geht das Ganze um 18.30 Uhr und der Eintritt, der ist frei. Bingo kennt ja wahrscheinlich jede und jeder von uns. Aber Geilo-Bingo, das ist alles andere als ein gewöhnlicher Bingo-Abend. Gemeinsam mit Psycho Jones wird im Schick gespielt, gelacht und jede Menge Spaß garantiert. Einmal im Monat steigt das Ganze und heute ist es wieder soweit. Einlass ist ab 19.30 Uhr und die erste Bingo-Runde beginnt dann um 21.30 Uhr. Der Eintritt ist frei. Und wenn ihr den Abend lieber etwas ruhiger ausklingen lassen möchtet, dann schaut doch mal in der St. Stephanskirche vorbei. An jedem ersten Mittwoch im Monat erklingen dort unter den weltberühmten Chagall-Fenstern Chormusik und gemeinsamer Gesang. Eine ganz besondere Atmosphäre, die zum Zuhören, Mitsingen und Abschalten einlädt. Und los geht das Ganze um 20 Uhr. Ein schöner Ort, um den Tag also ganz entspannt ausklingen zu lassen. Wir wünschen euch viel Spaß und natürlich gute Unterhaltung und Entspannung. Egal, für was ihr euch entscheidet.

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1: Ich bin Tanja Wagner. Der Widerstand der Ostministerpräsidenten gegen die geplante Abschaffung der Frührente mit 63 sorgt auf der Arbeitgeberseite für Entsetzen. Dass zentrale Elemente des Rentenpakets schon wieder in Frage gestellt werden, bevor sie überhaupt umgesetzt sind, macht mich fassungslos, sagte der Hauptgeschäftsführer der Bundesvereinigung der Deutschen Arbeitgeberverbände, Steffen Kampeter, der Bild-Zeitung. Wer an der Rente mit 63 festhalte, ignoriere den Fachkräftemangel, den demografischen Mangel und die wirtschaftliche Lage. Die EU-Staaten wollen nach ihrem Streit über die Migrationskrise in Ceuta künftig geschlossener auftreten und sich durch Frühwarnsysteme besser vorbereiten. Das teilten die Mitgliedsländer nach einer Videokonferenz der Innenminister mit. EU-Migrationskommissar Brunner sagte im ZDF, Europa habe die Bewährungsprobe vorerst definitiv bestanden.
2: Ja klar, diese Bilder sind natürlich nicht angenehm und darum bin ich froh, dass Spanien gemeinsam mit Marokko relativ rasch agiert hat, mit unserer Unterstützung auch der Europäischen Kommission vom ersten Tag an. Wir haben finanzielle Hilfe angeboten, wir haben operationelle Hilfe angeboten mit unseren Agenturen Frontex, Europol, aber auch unserer Asylagentur, um Spanien dabei zu unterstützen, die Kontrolle zurückzugewinnen und das ist Gott sei Dank ganz gut gelungen.
1: Bei der Aufklärung des tödlichen Anschlags am Rande des Berliner CSDs sehen Innenpolitiker im Bundestag noch viele offene Fragen. Das wurde nach einer Sondersitzung des Innenausschusses deutlich.
3: Wesentliche Fragen blieben unbeantwortet, sagt der Grünen-Abgeordnete Emmerich. Etwa die, warum der als Gefährder eingestufte Täter nach einem Gerichtsurteil frei herumlief. Auch ist weiter unklar, ob es weitere Beteiligte gab. Bei dem Anschlag am 25. Juli war eine Frau getötet worden, 31 Menschen wurden verletzt. Der Täter wurde tags darauf von der Polizei erschossen. Thomas Brock, Berlin.
1: FIFA-Boss Infantino hat englischen Medienberichten zufolge für heute zu einer Krisensitzung des Weltverbands nach Marokko eingeladen. Was er genau besprechen will, ist unklar. Nach heftigem Widerstand musste der enge Freund von US-Präsident Trump seine Pläne zum Verkauf der WM an Investoren begraben. Zuletzt hatten selbst enge Mitarbeiter Infantinos Kritik an ihrem Chef geübt.
4: Soweit die Nachrichten aus Deutschland und der Welt und noch mehr Nachrichten für Mainz und Wiesbaden, die hören wir dann in exakt einer halben Stunde auch nochmal, ihr Lieben. Ja, dieses Mittwochswetter heute, das startet hier bei uns im Antenne Mainzland schon richtig angenehm. Denn vielerorts ist das Thermometer in der Nacht gar nicht mehr unter die 20-Grad-Marke gefallen. Also es war eigentlich fast schon zu warm zum Schlafen. 23 Grad, die messen wir hier bei uns am City-Studio, am Fischtorplatz in der Mainzer Innenstadt auf der Rheinstraße aktuell. Und tagsüber gibt es dann auch heute wieder jede Menge Sommerwetter. Rund um Mainz und Wiesbaden scheint nämlich häufig die Sonne, bevor sich am Nachmittag hier und da auch noch mal ein paar Wolken dazugesellen und die machen dann sich auch noch ein bisschen breiter. Regen ist aber keiner in Sicht. Mit bis zu 32 Grad wird es heute ein richtig warmer Mittwoch. Schauen wir doch mal auf die Straßen im Antenne Mainzland. Momentan noch alles ruhig soweit, alles frei. Da haben wir aktuell keine Meldungen für euch. Wünschen euch eine gute und vor allem sichere Fahrt. Aber Blitzer, die gibt's natürlich, ja. Eben gerade haben wir auch noch mal einen gemeldet bekommen. Und zwar per WhatsApp vom Thorsten aus Gau-Bischofsheim. Vielen Dank, mein Lieber. Er schreibt auf der A671, da steht der Anhängerblitzer unter der Brücke, hinter der Abfahrt von der A60, wenn ihr in Richtung Rüsselsheim unterwegs seid. 100 sind erlaubt. Bitte nicht zu schnell fahren. Vielen Dank fürs Melden an dieser Stelle. Und dann haben wir noch die Blitzer Säule auf der A60 Richtung Rüsselsheim, kurz hinter der Ausfahrt Weisenau. Hier sind 100 erlaubt. Und wenn ihr was entdeckt habt, weitere Staus oder Blitzer seht, dann gern Bescheid geben. Telefonisch oder liebend gern auch per WhatsApp und wir sagen es weiter. Unter Mainz 304 3441 könnt ihr uns ganz gut erreichen.
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4: Und wenn ihr mit den Öffis unterwegs seid, denkt bitte ans gültige Ticket. Es wird verstärkt kontrolliert. Heute Morgen ist das der Fall in der Buslinie 33 zum Beispiel zwischen der Winterstraße Kostheim und dem Tierpark Fasanerie in Wiesbaden.
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4: Freue mich, dass ihr dabei seid, ihr Lieben. Ja, unsere wunderschöne Stadt Mainz, die hat ja so viele tolle Musikerinnen und Musiker. Und einmal im Jahr stehen einige von ihnen gemeinsam für den guten Zweck auf der Bühne. Was hinter der Aktion Beats for Benefits steckt und warum sich ein Besuch des Ganzen auf jeden Fall lohnt, das hört ihr gleich in ein paar Minuten bei uns. Bleibt dran.
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0: Das sind Soul Sister auf Antenne Mainz an diesem frühen Mittwoch, ihr Lieben. Schön, dass ihr dabei seid. Ja, und da wollen wir jetzt natürlich über folgendes Thema auch mal sprechen. Denn Musik hören und dabei nebenbei auch ganz nebenbei auch noch etwas Gutes tun, das könnt ihr nächste Woche hier bei uns in Mainz. Im alten Gaswerk steigt nämlich wieder Beats for Benefits. Ein Benefizkonzert, bei dem Mainzer Musikerinnen und Musiker seit vielen Jahren gemeinsam für den guten Zweck auf der Bühne stehen. Die Idee entstand schon 2012 am Ballplatz. Und seitdem geht es jedes Jahr darum, mit Musik Menschen zu helfen, die Unterstützung brauchen. Warum das Konzert damals überhaupt ins Leben gerufen wurde, das hat uns der Organisator Uwe Liebeck mal erzählt.
1: Dieses Benefizkonzert hat sich entwickelt aus der Tatsache heraus, dass wir einerseits Musiker haben mit Sendungsbewusstsein, die unglaubliche Probleme haben mittlerweile. Man weiß es ja im Hintergrund, das Clubsterben in Deutschland und immer weniger Möglichkeiten, eigenständig Musik aufzuführen. Und zum anderen eben die Tatsache, dass man in Mainz viele kleine soziale Projekte und Vereine hat, die Geld benötigen.
0: Jedes Jahr stehen andere Künstlerinnen und Künstler auf der Bühne. Das Ziel bleibt aber immer dasselbe: möglichst viele Spenden sammeln. Und bei der Auswahl der Acts wird auch ganz bewusst darauf geachtet, dass sie gut zusammenpassen.
1: Im Grunde genommen finde ich die Bands. Ich mache seit ungefähr 40 Jahren hier in Mainz Musik und kenne mich halt in der Musikszene Mainz so ein bisschen aus. Aufgrund dieser Kenntnisse frage ich danach, schaue dann auch, was es Neues gibt. Interessant ist, wir haben ja

0: ein Brand in einer unserer stationären Wohngruppen, infolgedessen einfach ja hohe Kosten auf das Mädchenhaus zukamen. Und das ist ein großer Part, für den die Spenden genutzt werden. Unter anderem dann ist es natürlich auch so, dass die Prävention und die Mädchenberatung sowie der Mädchentreff auch immer auf viele Spendengelder angewiesen ist. Und dafür würden wir auch einen Teil zugutekommen lassen.
1: Das sagt uns Julia Weiß von der ambulanten Hilfe des Mädchenhaus Mainz. Ja, am Donnerstag heißt es also Musik genießen und gleichzeitig etwas Gutes bewirken. Mit dabei sind Fiona Absinto Orchester und Daylight Music. Und vielleicht zeigt sich dabei ja auch mal wieder, dass Musik nicht nur Menschen zusammenbringt, sondern auch manchmal genau dort helfen kann, wo sie am dringendsten gebraucht wird.

0: Colby Calais mit Brighter Than The Sun. Schönen guten Morgen, kommt gut in diesen Mittwoch, ihr Lieben.
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1: Liebe, Treue und Aufgeschlossenheit gesucht? Aufgepasst, hier kommt Hündin Snow. Die 11-jährige Samoyedendame sucht nach ihrem neuen Zuhause. 2015 ist die Kleine nämlich geboren. Samoyeden sind eine nordische Rasse und Snow selber ist auch wie ein kleiner Schneeball. Weiß und fluffig, steckt ja schon im Namen. Die Kleine ist unglaublich lieb und besonders offen und kommt mit Menschen und Artgenossen super klar. Also wirklich eine aufgeschlossene Hündin. Nur Treppen, Katzen und jungen Kindern sollte Snow bei euch zu Hause nicht begegnen. Aber andere Hunde sind total gerne gesehen. Sie ist unkompliziert. Die Lady ist nämlich stubenrein und kann nach der Eingewöhnungszeit auch entspannt und problemlos alleine zu Hause bleiben. Da sie bereits eine ältere Hundedame ist, braucht Snow keine großen, aufregenden Abenteuer mehr. Dieser Wollknäuel sucht einfach nach Ruhe, Geborgenheit und ganz viel Liebe. Ihr wärt also ein perfektes Match, wenn ihr auch ruhig und entspannt drauf seid. Snow hat trotz ihres Alters noch jede Menge an Liebe und Wärme zu verschenken und sucht nach ihrem für immer Zuhause. Für Fotos schaut gerne bei unserem Instagram-Account vorbei. Und für mehr Infos oder bei Interesse könnt ihr euch gerne bei uns oder beim Tierheim Mainz direkt melden.
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0: Shakira und Wyclef Jean auf Antenne Mainz an diesem Mittwochmorgen. Schön, dass ihr dabei seid, ihr Lieben, dass wir gemeinsam in diesen Tag starten. Es gibt doch nichts Schöneres. Und deshalb ist es jetzt auch Zeit für die Nachrichten.
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2: Im Studio Katrin Brause-Zimmermann. BioNTech hat den größten Quartalsverlust der Unternehmensgeschichte gemacht. Das geht aus den Quartalszahlen des Mainzer Unternehmens hervor. Im zweiten Quartal hat sich das Minus auf rund 820 Millionen Euro summiert. Grund sind vor allem die weiter sinkende Nachfrage nach Covid-19-Impfstoffen sowie hohe Investitionen in die Krebsforschung. Trotzdem hält BioNTech an seinem Kurs fest und baut die Onkologie-Pipeline weiter aus. Derzeit laufen 14 zulassungsrelevante klinische Studien. Zudem steht ein Führungswechsel bevor. Spätestens Anfang Februar 2027 übernimmt Dr. Guido Oelkers den Vorstandsvorsitz von Mitgründer Ugo Sahin. Mit Finanzreserven von rund 16,6 Milliarden Euro sieht sich das Unternehmen weiterhin solide aufgestellt. Die Stadtparkziegen bekommen ihr neues Zuhause im Wildpark in Gonsenheim. Nach Infos der Stadt Mainz ist eine von bisher drei Ziegen aus dem Gehege im Stadtpark verstorben. Ziegen sind Herdentiere und fühlen sich nur im Zusammenleben mit ihren Artgenossen wohl. Im Wildpark in Gonsenheim können die beiden Thüringer Waldziegen jetzt artgerecht in einer großen Gruppe von 11 Tieren leben. Die Thüringer Waldziegen können durch den fehlenden Aalstrich, also der Fellfärbung entlang der Wirbelsäule, unterschieden werden. Die Rasse befindet sich auf der roten Liste der Nutztierrassen. Das Grün- und Umweltamt weist in diesem Zusammenhang darauf hin, die Tiere nur mit dem angebotenen Automatenfutter zu füttern. Anderes Futter ist nicht geeignet und schadet den Tieren. Es kann zu Koliken führen oder sogar tödlich sein. Rund 500 junge Menschen haben in diesem Jahr ihre Gesellenprüfung erfolgreich abgeschlossen und stehen den Betrieben jetzt als Fachkräfte zur Verfügung. Wie die Handwerkskammer Rhein-Hessen in Mainz mitgeteilt hat, sind unter ihnen 80 Frauen. Besonders viele neue Fachkräfte gibt es bei den Anlagemechanikern für Sanitär, Heizung und Klima, den Kfz-Mechatronikern und den Elektronikern. Gerade in diesen Bereichen sei der Bedarf an gut ausgebildeten Mitarbeitern weiter hoch. Die Handwerkskammer sieht die erfolgreichen Abschlüsse als wichtiges Signal für die Zukunft der regionalen Wirtschaft. Unbekannte Täter haben in Wiesbaden-Dotzheim eine Holzbank vor einem Wohnhaus in Brand gesetzt. Nach Infos der Polizei haben die Täter die Bank am Freitagnachmittag gegen 15.15 Uhr in der Führerstraße auf unbekannte Weise entzündet. Das Feuer konnte gelöscht werden, bevor es auf das Wohnhaus übergreifen konnte. Durch die Rußentwicklung wurde allerdings die Fassade des Gebäudes beschädigt. Verletzt wurde niemand. Die Polizei hat die Ermittlungen aufgenommen und bittet Zeuginnen und Zeugen um Hinweise. Der sanierte Bolzplatz in der Erbacher Straße in Wiesbaden ist wieder freigegeben. Das hat die hessische Landeshauptstadt mitgeteilt. Die Sanierungsarbeiten haben insgesamt 4 Wochen gedauert. Dabei wurden der stark beanspruchte Belag vollständig erneuert und eine Linierung für ein Fußball- und Basketballfeld gezogen. Zur Sanierung Bauleiter Christian Rudolf.
3: Die alte EPDM-Belagsdecke wurde abgezogen oder abgebaut. Dann wurde die Asphalttragschicht auch ausgebaut. Wir haben darauf geachtet, dass mehrere Sportarten hier zum Hause finden, sowohl eben Fußball als auch Basketball. Aber der Platz eignet sich natürlich auch für andere Ballsportarten. Also man könnte hier auch ein bisschen Handball spielen oder mit einem Hockeyball ein bisschen Hockey spielen.
2: Der Bolzplatz steht jetzt wieder allen Generationen für Spiel, Sport und Bewegung zur Verfügung.
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0: Ja, ihr Lieben, der Mittwoch, der startet heute hier bei uns im Antenne Mainzland schon ziemlich angenehm, wenn man das mal so sagen kann an dieser Stelle. Denn vielerorts ist das Thermometer in der Nacht ja gar nicht richtig runtergegangen, unter die 20-Grad-Marke gefallen. Auch jetzt nicht. 22 Grad, die messen wir hier bei uns am City-Studio am Fischtorplatz in der Mainzer Innenstadt auf der Rheinstraße. Tagsüber gibt es dann heute auch wieder jede Menge Sommerwetter. Rund um Mainz und Wiesbaden scheint nämlich häufig die Sonne, bevor sich am Nachmittag hier und da auch noch mal ein paar Wolken dazugesellen. Die machen sich zwar etwas breiter, Regen ist aber keiner in Sicht. Mit bis zu 32 Grad wird es wieder ein richtig warmer Sommertag. Also heute, dieser Mittwoch. Wir schauen mal gemeinsam auf die Straßen im Antenne Mainzland um 7 Uhr und gleich 34 Minuten. Wenn ihr unterwegs seid, ihr Lieben, habt ein bisschen mehr Zeit und Geduld, zum Beispiel auf der A60 Mainz Richtung Rüsselsheim. Zwischen Ginsheim, Gustavsburg und Bischofsheim aktuell 2 Kilometer stockender Verkehr an der Baustelle. Weiter geht's mit der A643 Mainz Richtung Wiesbaden zwischen Mombach und Schiersteiner Kreuz. Hier stockt's auf 2 Kilometern. Und die A671 Mainz Richtung Wiesbaden zwischen Mainz-Spitzdreieck und Hochheim Süd. 2 Kilometer an der Baustelle, bitte aufpassen. aufpassen, hier ist nur eine Spur frei. Dann wünschen wir euch eine gute und sichere Fahrt. Lasst euch nicht blitzen. Enforcement-Blitzer steht zum Beispiel einer auf der A671 Mainz Richtung Wiesbaden, kurz hinterm Mainz-Spitzdreieck unter einer Brücke auf der rechten Seite. Da sind 100 erlaubt. Hat uns eben gerade auch nochmal der Thorsten aus Gau-Bischofsheim bestätigt. Dankeschön dafür. Und dann haben wir noch eine Blitzersäule auf der A60 Richtung Rüsselsheim, kurz hinter der Ausfahrt Weisenau. Hier sind ebenfalls 100 erlaubt. Falls ihr was entdeckt habt, Staus seht, Blitzer seht, dann lasst es uns gern wissen. Ruft mal an oder schickt uns eine WhatsApp ins Studio. Ganz easy unter Mainz 304 3441.
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0: Tanzen macht Spaß, klar, das weiß jeder oder jede, die es zumindest mal ausprobiert hat. Aber es kann noch so viel mehr sein. Musik, Bewegung und Erinnerungen spielen nämlich bei einem ganz besonderen Projekt hier bei uns in Mainz gerade eine wichtige Rolle. Und was die Schauspielerin Esther Schweins damit zu tun hat, das hört ihr gleich bei mir. Also bleibt dran und freut euch schon mal drauf, denn wir haben gleich auch gezielt noch was für euch in petto. Nach den Ärzten mit Westerland und Fastboy mit Beautiful Life. Kommt gut in diesen Mittwoch, ihr Lieben.
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0: Einen tollen Start in den Mittwoch wünschen wir euch, ihr Lieben. Ja, und wer glaubt, Tanzen sei nur etwas für Hochzeiten oder für den nächsten Urlaub, der sollte vielleicht mal in der Mainzer Tanzschule Viljus Senzer am Karmeliterplatz vorbeischauen. Denn dort geht's gerade nicht um perfekte Schritte, sondern um Erinnerungen, Lebensfreude und manchmal sogar um ein kleines Stück Lebensqualität. Schauspielerin und Moderatorin Esther Schweins macht hier derzeit eine Ausbildung zur sogenannten Tanzfit-Trainerin. Ihr Ziel, älteren Menschen mit Tanz, Bewegung und ganz viel Lebensfreude etwas zurückzugeben. Warum das so gut funktioniert, erklärt uns jetzt mal Tanzfit-Trainerin Claudia Krehn-Askandi von der Tanzschule Viljus Senzer.
1: Die Leute kommen hier rein, die vergessen alle Sorgen. Ich tue was für mich, ich tue was für meine Gesundheit, ich treffe Leute, die ich mag, ich tanke einfach Lebensfreude, gepaart mit etwas, was ich für meinen Körper tue. Das ist auch vor allen Dingen die Musik, die sie abholt, und innerhalb von Sekunden sind die auch ein Stück jünger. Man rutscht ganz schnell wieder in alte Urlaubsbilder rein oder man fühlt sich wieder plötzlich wie 35 und jung und dynamisch, und diese Glücksmomente, die dabei entstehen, die fließen auch in den Körper.
0: Ja, und genau diese Lebensfreude hat auch Esther Schweins begeistert. Der Anstoß kam allerdings nicht auf einer Tanzfläche, sondern bei einem Besuch im Pflegeheim ihrer Mutter. Dort hat sie erlebt, wie Musik und Bewegung selbst bei Menschen, die körperlich stark eingeschränkt sind, Erinnerungen wecken und ein Lächeln ins Gesicht zaubern können. Eine Erfahrung, die sie bis heute nicht loslässt.
2: Ja, ich habe meine Mutter zusammen mit meinem Bruder im letzten Jahr im Frühjahr ins Pflegeheim bringen müssen und habe dort das erste Mal tatsächlich bewusst Stuhltanz gesehen. Und der Stuhltanz öffnet die Herzen und Erinnerungen und das Momentum für Gefühle, weil ja Musik gespielt wird. Und je nachdem, welche Musik der Tanzlehrer, die Tanzlehrerin wählt, spricht sie verschiedene Erinnerungen an.
0: Beim Tanzfit geht es deshalb auch gar nicht um perfekte Schritte. Viel wichtiger ist das gemeinsame Erleben. Musik bringt Erinnerungen zurück, verbindet Menschen und schenkt gerade älteren oder auch dementiell erkrankten Menschen Momente, die im Alltag oft viel zu selten geworden sind. Und genau diese Freude möchte Esther Schweins künftig auch selbst weitergeben.
2: In einer Zeit, in der wir verindividualisieren, in der wir viel mit uns alleine sind, in der uns Sachen angeliefert werden nach Hause, wir sitzen vor dem Bildschirm, wir gucken ins Telefon und leben aus zweiter Hand, ist es so wichtig, dass wir Leben wirklich erleben. Wir tun was für uns, wir tun was für unser Gegenüber. Und es ist wichtig, dass wir Wegbegleiter haben. Und das ist ja auch das Ansinnen des gesamten Tanzlehrerverbandes, der Gesellschaft was zurückzugeben. Ich sag's euch, geht raus, lernt Tanzlehrer kennen und ihr erlebt einfach die wahre Freude.
0: Ich finde, das hat sie wunderschön gesagt. Und vielleicht hat Esther Schweins, die aktuell ja auch noch die ganze Woche in der Mainzer Tanzschule Viljus Senzer zu Gast ist, heute ja auch euch ein bisschen Lust aufs Tanzen gemacht. Die Tanzschule Viljus Senzer schenkt euch nämlich einen 4-wöchigen Tanzfit-Kurs für 2 Personen. Schickt uns doch dafür ganz einfach ein paar kreative Tanz-Emojis per WhatsApp an Mainz 304 3441. Denn eines gilt auf der Tanzfläche genauso wie im richtigen Leben. Geteilte Freude ist doppelte Freude.
3: Freude ist klein.

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1: Unsere Pappmaché-Schwellköpfe, die weltweit ein Markenzeichen der Mainzer Fastnacht sind, die haben dank Rudi Henkel, so individuell wie sie alle sind, eine Seele verliehen bekommen. Und heute widmen wir uns mal der sogenannten Tante Eulalia. Sie ist nämlich die Frau vom Fleibutz, ein eher aufgedonnertes Mädchen mit rotem Hütchen und wasserstoffblonden Haaren. In ihrer Familie ist sie nicht sehr beliebt, muss man dazu sagen, denn ihr wird Erbschleicherei vorgeworfen. Im guten Gläschen Woi ist sie auch nie abgeneigt und man trifft sie stets zusammen mit ihrem Gatten in ausgewählten Weinlokalen unserer Mainzer Altstadt.
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1: Ich bin Diana Kramer. Die deutsche Industrie klagt weiter über zu hohe Strompreise. Bundeswirtschaftsministerin Katharina Reiche rechnet aber erst mittelfristig mit Entlastungen. Diese werde man spürbar erst in den 2030er Jahren sehen, sagte Reiche der dpa.
2: Energiewende ja, aber die Kosten sollen gesenkt werden, weil steigende Energiepreise den Wirtschaftsstandort Deutschland belasten, sagt Ministerin Reiche. Das Kabinett hatte dazu eine Reform des erneuerbaren Energiengesetzes sowie ein Netzpaket auf den Weg gebracht. Ihr Ziel sei mehr Markt und weniger Dauerförderung, so Reiche. Die Grünen, Verbände der erneuerbaren Energien sowie Umweltverbände werfen Reiche vor, die Energiewende auszubremsen. Tine Klimach, Berlin.
1: Der Widerstand der Ostministerpräsidenten gegen die geplante Abschaffung der Frührente mit 63 sorgte auf der Arbeitgeberseite für Entsetzen. Dass zentrale Elemente des Rentenpakets schon wieder in Frage gestellt würden, bevor sie überhaupt umgesetzt sind, mache ihn fassungslos, sagte der Hauptgeschäftsführer der Bundesvereinigung der Deutschen Arbeitgeberverbände Kampeter der Bild-Zeitung. Wer an der Rente mit 63 festhalte, ignoriere den Fachkräftemangel, den demografischen Wandel und die wirtschaftliche Lage, sagte er. Im Prozess gegen 7 mutmaßliche Mitglieder der rechtsextremen Terrorgruppe Letzte Verteidigungswelle wird vor dem hanseatischen Oberlandesgericht in Hamburg heute das Urteil gesprochen. Den Angeklagten wird versuchter Mord, Verabredung zum Mord, Brandstiftung und gefährliche Körperverletzung vorgeworfen.
3: Sie sind extrem jung, radikal und gewaltbereit. Die Angeklagten sollen Brand- und Sprengstoffanschläge auf Asylbewerberheime und linke Einrichtungen verübt und geplant haben. Außerdem machten sie wohl Jagd auf Menschen, die sie für Pädophile hielten. Zur Tatzeit waren einige von ihnen gerade mal 14. Organisiert haben sie sich nach Erkenntnis der Ermittler über Chatgruppen. Experten zufolge zeigen Beispiele wie dieses eine neue Qualität der Radikalisierung. Die Rede ist von einer Rückkehr der Baseballschlägerjahre. Tanja Wagner, Nachrichtenredaktion.
1: FIFA-Boss Gianni Infantino hat englischen Medienberichten zufolge für heute zu einer Krisensitzung des Fußballweltverbands nach Marokko geladen. Was er genau besprechen will, ist aber unklar. Zuletzt musste Infantino auch nach heftigem Widerstand aus Europa seine Pläne zum Verkauf der WM an Investoren wieder begraben.
4: Soweit die Nachrichten aus Deutschland und der Welt. Und noch mehr Nachrichten für Mainz und Wiesbaden, die hören wir dann in einer knappen halben Stunde wieder von der Kollegin Katrin Krause-Zimmermann, ihr Lieben. Ja, der Mittwoch, der startet heute hier bei uns im Antenne Mainzland schon angenehm warm. Denn vielerorts ist das Thermometer in der Nacht ja auch gar nicht unter die 20-Grad-Marke gefallen. Es war also eine ziemlich warme Nacht, eine tropische Nacht. So nennt man das, glaube ich, in Fachkreisen. Ja, 22 Grad, die messen wir aktuell hier bei uns am City-Studio, am Fischtorplatz in der Mainzer Innenstadt auf der Rheinstraße. Und ich kann euch sagen, es wird noch heißer. Die Temperaturen gehen rauf bis auf 32 Grad heute. Tagsüber gibt es dann wieder jede Menge Sommerwetter. Rund um Mainz und Wiesbaden scheint häufig die Sonne, bevor sich am Nachmittag hier und da auch mal ein paar Wolken dazu gesellen. Und wir schauen natürlich auch noch mal so ein bisschen über den Tellerrand hinaus jetzt an dieser Stelle. Denn der Trend, der macht durchaus auch Lust auf die nächsten Tage. Morgen wird es mit bis zu 29 Grad ein bisschen angenehmer. Sommerlich bleibt es auf jeden Fall. Freitag erwarten uns rund 27 Grad. Und pünktlich zum Wochenende, keine Panik, da dreht der Sommer die Temperaturen dann voraussichtlich wieder hoch.
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4: 8:03, lasst uns mal auf die Straßen schauen. Im Antenne Mainzland auf die A60 Mainz Richtung Rüsselsheim zwischen Ginsheim-Gustavsburg und Bischofsheim. Da haben wir stockenden Verkehr an der Baustelle, 2 Kilometer lang das Ganze. Weiter geht's mit der A643 Mainz Richtung Wiesbaden zwischen Mombach und dem Schiersteiner Kreuz. Hier stockt's auf 2 Kilometern. Außerdem die A671 Mainz Richtung Wiesbaden zwischen Mainz-Spitzdreieck und Hochheim Süd. 2 Kilometer Stau an der Baustelle, nur eine Spur ist frei. Habt also bitte ein bisschen mehr Zeit im Gepäck, wenn ihr unterwegs seid, und lasst euch vor allem nicht blitzen, ja? Enforcement-Blitzer haben wir nämlich auf der A671 Richtung Wiesbaden, kurz hinter Mainz-Spitzdreieck, unter einer Brücke auf der rechten Seite. Da sind 100 erlaubt für euch, und der Thorsten aus Gau-Bischofsheim hat es uns eben auch nochmal bestätigt. Außerdem eine Blitzersäule auf der A60 Richtung Rüsselsheim, kurz hinter der Ausfahrt Weisenau. Auch hier sind 100 erlaubt. Gute Fahrt, kommt sicher an. Und wenn ihr noch was gesehen habt, wie gesagt, gerne Bescheid geben. Und wenn ihr mit den Öffis fahrt im ÖPNV, denkt ans gültige Ticket, denn heute gibt's ganztägig verstärkte Kontrollen in der gesamten Innenstadt in sämtlichen Bus- und Bahnlinien.
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4: Und mit Musik von Jamiroquai, Cosmic Girl, außerdem Katy Perry und Watch It Burn. Starten wir jetzt in diesen Mittwochmorgen rein. Schön, dass ihr dabei seid, ihr Lieben. Macht was aus diesem Tag.
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1: Hi, gute, meine liebe Kim. Schön, dass du wieder bei mir im Studio bist.
2: Ja, hallo.
1: Heute sprechen wir mal über eure Präsentationen oder ich sag mal die gelungene Präsentation der Immobilie. So wie ihr das eigentlich tagtäglich ja macht. Wie kann ich mir das denn genau vorstellen?
2: Genau, also letztendlich ist es bei einem Verkauf, aber auch bei einer Vermietung einer Immobilie

0: perfekt zu inszenieren, und zwar einmal professionelle Fotos, dann auch Social Media Präsenz, 3D-Besichtigungen, aktuelle Grundrisse und teilweise auch Homestaging bei Immobilien.
1: Das klingt schon jetzt sehr, sehr umfangreich. Erklär mir das mal ein bisschen mehr im Detail.
0: Je nach Größe der Immobilie verbringen wir auch tatsächlich mal recht viel Zeit in der Immobilie als sonst. Natürlich ist es auch wichtig, dann hier die Schnitte der Räume richtig aufzunehmen, auch architektonische Feinheiten optimal abzubilden. Was aber auch ganz, ganz wichtig ist, dass wir die Immobilie nicht beispielsweise zu groß darstellen auf den Bildern. Also, dass man
1: fehlinterpretieren kann, dass man sagt, ah, das sieht ja auf Bildern größer aus, als eigentlich
0: richtig.
1: Ist.
0: Okay. Genau, und das kriegen wir eigentlich sehr, sehr gut hin. So ist zumindest die Rückmeldung von unseren Kunden immer. Und in Absprache mit den Eigentümern wird dann die finale Auswahl der Bilder getroffen, welche dann letztendlich auch veröffentlicht werden.
1: Wie sieht es da mit Bewegtbildern aus, mit Videos? Macht ihr das auch? Irgendwie eigene Begehung oder so, wo ihr dann einfach mal sagt, da kann man noch mal sich mehr reinfühlen in die Immobilie?
0: Absolut. Gerade in den letzten Jahren hat sich das extrem nach vorne entwickelt. Videos geben natürlich Einblicke, die Fotos einfach nicht erfassen können. Und wir machen ganz professionelle Videoaufnahmen, mit der wir die Immobilie in Szene setzen. Da kann man natürlich Details wie Lichtverhältnisse, Raumaufteilung und die Atmosphäre eines Hauses einfach erlebbar machen.
1: Na klar. Aber du hattest eben, das fand ich auch super interessant, du hattest 3D-Besichtigungen erwähnt. Was hat es damit auf sich? Kann ich mir da Virtual-Reality-Brille aufziehen und stehe dann in der Immobilie oder wie?
0: Das wird tatsächlich kommen. Aber 3D-Besichtigungen gibt es momentan schon. Das ist ein recht aufwendiges Verfahren. Da haben wir eine spezielle Kamera, die Dutzend Fotos eines Raumes erstellt und diese werden in einem Programm zu einer dreidimensionalen Besichtigung zusammengefasst. Und persönliche Dinge wie Fotos und sowas werden direkt auch verpixelt und dann kann man diese Immobilie virtuell begehen, als wäre man vor Ort. Und man kann auch tatsächlich einzelne Räume abmessen, Höhen abmessen, schauen, okay, ich möchte da das und das hinstellen, geht das? Also es ist echt Wahnsinn, was es da mittlerweile gibt.
1: Das ist ja richtig krass, wo das dann tatsächlich auch hinführt. Was du eben auch noch angesprochen hast, was ist denn, wenn ein Haus komplett leer steht? Dann sieht es ja nicht sehr lebhaft aus. Da habt ihr ja auch die Möglichkeit, was zu machen, ne?
0: Genau, also wir bieten immer an, mit dem sogenannten Homestaging hier zu arbeiten. Ja. Damit arbeiten wir schon seit jetzt mittlerweile fast 9 Jahren und sehr, sehr erfolgreich. Man kann sich dadurch einfach die Immobilie wesentlich besser vorstellen. Man kann sich die Räumlichkeiten besser vorstellen, die Größe. Und der Kunde kann da auch mal im Wohnzimmer auf der Couch Platz nehmen. Und wir können ihm einen Kaffee reichen oder die Kinder spielen im Kinderzimmer mit den Spielsachen.
1: Das ist natürlich auch cool. Ja, klar.
0: Genau. Super und gut. Das, also ich hatte schon häufig die Situation, dass die Kinder dann im Kinderzimmer saßen und gesagt haben, ach Mama, Papa, das ist hier so schön, können wir die Immobilie nicht kaufen. Ja, und das erreicht man natürlich in einem leeren Haus oder in einer leeren Wohnung nicht so.
1: Ja, oder dass die Kinder halt das Spielzeug in das Kinderzimmer so homegestaged mitkaufen wollen. Genau. Kam das auch schon vor?
0: Ja, wir haben schon Kunden gehabt, die haben teilweise Möbel abgekauft vom Homestaging.
1: Also auch möglich. Alles möglich.
0: Alles möglich.
1: Sehr gut, müssen sich die Homestager dann neu aufstellen.
0: Aber genau.
1: Größeres Kompliment kann man ja dann auch nicht bekommen. Ist
0: definitiv.
1: Ja wirklich schön.
0: Ja.
1: Cool, sehr, sehr cooles Thema. Da seid ihr tipptopp aufgestellt, auch für die Zukunft. Bin gespannt, was da noch so kommt. Du wirst es berichten.
0: Ja.
1: Schön, dass du bei mir warst.
0: Ja, danke.
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1: Mit Katrin Brause-Zimmermann. Einen schönen guten Morgen. Bei einem Unfall ist gestern Abend ein 25-Jähriger schwer verletzt worden. Nach Infos der Polizei Oppenheim war der Mann gegen 20.20 Uhr auf der Kreisstraße 38 in Richtung Nierstein unterwegs. Kurz nach dem Golfclub verliert er aus bisher ungeklärter Ursache die Kontrolle über sein Fahrzeug und kommt nach links von der Fahrbahn ab. Im Anschluss stößt das Auto mit einem Baum zusammen. Durch den Unfall wird der 25-Jährige schwer verletzt in ein Krankenhaus gebracht. Die Kreisstraße wurde für die Unfallaufnahme in beide Richtungen voll gesperrt. Wer Hinweise zum Unfallhergang geben kann, der wird gebeten, sich bei der Polizei zu melden. BioNTech hat den größten Quartalsverlust der Unternehmensgeschichte gemacht. Das geht aus den Quartalszahlen des Mainzer Unternehmens hervor. Im zweiten Quartal hat sich das Minus auf rund 820 Millionen Euro summiert. Grund sind vor allem die weiter sinkende Nachfrage nach Covid-19-Impfstoffen sowie hohe Investitionen in die Krebsforschung. Trotzdem hält BioNTech an seinem Kurs fest und baut die Onkologie-Pipeline weiter aus. Derzeit laufen 14 zulassungsrelevante klinische Studien. Zudem steht ein Führungswechsel bevor. Spätestens Anfang Februar 2027 übernimmt Dr. Guido Oelkers den Vorstandsvorsitz von Mitgründer Ugo Sahin. Mit Finanzreserven von rund 16,6 Milliarden Euro sieht sich das Unternehmen weiterhin solide aufgestellt. IHK, Handwerkskammer und die Agentur für Arbeit schalten heute eine Last-Minute-Hotline für Ausbildungsplätze. Unter dem Motto Deine Chance, Ausbildung beantworten Expertinnen und Experten heute individuelle Fragen rund um Ausbildung und Berufseinstieg. Das hat die Agentur für Arbeit aus Mainz mitgeteilt. Jugendliche, Eltern und Interessierte können sich kostenlos ohne vorherige Anmeldung zwischen 10 und 17 Uhr bei der Hotline beraten lassen. Die Nummer lautet 06131 262 1608. Die drei Institutionen wollen damit jungen Menschen Mut machen, ihre Chancen zu nutzen und aktiv nach einer passenden Ausbildung zu suchen. In Rheinhessen waren Ende Juni noch über 1200 Ausbildungsstellen frei. Die Stadt Wiesbaden ist erneut als Fairtrade Town ausgezeichnet worden. Das hat die hessische Landeshauptstadt bekannt gegeben. Seit 2012 trägt sie den Titel, der jetzt zum 7. Mal bestätigt wurde. Fairer Handel richtet den Blick auf die Lebens- und Arbeitsbedingungen der Menschen, die Waren produzieren. Gleichzeitig setze er sich für eine angemessene Bezahlung und soziale sowie ökologische Standards ein, so die Stadt. Die Auszeichnung ist an feste Kriterien gebunden. So müssen unter anderem eine Unterstützung durch die Kommune und eine aktive Steuerungsgruppe vorhanden sein. In Wiesbaden gibt es ein Angebot von fair gehandelten Produkten, von Kaffee über Schokolade bis hin zu Textilien und Schnittblumen. Im Bereich Bahnhof Wiesbaden-Ost starten heute Baumaßnahmen. Daher kann es nach Infos der hessischen Landeshauptstadt zu erhöhter Lärm- und Staubbelästigung kommen. Von heute bis Freitag finden Vorarbeiten statt. Über das Wochenende bis einschließlich Montag sind dann die Hauptarbeiten geplant. Im Zuge des bundesweiten Programms Deutschland braucht eine starke Schiene der Deutschen Bahn AG werden Weichenerneuerungen durchgeführt. Zum Einsatz kommen neben einem Kran auch Bagger, Trennschneider sowie diverse Kleinmaschinen.
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2: Ja, ihr Lieben, wir schauen uns mal das Wetter an heute an diesem Mittwoch hier bei uns im Antenne Mainzland. Und da können wir euch sagen, die Temperaturen, die sind mehr als mild. Auch heute Morgen schon 23 Grad, die messen wir nämlich aktuell. Ja, das Thermometer ist gar nicht unter die 20-Grad-Marke gefallen in der Nacht. Und auch heute gibt es dann tagsüber wieder jede Menge Sommerwetter. Rund um Mainz und Wiesbaden scheint häufig die Sonne, bevor sich nachmittags dann auch hier und da mal ein paar Wolken dazugesellen. Die machen sich zwar etwas breiter, Regen ist aber keiner in Sicht. Und die Temperaturen, wie gesagt, wirklich auf High Level wieder mal. 32 Grad sind heute in der Spitze drin. Ein richtig warmer Sommertag wird das. Und im Trend macht das Wetter auch Lust auf die nächsten Tage. Ja, morgen wird es mit bis zu 29 Grad etwas angenehmer. Sommerlich bleibt es aber auf jeden Fall.
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2: So, 8 Uhr gleich 34 Minuten. Schauen wir doch mal auf die Straßen im Antenne Mainzland. Ich habe eine Meldung für euch von der A60 Mainz Richtung Rüsselsheim. Zwischen Ginsheim-Gustavsburg und Rüsselsheim-Mitte. Aktuell 3 Kilometer stockender Verkehr an der Baustelle. Weiter geht's dann mit der A643 Mainz Richtung Wiesbaden. Zwischen Gonsenheim und dem Schiersteiner Kreuz. Auch hier stockt der Verkehr. Ihr braucht rund 10 Minuten mehr an Zeit. Und die A671 Mainz Richtung Wiesbaden. Zwischen Mainz-Spitzdreieck und Hochheim-Süd. Da haben wir 2 Kilometer Stau an der Baustelle. Hier ist nur eine Spur frei. Wir wünschen euch eine gute und vor allem sichere Fahrt, ihr Lieben, wenn ihr unterwegs seid. Und Bitte fahrt nicht zu schnell. Es gibt nämlich auch Blitzer im Antenne Mainzland. Wir halten euch da immer gerne auf dem Laufenden. Aber falls ihr was gesehen habt, könnt ihr uns natürlich auch gerne informieren. Telefonisch oder liebend gern auch per WhatsApp unter Mainz 304 3441. Zum Beispiel steht ein Enforcement-Blitzer auf der A671 Mainz Richtung Wiesbaden, kurz hinter Mainz-Spitzdreieck unter einer Brücke auf der rechten Seite. Da sind 100 erlaubt. Thorsten aus Gau-Bischofsheim, Dankeschön fürs Melden. Dann eine Blitzersäule auf der A60 Richtung Rüsselsheim, kurz hinter der Ausfahrt Weisenau. Hier sind 100 erlaubt. Gute Fahrt, kommt sicher an.
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2: Und kommt gut in diesen Mittwochmorgen, ihr Lieben. Jetzt mit Musik von den Toten Hosen. Nur nach vorn. Das ist neu auf Antenne Mainz. Schön, dass ihr dabei seid. Moin.

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0: Blondie mit Maria auf Antenne Mainz. Schönen guten Morgen. Kommt gut in den Mittwoch, die Mitte der Woche. Bergfest sozusagen heute.
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0: Luisa Roth von der Mainzer Polizei bei mir am Telefon. Schönen guten Morgen.
2: Guten Morgen, hallo.
0: Mittwochs guckt man immer schon mal Richtung Wochenende. Das ist immer schon mal ganz befreiend, die Mitte der Woche geschafft zu haben, oder?
2: Absolut, ja, das ist immer ein Höhepunkt.
0: Und wir wollen natürlich auch nochmal über das sprechen, was für euch heute wichtig ist. Und da geht es unter anderem auch um Ermittlungsarbeit in einem Einbruchsfall. Passiert ist das Ganze am Samstagabend, wenn ich richtig liege, oder?
2: Genau, also wir schauen nochmal kurz zurück. Machen wir eigentlich nicht, aber es macht gleich Sinn, warum wir nochmal darüber sprechen.
0: Ja.
2: Samstagabend, das Ganze war zwischen 17 Uhr und 23 Uhr in Bodenheim. Und da wurde in der Straße im Westrum wurde ein Einfamilienhaus eingebrochen. Passiert tatsächlich öfter, eher in der dunklen Jahreszeit, aber auch jetzt im Sommer kommt es immer mal wieder vor. Und die Täter sind über die Terrassentür rein, haben mehrere Räume durchwühlt, wie man es so kennt, sage ich jetzt mal, und haben Schmuckstücke entwendet und auch Teile von einem Silberbesteck und konnten anschließend wieder unerkannt flüchten.
0: Jetzt sind die Hausbesitzer vielleicht Samstagabend auch unterwegs, ne? Das ist ja auch eine Zeit, wo man häufig gern mal ausgeht und das ist natürlich dann, das lädt dann auch Diebe natürlich ein. Vor allem in der Jahreszeit jetzt ist es natürlich so ein bisschen tricky. Man weiß nicht genau, war es jetzt eigentlich noch hell oder dunkel, als es passiert ist?
2: Genau, ich glaube, es war so Einbruch der Dämmerung.
0: Einbruch der Dämmerung, dann haben wir doch den Täter schon.
2: Ja, genau.
0: Ja.
2: Genau, also wir haben tatsächlich, und deshalb bringe ich es auch heute nochmal hier bei Antenne Mainz, weil wir Zeugen suchen. Es hat nämlich ein Ehepaar eine verdächtige Beobachtung gemacht. Die waren nämlich abends spazieren gewesen an diesem Samstagabend und haben gegen 20 vor 10 ungefähr abends im Feld am Ortseingang, haben die in schwarzen BMW festgestellt, der da an diesem Feld vorbeigefahren ist mit Münchner Kennzeichen. Es war ein SUV, vielleicht ein MX3 oder MX5, man weiß es nicht genau. Und der ist da eingebogen und plötzlich sind die Türen aufgegangen und zwei Männer sind aus diesem Fahrzeug rausgekommen, die beide dunkel gekleidet waren, hatten lange Hosen an, ein langes Oberteil und haben eine Tasche mit sich geführt. Also es war schon sehr auffällig. Gerade Münchner Kennzeichen, deshalb ist das auch diesem Ehepaar aufgefallen.
0: Absolut. Also möglicherweise, also vielleicht gestohlene Kennzeichen oder ein Mietwagen. Du merkst, ich habe zu viele Aktenzeichen XY geguckt einfach.
2: Nee, aber genau das ist es auch tatsächlich. Also oftmals, ob es jetzt gestohlen wurde, das wissen wir nicht. Das ist schwierig nachzuverfolgen, weil wir nur dieses Münchner Kennzeichen halt haben, ohne mehr Fragmente hinten dran. Aber es ist nicht untypisch, dass man da auch ein Kennzeichen nimmt von einem Mietfahrzeug zum Beispiel. Genau, und diese Leute sind dann auch in Richtung Bodenheim runter, Richtung Ortseingang gelaufen. Und es ist nicht auszuschließen, dass sie vielleicht im Zusammenhang mit diesem Einbruch da auch stehen.
0: Okay, also auf jeden Fall ganz interessant das Ganze. Haben wir schon was gesagt zur Schadenssumme oder zur Schadensmenge? Was ist weggekommen?
2: Das ist aktuell noch unklar, ist noch Bestandteil der Ermittlungen. Man muss natürlich immer, wenn man da reinkommt in so ein Haus und mit den Eigentümern spricht, erstmal selbst schauen, was kam denn überhaupt weg, um dann auch grob einzuschätzen, wie hoch die Schadenssumme auch wirklich ist.
0: Ja.
2: Das muss jetzt im Nachgang noch ermittelt werden. Das müssen wir noch schauen. Aber wir suchen auf jeden Fall Zeugen, die vielleicht am Samstagabend auch gegen 21.40 Uhr, und es war tatsächlich auch ein weiteres Ehepaar dort spazieren gewesen. Und wenn die sich jetzt irgendwie angesprochen fühlen, dann gerne bei uns melden, weil wir um jeden Zeugenhinweis dankbar sind. Also alle, die in diesem Abend gegen 21.40 Uhr am Ortsrand oder auch in Bodenheim selbst Beobachtungen gemacht haben, vielleicht einen schwarzen BMW mit Münchner Kennzeichen gesehen haben oder auffällige Personen, gerne bei uns melden, weil jeder Hinweis wirklich dazu führen kann, dass wir die Täter vielleicht dann auch ermitteln können.
0: Im Westrich heißt die Straße, ne?
2: Im Westrum, genau.
0: Im Westrum, genau.
2: Genau.
0: Also dann haben wir es an dieser Stelle auf jeden Fall nochmal gut festgehalten und nochmal zusammengefasst und hoffen wirklich dann, dass bei den Ermittlungsarbeiten da auch was rumkommt und oder sich vielleicht noch eine Zeugin oder ein Zeuge meldet. Dann wünschen wir einen schönen Tag, einen schönen Mittwoch und morgen früh hören wir uns hier wieder. Bis dahin, danke.
2: Bis morgen, ciao.

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1: Der DAX dürfte heute erneut mit Rückenwind in den Handel starten. Nach zwei Rekordtagen hält sich der Leitindex weiter über der Marke von 26.000 Punkten. Anleger setzen auf eine weiterhin freundliche Stimmung an den internationalen Märkten und hoffen auf weitere Entspannung im Nahen Osten. Sinkende Ölpreise stützen zusätzlich die Börsen. Im Fokus stehen heute erneut zahlreiche Quartalszahlen, unter anderem von Infineon, Siemens Energy, DHL Group, Fresenius und Vonovia. Aus den USA richten sich die Blicke auf wichtige Konjunkturdaten, die Hinweise auf den weiteren Zinspfad der Fed liefern könnten. Auch die Wall Street hat ihre Rekordjagd fortgesetzt und liefert damit positive Vorgaben.
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1: Ich bin Diana Kramer. Einige CDU- und SPD-Ministerpräsidenten sträuben sich gegen die Abschaffung der abschlagsfreien Rente mit 63. Die Arbeitgeber sind fassungslos, dass ein Kernpunkt der Rentenreform schon vor der Umsetzung in Frage gestellt wird. Das sagte der Hauptgeschäftsführer des Bundesverbands BDA, Kampeter, der Bild-Zeitung.
2: Eine zukunftsfeste Rente brauche mehr Beschäftigung, mehr Beitragszahler und eine solide Finanzierung. Nicht immer neue Versprechen auf Kosten der jüngeren Generation, so BDA-Chef Kampeter. Auch die Bundesregierung will das Rentenpaket nicht wieder aufschnüren. Allen voran die 5 ostdeutschen Regierungschefs, die teilweise vor Landtagswahlen stehen, wollen an der abschlagsfreien Frührente aber festhalten. Katrin Müller, Nachrichtenredaktion.
1: Bundeswirtschaftsministerin Katharina Reiche rechnet frühestens in den 2030er Jahren mit sinkenden Strompreisen in Deutschland. Das sagte Reiche der dpa und wies gleichzeitig Kritik zurück. Mit den Reformplänen werde die Energiewende ausgebremst. Sie spricht von Kosteneffizienz. Ohne Reform würde die Belastung im Bundeshaushalt weiter wachsen. FIFA-Boss Gianni Infantino hat für heute zu einer Krisensitzung des Fußballweltverbands nach Marokko geladen. Das berichten britische Medien. Es sei allerdings unklar, was der Schweizer genau besprechen wolle.
3: Das hochrangige Treffen ist in Rabat geplant, wo im März auch die nächste FIFA-Präsidentenwahl ansteht. Infantino würde sich gerne für eine weitere Amtszeit wählen lassen, aber die Luft für ihn wird nach dem gescheiterten Investorendeal immer dünner. Schwere Vorwürfe kommen auch vom Chef des jordanischen Fußballverbands, Prinz Ali bin al-Hussein. Der Druck auf die Verbände, Infantino bei der Wiederwahl zu unterstützen, komme Erpressung gleich, schreibt er bei X. Auf einen freiwilligen Rücktritt deutet nichts hin. Noch am Abend schweckte Infantino bei Instagram in WM-Erinnerungen und postete Unterstützerschreiben einzelner Verbände. Ursula Winkler, Nachrichtenredaktion.
1: Die USA, der Iran und der Oman stehen Berichten zufolge kurz vor einer Übergangslösung zur Öffnung der Straße von Hormuz. Wie das US-Portal Axios unter Berufung auf US-Regierungsbeamte und Quellen aus der Golfregion berichtet, streben die USA bereits für heute eine Einigung an. Ähnlich äußerte sich auch US-Präsident Donald Trump vor Reportern. Laut Axios erfülle die Übergangslösung einige Forderungen des Iran und gebe ihm mehr Kontrolle über die strategisch wichtige Meerenge.
4: Soweit die Nachrichten aus Deutschland und der Welt. Und noch mehr Nachrichten für Mainz und Wiesbaden, die hören wir dann in einer halben Stunde. Ihr Lieben, das Mittwochswetter, das startet hier bei uns im Antenne Mainzland schon angenehm warm. Denn vielerorts ist das Thermometer in der Nacht gar nicht unter die 20-Grad-Marke gefallen. Aktuell geht es auch schon wieder eher nach oben mit den Temperaturen. 25 Grad, die messen wir nämlich hier bei uns am City-Studio am Fischtorplatz in der Mainzer Innenstadt auf der Rheinstraße. Und tagsüber gibt es dann heute auch wieder jede Menge Sommerwetter. Rund um Mainz und Wiesbaden scheint nämlich häufig die Sonne, bevor sich am Nachmittag hier und da auch mal ein paar Wolken dazugesetzt. Die machen sich dann zwar wieder etwas breiter, Regen ist aber keiner in Sicht. Mit bis zu 32 Grad wird es nämlich wieder ein richtig schöner, warmer Sommertag. Wir gucken mal gemeinsam auf die Straßen im Antenne Mainzland um 9:03. Auf die A60 Mainz Richtung Rüsselsheim zwischen Ginsheim, Gustavsburg und Bischofsheim. Aktuell 2 Kilometer stockender Verkehr an der Baustelle. Dann die A643 Mainz Richtung Wiesbaden zwischen Gonsenheim und dem Schiersteiner Kreuz. Hier stockt's. Ihr braucht rund 10 Minuten mehr an Zeit. Und die A671 Mainz Richtung Wiesbaden zwischen Mainz-Spitz-Dreieck und Hochheim Süd. 2 Kilometer Stau an der Baustelle. Es ist nur eine Spur frei. Wir wünschen euch eine gute und vor allem sichere Fahrt, wenn ihr unterwegs seid, ihr Lieben. Und lasst euch nicht blitzen. Gibt ja die bekannten Enforcement-Blitzer zum Beispiel einmal auf der Kurmainzstraße finden vom Gasthaus Hotel Adler aus. Da blitzt es in Richtung Leienhof. Sind 50 erlaubt. Sabine aus Finden hat es gemeldet. Dankeschön fürs Bescheid geben. Dann ein Enforcement-Blitzer auf der A671 Mainz Richtung Wiesbaden, kurz hinter Mainz-Spitz-Dreieck unterhalb einer Brücke. Da sind 100 erlaubt. Thorsten aus Korbischofsheim, danke dir fürs Melden. Und noch eine Blitzersäule macht fleißig Fotos auf der A60 Richtung Rüsselsheim, kurz hinter der Ausfahrt Weisenau. Hier sind 100 in der Spitze erlaubt. Habt ihr was entdeckt oder Staus oder Blitzer gesehen? Dann gern Bescheid geben, telefonisch oder lieben gern auch per WhatsApp unter Mainz 304 3441 und wir sagen es weiter.
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4: Und wenn ihr mit den Öffis unterwegs seid, denkt auch im ÖPNV bitte ans gültige Ticket. Es wird verstärkt kontrolliert in der Buslinie 60 zwischen Mombach am Polygon und der Neckarstraße in Ginsheim.
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4: 8:55, schönen guten Morgen, ihr Lieben. Schön, dass ihr dabei seid. Wir freuen uns gleich musikalisch auf Erasure mit Sometimes. Das ist so ein richtiger Morgenhit, wie ich finde. Außerdem Tampa City mit Self-Aware und wünsche euch einen wunderbaren Start in diesen Mittwoch. Ich bin Heiko Gille. Moin.
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1: Ja, ihr Lieben, die Hälfte der Woche ist fast geschafft. Zeit also, den heutigen Feierabend vielleicht doch mal ganz entspannt zu genießen. Ja? Im Kulturbiergarten im Schloss sorgt heute das Akustikduo That's Chick für den passenden Soundtrack. Freut euch auf entspannte Lounge-Musik, kühle Getränke und leckeres Essen. Perfekt also, um den Tag gemütlich ausklingen zu lassen. Los geht das Ganze um 18.30 Uhr und der Eintritt, der ist frei. Bingo kennt ja wahrscheinlich jede und jeder von uns. Aber Geilo-Bingo, das ist alles andere als ein gewöhnlicher Bingo-Abend. Gemeinsam mit Psycho Jones wird im Schick gespielt, gelacht und jede Menge Spaß garantiert. Einmal im Monat steigt das Ganze und heute ist es wieder soweit. Einlass ist ab 19.30 Uhr und die erste Bingo-Runde beginnt dann um 21.30 Uhr. Der Eintritt ist frei. Und wenn ihr den Abend lieber etwas ruhiger ausklingen lassen möchtet, dann schaut doch mal in der St. Stephanskirche vorbei. An jedem ersten Mittwoch im Monat erklingen dort unter den weltberühmten Chagall-Fenstern Chormusik und gemeinsamer Gesang. Eine ganz besondere Atmosphäre, die zum

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1: Liebe, Treue und Aufgeschlossenheit gesucht? Aufgepasst, hier kommt Hündin Snow. Die 11-jährige Samoyedendame sucht nach ihrem neuen Zuhause. 2015 ist die Kleine nämlich geboren. Samoyeden sind eine nordische Rasse und Snow selber ist auch wie ein kleiner Schneeball. Weiß und fluffig, steckt ja schon im Namen. Die Kleine ist unglaublich lieb und besonders offen und kommt mit Menschen und Artgenossen super klar, also wirklich eine aufgeschlossene Hündin. Nur Treppen, Katzen und jungen Kindern sollte Snow bei euch zu Hause nicht begegnen. Aber andere Hunde sind total gerne gesehen. Sie ist unkompliziert. Die Lady ist nämlich stubenrein und kann nach der Eingewöhnungszeit auch entspannt und problemlos alleine zu Hause bleiben. Da sie bereits eine ältere Hundedame ist, braucht Snow keine großen, aufregenden Abenteuer mehr. Dieser Wollknäuel sucht einfach nach Ruhe, Geborgenheit und ganz viel Liebe. Ihr wärt also ein perfektes Match, wenn ihr auch ruhig und entspannt drauf seid. Snow hat trotz ihres Alters noch jede Menge an Liebe und Wärme zu verschenken und sucht nach ihrem für immer Zuhause. Für Fotos schaut gerne bei unserem Instagram-Account vorbei. Und für mehr Infos oder bei Interesse könnt ihr euch gerne bei uns oder beim Tierheim Mainz direkt melden.
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1: Culture Candela und Monster auf Antenne Mainz gleich um 9:30. Schönen guten Morgen.
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3: Mit Katrin Brause-Zimmermann. Einen schönen guten Morgen. Nach einem Einbruch in ein Einfamilienhaus in Bodenheim ist die Polizei jetzt mit neuen Hinweisen auf der Suche nach Zeugen. Demnach haben sich die Täter am Samstag zwischen 17 und 23:15 Uhr auf der Rückseite des Hauses durch die Terrassentür gewaltsam Zutritt verschafft. Sie haben mehrere Schmuckstücke und Silberbesteck geklaut. Ein Ehepaar berichtete der Polizei, dass sie einen schwarzen BMW mit Münchner Kennzeichen gesehen haben, der in dem Tatzeitraum auf dem Feldweg am Ortseingang Bodenheim gewendet habe. Aus dem Auto seien zwei männliche, dunkel gekleidete Personen ausgestiegen. Auf dem Spaziergang sei das Ehepaar zweimal einem anderen Ehepaar begegnet. Der Mann ist ca. 50 Jahre alt, 1,80 Meter groß, mit einer Stirnglatze und grauen Haaren. Die Frau ist Ende 40 und hat kurze blonde Haare. Das Ehepaar kann möglicherweise Hinweise auf den BMW oder die männlichen Personen geben. Auch weitere Personen, die etwas beobachtet haben, werden gebeten, sich bei der Polizei zu melden. BioNTech hat den größten Quartalsverlust der Unternehmensgeschichte gemacht. Das geht aus den Quartalszahlen des Mainzer Unternehmens hervor. Im zweiten Quartal hat sich das Minus auf rund 820 Millionen Euro summiert. Grund sind vor allem die weiter sinkende Nachfrage nach Covid-19-Impfstoffen sowie hohe Investitionen in die Krebsforschung. Trotzdem hält BioNTech an seinem Kurs fest und baut die Onkologie-Pipeline weiter aus. Derzeit laufen 14 zulassungsrelevante klinische Studien. Zudem steht ein Führungswechsel bevor. Spätestens Anfang Februar 2027 übernimmt Dr. Guido Oelkers den Vorstandsvorsitz von Mitgründer Ugo Sahin. Mit Finanzreserven von rund 16,6 Milliarden Euro sieht sich das Unternehmen weiterhin solide aufgestellt. Bei einem Unfall ist gestern Abend ein 25-Jähriger schwer verletzt worden. Nach Infos der Polizei Oppenheim war der Mann gegen 20.20 Uhr auf der Kreisstraße 38 in Richtung Nierstein unterwegs. Kurz nach dem Golfclub verliert er aus bisher ungeklärter Ursache die Kontrolle über sein Fahrzeug und kommt nach links von der Fahrbahn ab. Im Anschluss stößt das Auto mit einem Baum zusammen. Durch den Unfall wird der 25-Jährige schwer verletzt in ein Krankenhaus gebracht. Die Kreisstraße wurde für die Unfallaufnahme in beide Richtungen voll gesperrt. Wer Hinweise zum Unfallhergang geben kann, der wird gebeten, sich bei der Polizei zu melden. Die Stadtparkziegen bekommen ihr neues Zuhause im Wildpark in Gonsenheim. Nach Infos der Stadt Mainz ist eine von bisher drei Ziegen aus dem Gehege im Stadtpark verstorben. Ziegen sind Herdentiere und fühlen sich nur im Zusammenleben mit ihren Artgenossen wohl. Im Wildpark in Gonsenheim können die beiden Thüringer Waldziegen jetzt artgerecht in einer großen Gruppe von 11 Tieren leben. Die Thüringer Waldziegen können durch den fehlenden Aalstrich, also der Fellfärbung entlang der Wirbelsäule, unterschieden werden. Die Rasse befindet sich auf der roten Liste der Nutztierrassen. Das Grün- und Umweltamt weist in diesem Zusammenhang darauf hin, die Tiere nur mit dem angebotenen Automatenfutter zu füttern. Anderes Futter ist nicht geeignet und schadet den Tieren. Es kann zu Koliken führen oder sogar tödlich sein. Im Bereich Bahnhof Wiesbaden-Ost starten heute Baumaßnahmen. Daher kann es nach Infos der hessischen Landeshauptstadt zu erhöhter Lärm- und Staubbelästigung kommen. Von heute bis Freitag finden Vorarbeiten statt. Über das Wochenende bis einschließlich Montag sind dann die Hauptarbeiten geplant. Im Zuge des bundesweiten Programms Deutschland braucht eine starke Schiene der Deutschen Bahn AG werden Weichenerneuerungen durchgeführt. Zum Einsatz kommen neben einem Kran auch Bagger, Trennschneider sowie diverse Kleinmaschinen.
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1: Ja, ein schöner Sommertag wird das heute hier bei uns im Antenne Mainzland. Das zeichnet sich jetzt schon ab. An diesem Mittwoch nach einer sehr milden Nacht scheint häufig die Sonne. Und die Temperaturen sind jetzt schon auf einem ordentlichen Level. 26 Grad, die messen wir aktuell hier bei uns am City-Studio am Fischtorplatz in der Mainzer Innenstadt auf der Rheinstraße. Später ziehen dann aber auch mal ein paar Wolken durch. Und mit bis zu 32 Grad in der Spitze bleibt es auch richtig warm. Morgen dann werden 29 Grad erwartet. Freitag 27 Grad und keine Panik, denn zum Wochenende geht es mit den Temperaturen dann auch schon wieder bergauf. Der Sommer, der bleibt uns also treu. Wir schauen mal auf die Straßen im Antenne Mainzland. Ich habe eine Meldung für euch von der A671 Mainz Richtung Wiesbaden zwischen Mainz-Spitzdreieck und Hochheim Süd. Da staut sich's an der Baustelle auf 2 Kilometern. Hier ist nur eine Spur frei. Gute Fahrt Und wenn ihr unterwegs seid, passt auf, dass ihr nicht geblitzt werdet. Enforcement-Blitzer gibt es natürlich und auch die Blitzersäule steht weiterhin. Wir halten euch da immer gerne auf dem Laufenden. Zum Beispiel der Enforcement-Blitzer auf der Kurmainzstraße in Finden wurde gesichtet von Sabine aus Finden in Richtung Laienhof. Da sind 50 erlaubt. Dann ein weiterer auf der A671 Mainz Richtung Wiesbaden, kurz hinter Mainz-Spitzdreieck unter einer Brücke. Auf der rechten Seite, hier dürft ihr 100 in der Spitze fahren und ebenfalls 100 bei der Blitzersäule auf der A60 Richtung Rüsselsheim, kurz hinter der Ausfahrt Weisenau. Gute Fahrt und wenn ihr noch irgendwie was gesehen habt, Staus oder Blitzer entdeckt, lasst es uns gern wissen oder ruft uns an unter Mainz 304 3441 und wir sagen es weiter.
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1: Einen wunderschönen guten Morgen wünschen wir euch, ihr Lieben. Ob die Sterne heute auf eurer Seite sind oder euch lieber ein bisschen herausfordern, das klären wir gleich in ein paar Minuten. Vorher freuen wir uns aber auf Musik von James Blunt, Love Me Better, und Bebe Rexha mit New Religion. Kommt gut in den Mittwoch.
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2: Ja, dann schauen wir doch mal in die Sterne am heutigen Mittwoch, der 5. August, ihr Lieben. Los geht's mit dem Sternzeichen Löwe. Ihr habt viel Energie und steckt andere mit eurer guten Laune an. Nutzt den Tag, um gemeinsam eure Pläne voranzubringen. Jungfrau, ihr seid bestens organisiert und arbeitet Schritt für Schritt eure Aufgaben ab. Das verschafft euch am Ende des Tages ein gutes Gefühl. Waage, ihr bringt Ruhe in euer Umfeld und sorgt für Ausgleich. Eure entspannte Art kommt heute besonders gut an. Skorpion, ihr erkennt schnell, worauf es ankommt. Mit eurem klaren Blick trefft ihr heute eine gute Entscheidung. Schütze, ihr habt Lust auf Abwechslung und seid offen für neue Wege. Eine spontane Idee sorgt für frischen Wind. Steinbock, ihr bleibt fokussiert und verliert eure Ziele nicht aus den Augen. Geduld zahlt sich heute besonders aus für euch. Wassermann, ihr denkt kreativ und überrascht andere mit originellen Lösungen. Habt Vertrauen in eure Einfälle. Fische, ihr nehmt Stimmungen besonders gut wahr und reagiert einfühlsam. Ein ruhiger Moment gibt euch neue Kraft. Widder, ihr zeigt Initiative und bringt Bewegung in festgefahrene Dinge rein. Achtet nur darauf, auch andere mitzunehmen. Stier, ihr bleibt entspannt und bewahrt selbst in hektischen Momenten den Überblick. Das verschafft euch einen klaren Vorteil. Zwillinge, ihr seid gesprächig und findet schnell Anschluss. Ein netter Austausch sorgt heute für gute Laune. Und Krebs, ihr genießt kleine Momente der Ruhe und sammelt dabei neue Energie. Genau das tut euch heute auch richtig gut. Und in diesem Sinne wünschen wir euch allen einen ganz wunderbaren und erfolgreichen Mittwoch. Macht was aus dem Tag.
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1: Ich bin Diana Kramer. Die deutsche Industrie klagt weiter über zu hohe Strompreise. Bundeswirtschaftsministerin Katharina Reiche rechnet aber erst mittelfristig mit Entlastungen. Diese werde man spürbar erst in den 2030er Jahren sehen, sagte Reiche der dpa.
2: Energiewende ja, aber die Kosten sollen gesenkt werden, weil steigende Energiepreise den Wirtschaftsstandort Deutschland belasten. Das Kabinett hatte dazu eine Reform des Erneuerbaren Energiengesetzes sowie ein Netzpaket auf den Weg gebracht. Ihr Ziel sei mehr Markt und weniger Dauerförderung, so Reiche. Verbraucher profitierten mittelfristig, aber eben nicht kurzfristig. Die Grünen, Verbände der erneuerbaren Energien sowie Umweltverbände werfen Reiche vor, die Energiewende auszubremsen. Tine Klimach, Berlin.
1: Der Widerstand mehrerer Ostministerpräsidenten gegen die geplante Abschaffung der Frührente mit 63 sorgte auf der Arbeitgeberseite für Entsetzen. Dass zentrale Elemente des Rentenpakets schon wieder in Frage gestellt würden, bevor sie überhaupt umgesetzt sind, mache ihn fassungslos, sagte BDA-Hauptgeschäftsführer Kamp-Peter der Bild-Zeitung. Wer an der Rente mit 63 festhalte, ignoriere den Fachkräftemangel, den demografischen Wandel und die wirtschaftliche Lage, sagte er. Im Prozess gegen 7 mutmaßliche Mitglieder der rechtsextremen Terrorgruppe Letzte Verteidigungswelle wird vor dem Hanseatischen Oberlandesgericht in Hamburg heute das Urteil gesprochen. Den Angeklagten wird versuchter Mord, Verabredung zum Mord, Brandstiftung und gefährliche Körperverletzung vorgeworfen.
3: Sie sind extrem jung, radikal und gewaltbereit. Die Angeklagten sollen Brand- und Sprengstoffanschläge auf Asylbewerberheime und linke Einrichtungen verübt und geplant haben. Außerdem machten sie wohl Jagd auf Menschen, die sie für Pädophile hielten. Zur Tatzeit waren einige von ihnen gerade mal 14. Experten zufolge zeigen Beispiele wie dieses eine neue Qualität der Radikalisierung. Die Rede ist von einer Rückkehr der Baseballschlägerjahre. Tanja Wagner, Nachrichtenredaktion.
1: Die Polizei hat auf dem Golfplatz von US-Präsident Donald Trump im Raum Los Angeles einen bewaffneten Mann festgenommen. Dieser habe die Sicherheitsvorkehrungen für einen Auftritt des Präsidenten beobachtet, heißt es. Sicherheitskräfte in Zivil bemerkten ihn dabei. Bei der Festnahme des Mannes fanden die Beamten eine geladene Pistole und Munition.
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4: Der Blick in die Verbandsgemeinden Bodenheim, Niederolm und Rhein-Selz hier bei Antenne Mainz. Ich bin Volker Pietsch.

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Morgen um 19 Uhr tagt der Gemeinderat in Wintersheim im Rathaus in der Kirchstraße. Und zum Beginn des öffentlichen Teils stehen eure Fragen, wenn ihr sie denn habt. Eine Einwohner-Fragestunde. Und dann gibt es jede Menge Anfragen und Mitteilungen. Und beginnt, wie gesagt, um 19 Uhr und ist öffentlich. Nächste Woche am Dienstag gibt es in Schwabsburg wieder den Digitaltreff. Das ist für alle, die sich vielleicht mit dem ein oder anderen Gerät schwer tun. Von 10 Uhr bis 11.30 Uhr lädt der Digitaltreff ins Bürgerhaus Schwabsburg in der Leitlebstraße 20 ein. In die Schlossbergstube, die ist übrigens barrierefrei zugänglich. Und unter anderem geht es um so Themen wie iPhone für Einsteiger. Es geht um WLAN-Login, Kontakte weiterleiten, Screenshots und vieles mehr. Die Teilnahme ist kostenlos und der Treff, der findet immer am zweiten Dienstag im Monat statt. Infos und Anmeldung bei der Digitalbotschafterin Ilse Dieteweg-Bogen. 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

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Heute ist es soweit. Das AWO-Erzählcafé startet um 15 Uhr. Wie immer in der AWO-Begegnungsstätte im Haus der Gemeinde in der Gutenbergstraße 11. Und wie immer hier gerne der Hinweis auf die Gelegenheit, dass es Einkaufsfahrten mit dem Bürgerbus in Oppenheim gibt. Das ist ein bewährtes Angebot, richtet sich an ältere und mobilitätseingeschränkte Menschen. Die Stadt Oppenheim bietet gemeinsam mit der Evangelischen Stadtmission jeden Freitag die Möglichkeit, Einkaufsfahrten mit dem Bürgerbus zu machen, für alle, die einfach nicht mehr selbst fahren können. Seit 20 Jahren gibt es diese geschätzte Alternative, die immer wieder gerne angenommen wird. Gefahren wird, wie gesagt, freitags vormittags und wer mitfahren will, der meldet sich spätestens bis morgen 13 Uhr im Vorzimmer der Stadt unter der Rufnummer 06133 4909 10 an. 06133 4909 10. Und übrigens, falls mal der Freitag ein Feiertag ist, dann finden diese Fahrten schon am Donnerstag statt und dann ist die Anmeldung natürlich entsprechend mittwochs. 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
1: Im Studio Katrin Brause-Zimmermann. BioNTech hat den größten Quartalsverlust der Unternehmensgeschichte gemacht. Das geht aus den Quartalszahlen des Mainzer Unternehmens hervor. Im zweiten Quartal hat sich das Minus auf rund 820 Millionen Euro summiert. Grund sind vor allem die weiter sinkende Nachfrage nach Covid-19-Impfstoffen sowie hohe Investitionen in die Krebsforschung. Trotzdem hält BioNTech an seinem Kurs fest und baut die Onkologie-Pipeline weiter aus. Derzeit laufen 14 zulassungsrelevante klinische Studien. Zudem steht ein Führungswechsel bevor. Spätestens Anfang Februar 2027 übernimmt Dr. Guido Oelkers den Vorstandsvorsitz von Mitgründer Ugo Sahin. Mit Finanzreserven von rund 16,6 Milliarden Euro sieht sich das Unternehmen weiterhin solide aufgestellt. Die Stadtparkziegen bekommen ihr neues Zuhause im Wildpark in Gonsenheim. Nach Infos der Stadt Mainz ist eine von bisher drei Ziegen aus dem Gehege im Stadtpark verstorben. Ziegen sind Herdentiere und fühlen sich nur im Zusammenleben mit ihren Artgenossen wohl. Im Wildpark in Gonsenheim können die beiden Thüringer Waldziegen jetzt artgerecht in einer großen Gruppe von 11 Tieren leben. Die Thüringer Waldziegen können durch den fehlenden Aalstrich, also der Fellfärbung entlang der Wirbelsäule, unterschieden werden. Die Rasse befindet sich auf der roten Liste der Nutztierrassen. Das Grün- und Umweltamt weist in diesem Zusammenhang darauf hin, die Tiere nur mit dem angebotenen Automatenfutter zu füttern. Anderes Futter ist nicht geeignet und schadet den Tieren. Es kann zu Koliken führen oder sogar tödlich sein. Rund 500 junge Menschen haben in diesem Jahr ihre Gesellenprüfung erfolgreich abgeschlossen und stehen den Betrieben jetzt als Fachkräfte zur Verfügung. Wie die Handwerkskammer in Hessen in Mainz mitgeteilt hat, sind unter ihnen 80 Frauen. Besonders viele neue Fachkräfte gibt es bei den Anlagemechanikern für Sanitär, Heizung und Klima, den Kfz-Mechatronikern und den Elektronikern. Gerade in diesen Bereichen sei der Bedarf an gut ausgebildeten Mitarbeitern weiter hoch. Die Handwerkskammer sieht die erfolgreichen Abschlüsse als wichtiges Signal für die Zukunft der regionalen Wirtschaft. Unbekannte Täter haben in Wiesbaden-Dotzheim eine Holzbank vor einem Wohnhaus in Brand gesetzt. Nach Infos der Polizei haben die Täter die Bank am Freitagnachmittag gegen 15.15 Uhr in der Führerstraße auf unbekannte Weise entzündet. Das Feuer konnte gelöscht werden, bevor es auf das Wohnhaus übergreifen konnte. Durch die Rußentwicklung wurde allerdings die Fassade des Gebäudes beschädigt. Verletzt wurde niemand. Die Polizei hat die Ermittlungen aufgenommen und bittet Zeuginnen und Zeugen um Hinweise. Der sanierte Bolzplatz in der Erbacher Straße in Wiesbaden ist wieder freigegeben. Das hat die hessische Landeshauptstadt mitgeteilt. Die Sanierungsarbeiten haben insgesamt 4 Wochen gedauert. Dabei wurden der stark beanspruchte Belag vollständig erneuert und eine Linierung für ein Fußball- und Basketballfeld gezogen. Zur Sanierung Bauleiter Christian Rudolph.
2: Die alte EPDM-Belagsdecke wurde abgezogen oder abgebaut. Dann wurde die Asphalttragschicht auch ausgebaut. Wir haben darauf geachtet, dass mehrere Sportarten hier zum Hause finden, sowohl eben Fußball als auch Basketball. Aber der Platz eignet sich natürlich auch für andere Ballsportarten. Also man könnte hier auch ein bisschen Handball spielen oder mit einem Hockeyball ein bisschen Hockey spielen.
1: Der Bolzplatz steht jetzt wieder allen Generationen für Spiel, Sport und Bewegung zur Verfügung.
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3: Der Blick in die Verbandsgemeinden Bodenheim, Niederolm und Rhein-Selz hier bei Antenne Mainz. Ich bin Volker.

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Bald knallt es wieder in den Weinbergen. In Weinholzheim beginnt die diesjährige Weinbergshut am 15. August. Der Bauern- und Winzerverein und die Gemeinde bitten jetzt schon um Verständnis für diese alljährlich notwendige Maßnahme zum Schutz der reifen Trauben. Wenn ihr eine Störung an einem der Schussapparate bemerkt, dann könnt ihr euch logischerweise auch an die Gemeinde wenden. Stöbern, Bummeln, Entdecken heißt es anlässlich der Selzer Kerb. Am Sonntag, 13. September von 11 bis 15 Uhr findet wieder der Hofflohmarkt in Selzen statt. Und alle in Selzen sind eingeladen, dort mitzumachen, ihre Höfe, Einfahrten oder Garagen für diesen privaten Flohmarkt zu öffnen. Und wenn ihr mit dabei sein wollt, dann solltet ihr euch heute anmelden, denn heute läuft die Anmeldefrist aus. Und euer Name, eure Adresse steht dann auch entsprechend auf einer Übersicht, die am 13. September und vorher verteilt wird. Eure Anmeldung könnt ihr an die Gemeinde oder an die Ortsbürgermeisterin richten. 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

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Nochmal der Hinweis, am kommenden Montag bleibt die Verbandsgemeindeverwaltung Niederolm wegen einer internen Veranstaltung geschlossen. Das Rathaus ist an diesem Tag für den Publikumsverkehr nicht zugänglich. Termine im Bürgerbüro können dann nicht wahrgenommen werden. Und auch schon mal ein Hinweis auf die Niederolmer Kirchweih, auf die Niederolmer Kerb. Die findet vom 4. bis 7. September statt. Und auch in diesem Jahr gilt wie in den Vorjahren im Kernbereich des Festes ein Verbot, Glasflaschen und Gläser im öffentlichen Raum mitzuführen. Zusätzlich ist das Mitbringen und der Konsum eigener alkoholischer Getränke untersagt. Betroffen davon sind der Rathausvorplatz, die Pariser Straße ab dem Kreisel Sparkasse, der Parkplatz Stadtmitte sowie Teile der alten Landstraße und der Fahrgasse. Hintergrund sind die zunehmenden Störungen und die große Zahl zurückgelassener Glasscherben in den Vorjahren. 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
1: Ja, ihr Lieben, die Hälfte der Woche ist fast geschafft. Zeit also, den heutigen Feierabend vielleicht doch mal ganz entspannt zu genießen. Ja? Im Kulturbiergarten im Schloss sorgt heute das Akustikduo That's Chick für den passenden Soundtrack. Freut euch auf entspannte Lounge-Musik, kühle Getränke und leckeres Essen. Perfekt also, um den Tag gemütlich ausklingen zu lassen. Los geht das Ganze um 18.30 Uhr und der Eintritt, der ist frei. Bingo kennt ja wahrscheinlich jede und jeder von uns. Aber Geilo-Bingo, das ist alles andere als ein gewöhnlicher Bingo-Abend. Gemeinsam mit Psycho Jones wird im Schick gespielt, gelacht und jede Menge Spaß garantiert. Einmal im Monat steigt das Ganze und heute ist es wieder soweit. Einlass ist ab 19.30 Uhr und die erste Bingo-Runde beginnt dann um 21.30 Uhr. Der Eintritt ist frei. Und wenn ihr den Abend lieber etwas ruhiger ausklingen lassen möchtet, dann schaut doch mal in der St. Stephanskirche vorbei. An jedem ersten Mittwoch im Monat erklingen dort unter den weltberühmten Chagall-Fenstern Chormusik und gemeinsamer Gesang. Eine ganz besondere Atmosphäre, die zum Zuhören, Mitsingen und Abschalten einlädt. Und los geht das Ganze um 20 Uhr. Ein schöner Ort, um den Tag also ganz entspannt ausklingen zu lassen. Wir wünschen euch viel Spaß und natürlich gute Unterhaltung und Entspannung. Egal, für was ihr euch entscheidet.

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1: Ich bin Diana Kramer. Wieder ein Fall, bei dem ein Test mit künstlicher Intelligenz aus dem Ruder gelaufen ist. Britische Sicherheitsforscher ertappten ein KI-Modell beim Versuch, eine Schwachstelle in öffentlich zugängliche Software einzuschleusen. Besonders brisant dabei, die KI wollte dafür auch einen zuständigen Menschen manipulieren.
2: KI-Modelle sollen selbstständig Aufgaben lösen. Problematisch wird's aber, wenn sie selbst zum Hacker werden. Um das zu testen, hatten britische Forscher den Modellen von Anthropic und des ChatGPT-Entwicklers OpenAI Zugang zum Internet gewährt. Statt sich aber nur Softwarewerkzeuge zu holen, um eine Aufgabe zu erfüllen, legte sich die Anthropic-KI einen Account zu, erschuf Fake-Identitäten und versuchte gezielt, einen Betreuer der Software zu manipulieren. Verschickt wurden auch Phishing-Mails zum Abgreifen sensibler Daten. Bemerkt hatten die Forscher das Ganze wohl auch erst bei einer späteren Auswertung. Katrin Müller, Nachrichtenredaktion.
1: Die Debatte um die Abschaffung der abschlagsfreien Frührente nach 45 Beitragsjahren tobt. Unionsfraktionschef Thorsten Frey hat jetzt nochmals betont, dass er eine Abkehr von dem Vorhaben für ausgeschlossen hält. Die Kosten der abschlagsfreien Frührente beliefen sich auf etwa 10 Milliarden Euro pro Jahr, sagte er im ZDF-Morgenmagazin. Deshalb sei sie auch Bestandteil eines größeren Konzeptes. FIFA-Boss Gianni Infantino hat für heute zu einer Krisensitzung des Fußball-Weltverbands nach Marokko geladen. Das berichten britische Medien. Es sei allerdings unklar, was der Schweizer genau besprechen wolle.
3: Das hochrangige Treffen ist in Rabat geplant, wo im März auch die nächste FIFA-Präsidentenwahl ansteht. Infantino würde sich gerne für eine weitere Amtszeit wählen lassen, aber die Luft für ihn wird nach dem gescheiterten Investorendeal immer dünner. Schwere Vorwürfe kommen auch vom Chef des jordanischen Fußballverbands, Prinz Ali bin al-Hussein. Der Druck auf die Verbände, Infantino bei der Wiederwahl zu unterstützen, komme Erpressung gleich, schreibt er bei X. Auf einen freiwilligen Rücktritt deutet nichts hin. Noch am Abend schwelgte Infantino bei Instagram in WM-Erinnerungen und postete Unterstützerschreiben einzelner Verbände. Ursula Winkler, Nachrichtenredaktion.
1: Die USA, der Iran und der Oman stehen Berichten zufolge kurz vor einer Übergangslösung zur Öffnung der Straße von Hormuz. Wie das US-Portal Axios berichtet, streben die USA bereits für heute eine Einigung an. Ähnlich äußerte sich auch US-Präsident Donald Trump vor Reportern.
4: Das waren die Nachrichten und jetzt schauen wir uns natürlich auch nochmal das Wetter an hier bei uns im Antenne Mainzland. Es ist ein recht schöner Sommertag heute, dieser Mittwoch. Die Sonne scheint häufig, später im Laufe des Tages ziehen dann auch hier und da nochmal ein paar Wolken durch. Und die Temperaturen, die bleiben richtig warm mit bis zu 32 Grad in der Spitze. Morgen dann werden es 29 Grad, Freitag 27 Grad und keine Panik, denn zum Wochenende, da geht's mit den Temperaturen dann auch schon wieder bergauf.
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4: Kommt gut durch auf den Straßen im Antenne Mainzland, denn soweit ist alles frei, da habe ich keine Meldungen aktuell. Wünsche euch eine gute und sichere Fahrt und passt auf, dass ihr nicht geblitzt werdet. Zum Beispiel steht der Enforcement-Blitzer auf der Kurmainzstraße in Finthen. Wenn ihr Richtung Leienhof unterwegs seid, sind 50 erlaubt. Sabine aus Finthen hat es gesehen und gemeldet. Dankeschön fürs Bescheid geben. Dann ein Enforcement-Blitzer auf der A671 Richtung Wiesbaden. Kurz hinter Mainz-Spitzdreieck unter einer Brücke auf der rechten Seite, da sind 100 erlaubt. Und den hat uns der Thorsten aus Gau-Bischofsheim nochmal bestätigt. Außerdem die graue Blitzersäule auf der A60 Richtung Rüsselsheim, kurz hinter der Ausfahrt Weisenau. Hier sind 100 in der Spitze erlaubt. Und wenn ihr was entdeckt habt, Staus oder Blitzer seht, gern Bescheid geben. Telefonisch oder liebend gern auch per WhatsApp unter Mainz 304 3441. Und wir sagen es dann an alle anderen im Antenne Mainzland weiter. Und wenn ihr heute mit den Öffis unterwegs seid, dann holt euch bitte unbedingt ein gültiges Ticket. Es kann nämlich zu verstärkten Kontrollen kommen in sämtlichen Straßenbahnen und Buslinien im Mainzer Stadtgebiet.
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1: Liebe, Treue und Aufgeschlossenheit gesucht? Aufgepasst, hier kommt Hündin Snow. Die 11-jährige Samoyedendame sucht nach ihrem neuen Zuhause. 2015 ist die Kleine nämlich geboren. Samoyeden sind eine nordische Rasse und Snow selber ist auch wie ein kleiner Schneeball. Weiß und fluffig steckt ja schon im Namen. Die Kleine ist unglaublich lieb und besonders offen und kommt mit Menschen und Artgenossen super klar, also wirklich eine aufgeschlossene Hündin. Nur Treppen, Katzen und jungen Kindern sollte Snow bei euch zu Hause nicht begegnen. Aber andere Hunde sind total gerne gesehen. Sie ist unkompliziert. Die Lady ist nämlich stubenrein und kann nach der Eingewöhnungszeit auch entspannt und problemlos alleine zu Hause bleiben. Da sie bereits eine ältere Hundedame ist, braucht Snow keine großen, aufregenden Abenteuer mehr. Dieser Wollknäuel sucht einfach nach Ruhe, Geborgenheit und ganz viel Liebe. Ihr wärt also ein perfektes Match, wenn ihr auch ruhig und entspannt drauf seid. Snow hat trotz ihres Alters noch jede Menge an Liebe und Wärme zu verschenken und sucht nach ihrem für immer Zuhause. Für Fotos schaut gerne bei unserem Instagram-Account vorbei. Und für mehr Infos oder bei Interesse könnt ihr euch gerne bei uns oder beim Tierheim Mainz direkt melden.
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1: Mit Katrin Brause-Zimmermann. Einen schönen guten Tag. Die Stadtparkziegen bekommen ihr neues Zuhause im Wildpark in Gonsenheim. Nach Infos der Stadt Mainz ist eine von bisher drei Ziegen aus dem Gehege im Stadtpark verstorben. Ziegen sind Herdentiere und fühlen sich nur im Zusammenleben mit ihren Artgenossen wohl. Im Wildpark in Gonsenheim können die beiden Thüringer Waldziegen jetzt artgerecht in einer großen Gruppe von 11 Tieren leben. Die Thüringer Waldziegen können durch den fehlenden Aalstrich, also der Fellfärbung entlang der Wirbelsäule, unterschieden werden. Die Rasse befindet sich auf der roten Liste der Nutztierrassen. Das Grün- und Umweltamt weist in diesem Zusammenhang darauf hin, die Tiere nur mit dem angebotenen Automatenfutter zu füttern. Anderes Futter ist nicht geeignet und schadet den Tieren. Es kann zu Koliken führen oder sogar tödlich sein. IHK, Handwerkskammer und die Agentur für Arbeit schalten heute eine Last-Minute-Hotline für Ausbildungsplätze. Unter dem Motto Deine Chance, Ausbildung beantworten Expertinnen und Experten heute individuelle Fragen rund um Ausbildung und Berufseinstieg. Das hat die Agentur für Arbeit aus Mainz mitgeteilt. Jugendliche, Eltern und Interessierte können sich kostenlos ohne vorherige Anmeldung zwischen 10 und 17 Uhr bei der Hotline beraten lassen. Die Nummer lautet 06131 262 1608. Die drei Institutionen wollen damit jungen Menschen Mut machen, ihre Chancen zu nutzen und aktiv nach einer passenden Ausbildung zu suchen. In Rheinhessen waren Ende Juni noch über 1200 Ausbildungsstellen frei. Die Stadt Wiesbaden und die Helios Dr. Horst Schmidt Kliniken haben jetzt ein Pilotprojekt gestartet, das die Versorgung von Patienten mit Herz-Kreislauf-Stillstand verbessern soll. Künftig soll ein speziell ausgebildetes Team parallel zum Rettungsdienst alarmiert werden. Damit soll die Behandlung bereits am Einsatzort beginnen, so die Stadt Wiesbaden. Ziel ist es demnach, die Zeit bis zum Therapiebeginn zu verkürzen und die Überlebenschancen der Betroffenen zu verbessern. Bei einem Herz-Kreislauf-Stillstand wird das Gehirn bereits nach kurzer Zeit nicht mehr mit ausreichend Sauerstoff versorgt. Daher zählt jede Minute. In ausgewählten Fällen kann eine sogenannte ECMO zum Einsatz kommen. Sie übernimmt vorübergehend die Funktion von Herz und Lunge. Während der Pilotphase wird das ECMO-Team tagsüber über die zentrale Leitstelle Wiesbaden alarmiert. Bei einem Unfall ist gestern Abend ein 25-Jähriger schwer verletzt worden. Nach Infos der Polizei Oppenheim war der Mann gegen 20.20 Uhr auf der Kreisstraße 38 in Richtung Nierstein unterwegs. Kurz nach dem Golfclub verliert er aus bisher ungeklärter Ursache die Kontrolle über sein Fahrzeug und kommt nach links von der Fahrbahn ab. Im Anschluss stößt das Auto mit einem Baum zusammen. Durch den Unfall wird der 25-Jährige schwer verletzt in ein Krankenhaus gebracht. Die Kreisstraße wurde für die Unfallaufnahme in beide Richtungen voll gesperrt. Wer Hinweise zum Unfallhergang geben kann, der wird gebeten, sich bei der Polizei zu melden.
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2: Das waren die Nachrichten und jetzt schauen wir uns natürlich auch nochmal das Wetter an hier bei uns im Antenne Mainzland. Es ist ein recht schöner Sommertag heute, dieser Mittwoch. Die Sonne scheint häufig, später im Laufe des Tages ziehen dann auch hier und da nochmal ein paar Wolken durch. Und die Temperaturen, die bleiben richtig warm mit bis zu 32 Grad in der Spitze. Morgen dann werden es 29 Grad, Freitag 27 Grad und keine Panik, denn zum Wochenende, da geht's mit den Temperaturen dann auch schon wieder bergauf.
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2: Kommt gut durch auf den Straßen im Antenne Mainzland, denn soweit ist alles frei, da habe ich keine Meldungen aktuell. Wünsche euch eine gute und sichere Fahrt und passt auf, dass ihr nicht geblitzt werdet. Zum Beispiel steht der Enforcement-Blitzer auf der Kurmainzstraße in Finthen. Wenn ihr Richtung Leienhof unterwegs seid, sind 50 erlaubt. Sabine aus Finthen hat es gesehen und gemeldet. Dankeschön fürs Bescheid geben. Dann ein Enforcement-Blitzer auf der A671 Richtung Wiesbaden. Kurz hinter Mainz-Spitzdreieck unter einer Brücke auf der rechten Seite, da sind 100 erlaubt. Und den hat uns der Thorsten aus Gau-Bischofsheim nochmal bestätigt. Außerdem die graue Blitzersäule auf der A60 Richtung Rüsselsheim. Kurz hinter der Ausfahrt Weisenau, hier sind 100 in der Spitze erlaubt. Und wenn ihr was entdeckt habt, Staus oder Blitzer seht, gern Bescheid geben. Telefonisch oder liebend gern auch per WhatsApp unter Mainz 304 3441. Und wir sagen es dann an alle anderen im Antenne Mainzland weiter.
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1: Unsere Pappmaché-Schwellköp, die weltweit ein Markenzeichen der Mainzer Fasnacht sind, die haben dank Rudi Henkel, so individuell wie sie alle sind, eine Seele verliehen bekommen. Und heute widmen wir uns mal der sogenannten Tante Eulalia. Sie ist nämlich die Frau vom Fleibutz, ein eher aufgedonnertes Mädchen mit rotem Hütche und wasserstoffblonden Haaren. In ihrer Familie ist sie nicht sehr beliebt, muss man dazu sagen, denn ihr wird Erbschleicherei vorgeworfen. Im gute Gläschen Woi ist sie auch nie abgeneigt und man trifft sie stets zusammen mit ihrem Gatten in ausgewählten Weinlokalen unserer Mainzer Altstadt.
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1: Auf den Straßen ist es weiterhin ruhig, nichts Neues dazugekommen. Wir wünschen euch eine gute und vor allem sichere Fahrt, wenn ihr unterwegs seid, ihr Lieben.
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1: Und dann schauen wir natürlich auch nochmal auf die Blitzer. Es gibt einen Enforcement-Blitzer auf der Kurmainzstraße in Finden in Richtung Laienhof. Da sind 50 erlaubt. Sabine aus Finden hat's gesehen und gemeldet. Dankeschön fürs Bescheid geben. Dann einen Enforcement-Blitzer auf der A671 Mainz Richtung Wiesbaden. Kurz hinterm Mainz-Spitzdreieck unter einer Brücke rechte Seite. Da sind 100 erlaubt. Thorsten aus Gau-Bischofsheim. Dankeschön an dich. Und noch eine graue Blitzersäule macht Bilder auf der A60 Richtung Rüsselsheim. Kurz hinter der Ausfahrt Weisenau. Hier sind 100 in der Spitze erlaubt. Gute Fahrt, kommt sicher an und falls ihr noch irgendwas entdeckt habt, gern Bescheid geben. Telefonisch unter Mainz 304 3441 oder ihr könnt uns auch eine WhatsApp-Nachricht direkt ins Studio schicken.
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1: Und wenn ihr mit den Öffis unterwegs seid, denkt bitte ans gültige Ticket. Es wird verstärkt kontrolliert, zum Beispiel in der Buslinie 33 zwischen der Winterstraße in Kostheim und dem Tierpark Fasanerie in Wiesbaden.
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0: bin Timo, ich bin Hardenberg, bin ich geboren in der Uni. Genau, die Altstadt ist sau schön, also ich mag halt den Dom und die Kirche hinten, Augustinergasse, sowas halt.
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1: Ja, ihr Lieben, die Hälfte der Woche ist fast geschafft. Zeit also, den heutigen Feierabend vielleicht doch mal ganz entspannt zu genießen. Ja? Im Kulturbiergarten im Schloss sorgt heute das Akustikduo That's Chick für den passenden Soundtrack. Freut euch auf entspannte Lounge-Musik, kühle Getränke und leckeres Essen. Perfekt also, um den Tag gemütlich ausklingen zu lassen. Los geht das Ganze um 18.30 Uhr und der Eintritt, der ist frei. Bingo kennt ja wahrscheinlich jede und jeder von uns. Aber Geilo-Bingo, das ist alles andere als ein gewöhnlicher Bingo-Abend. Gemeinsam mit Psycho Jones wird im Schick gespielt, gelacht und jede Menge Spaß garantiert. Einmal im Monat steigt das Ganze und heute ist es wieder soweit. Einlass ist ab 19.30 Uhr und die erste Bingo-Runde beginnt dann um 21.30 Uhr. Der Eintritt ist frei. Und wenn ihr den Abend lieber etwas ruhiger ausklingen lassen möchtet, dann schaut doch mal in der St. Stephanskirche vorbei. An jedem ersten Mittwoch im Monat erklingen dort unter den weltberühmten Chagall-Fenstern Chormusik und gemeinsamer Gesang. Eine ganz besondere Atmosphäre, die zum Zuhören, Mitsingen und Abschalten einlädt. Und los geht das Ganze um 20 Uhr. Ein schöner Ort, um den Tag also ganz entspannt ausklingen zu lassen. Wir wünschen euch viel Spaß und natürlich gute Unterhaltung und Entspannung. Egal, für was ihr euch entscheidet.

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1: Mit Katrin Brause-Zimmermann. Einen schönen guten Tag. Physiker der Mainzer Johannes-Gutenberg-Universität entwickeln eine besonders kompakte Lasertechnik, die neue Experimente mit ultrakalten Atomen im Weltraum ermöglicht. Die kompakte Technik hilft dabei, Atome unter Schwerelosigkeit präzise zu steuern. Sie soll künftig für hochgenaue Messungen im All eingesetzt werden, zum Beispiel auf der Internationalen Raumstation ISS. Die Entwicklung sei ein wichtiger Schritt für künftige Quantensensoren im All. Mit ihnen sollen unter anderem grundlegende Fragen der Physik noch genauer untersucht werden, etwa ob verschiedene Atome im freien Fall tatsächlich gleich reagieren. BioNTech hat den größten Quartalsverlust der Unternehmensgeschichte gemacht. Das geht aus den Quartalszahlen des Mainzer Unternehmens hervor. Im zweiten Quartal hat sich das Minus auf rund 820 Millionen Euro summiert. Grund sind vor allem die weiter sinkende Nachfrage nach Covid-19-Impfstoffen sowie hohe Investitionen in die Krebsforschung. Trotzdem hält BioNTech an seinem Kurs fest und baut die Onkologie-Pipeline weiter aus. Derzeit laufen 14 zulassungsrelevante klinische Studien. Zudem steht ein Führungswechsel bevor. Spätestens Anfang Februar 2027 übernimmt Dr. Guido Oelkers den Vorstandsvorsitz von Mitgründer Ugo Sahin. Mit Finanzreserven von rund 16,6 Milliarden Euro sieht sich das Unternehmen weiterhin solide aufgestellt. Rund 500 junge Menschen haben in diesem Jahr ihre Gesellenprüfung erfolgreich abgeschlossen und stehen den Betrieben jetzt als Fachkräfte zur Verfügung. Wie die Handwerkskammer Rheinhessen in Mainz mitgeteilt hat, sind unter ihnen 80 Frauen. Besonders viele neue Fachkräfte gibt es bei den Anlagemechanikern für Sanitär, Heizung und Klima, den Kfz-Mechatronikern und den Elektronikern. Gerade in diesen Bereichen sei der Bedarf an gut ausgebildeten Mitarbeitern weiter hoch. Die Handwerkskammer sieht die erfolgreichen Abschlüsse als wichtiges Signal für die Zukunft der regionalen Wirtschaft. Die Stadt Wiesbaden ist erneut als Fairtrade Town ausgezeichnet worden. Das hat die hessische Landeshauptstadt bekannt gegeben. Seit 2012 trägt sie den Titel, der jetzt zum 7. Mal bestätigt wurde. Fairer Handel richte den Blick auf die Lebens- und Arbeitsbedingungen der Menschen, die Waren produzieren. Gleichzeitig setze er sich für eine angemessene Bezahlung und für soziale sowie ökologische Standards ein, so die Stadt. Die Auszeichnung ist an feste Kriterien gebunden. So müssen unter anderem eine Unterstützung durch die Kommune und eine aktive Steuerungsgruppe vorhanden sein. In Wiesbaden gibt es ein Angebot von fair gehandelten Produkten, von Kaffee über Schokolade bis hin zu Textilien und Schnittblumen. Unbekannte Täter haben in Wiesbaden-Dotzheim eine Holzbank vor einem Wohnhaus in Brand gesetzt. Nach Infos der Polizei haben die Täter die Bank am Freitagnachmittag gegen 15.15 Uhr in der Führerstraße auf unbekannte Weise entzündet. Das Feuer konnte gelöscht werden, bevor es auf das Wohnhaus übergreifen konnte. Durch die Rußentwicklung wurde allerdings die Fassade des Gebäudes beschädigt. Verletzt wurde niemand. Die Polizei hat die Ermittlungen aufgenommen und bittet Zeuginnen und Zeugen um Hinweise.
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2: Das ist wirklich ein schöner Sommertag heute hier bei uns im Antenne Mainzland. Nach einer sehr milden Nacht scheint häufig die Sonne. Später ziehen dann aber auch mal ein paar Wolken durch. Und mit bis zu 32 Grad bleibt es richtig warm heute an diesem Mittwoch. Ja, morgen dann werden es 29 Grad, Freitag 27. Und keine Panik, ihr Lieben, denn zum Wochenende, da geht es mit den Temperaturen dann auch schon wieder bergauf. Der Sommer lässt uns also nicht im Stich.
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2: Auf den Straßen ist es weiterhin ruhig. Nichts Neues dazugekommen. Wir wünschen euch eine gute und vor allem sichere Fahrt, wenn ihr unterwegs seid, ihr Lieben.
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2: Und dann schauen wir natürlich auch nochmal auf die Blitzer. Es gibt einen Enforcement-Blitzer auf der Kurmainzstraße in Finden in Richtung Leienhof. Da sind 50 erlaubt. Sabine aus Finden hat's gesehen und gemeldet. Dankeschön fürs Bescheid geben. Dann einen Enforcement-Blitzer auf der A671 Mainz Richtung Wiesbaden. Kurz hinterm Mainz-Spitzdreieck unter einer Brücke rechte Seite. Da sind 100 erlaubt. Thorsten aus Gau-Bischofsheim, Dankeschön an dich. Und noch eine graue Blitzersäule macht Bilder auf der A60 Richtung Rüsselsheim. Kurz hinter der Ausfahrt Weisenau. Hier sind 100 in der Spitze erlaubt. Gute Fahrt, kommt sicher an und falls ihr noch irgendwas entdeckt habt, gern Bescheid geben. Telefonisch unter Mainz 304 3441 oder ihr könnt uns auch eine WhatsApp-Nachricht direkt ins Studio schicken.
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1: Hi, gute, meine liebe Kim, schön, dass du wieder bei mir im Studio bist.
2: Ja, hallo.
1: Heute sprechen wir mal über eure Präsentationen oder ich sag mal die gelungene Präsentation der Immobilie, so wie ihr das eigentlich tagtäglich ja macht. Wie kann ich mir das denn genau vorstellen?
2: Genau, also letztendlich ist es bei einem Verkauf, aber auch bei einer Vermietung einer Immobilie natürlich extrem wichtig, dass wir sie perfekt in Szene setzen, weil schnell gemachte Handyfotos oder eingescannte, uralt vergilbte Grundrisse im Exposé kommen bei uns einfach wirklich nicht in Frage.
1: Ja, das sollte auch nicht so sein, aber auf was legten ihr da ein besonderes Augenmerk drauf?
2: Man kann es eigentlich so zusammenfassen, dass wir das Ganze auf 5 Säulen aufstellen. Eine Immobilie perfekt zu inszenieren, und zwar einmal professionelle Fotos, dann auch Social-Media-Präsenz, 3D-Besichtigungen, aktuelle Grundrisse und teilweise auch Homestaging bei Immobilien.
1: Das klingt schon jetzt sehr, sehr umfangreich. Erklär mir das mal ein bisschen mehr im Detail.
2: Je nach Größe der Immobilie verbringen wir auch tatsächlich mal recht viel Zeit in der Immobilie als sonst. Natürlich ist es auch wichtig, dann hier die Schnitte der Räume richtig aufzunehmen, auch architektonische Feinheiten optimal abzubilden. Was aber auch ganz, ganz wichtig ist, dass wir die Immobilie nicht beispielsweise zu groß darstellen auf den Bildern. Also, dass man
1: fehlinterpretieren kann, dass man sagt, das sieht ja auf Bildern größer aus, als eigentlich
2: richtig.
1: Ist.
2: Okay. Genau, das kriegen wir eigentlich sehr, sehr gut hin. So ist zumindest die Rückmeldung von unseren Kunden immer. Und in Absprache mit den Eigentümern wird dann die finale Auswahl der Bilder getroffen, welche dann letztendlich auch veröffentlicht werden.
1: Wie sieht es da mit Bewegtbildern aus, mit Videos? Macht ihr das auch? Irgendwie eigene Begehung oder so, wo ihr dann einfach mal sagt, da kann man noch mal sich mehr reinfühlen in die Immobilie?
2: Absolut. Gerade in den letzten Jahren hat sich das extrem nach vorne entwickelt. Videos geben natürlich Einblicke, die Fotos einfach nicht erfassen können. Und wir machen ganz professionelle Videoaufnahmen, mit der wir die Immobilie in Szene setzen. Da kann man natürlich Details wie Lichtverhältnisse, Raumaufteilung und die Atmosphäre eines Hauses einfach erlebbar machen.
1: Na klar. Aber du hattest eben, das fand ich auch super interessant, du hattest 3D-Besichtigungen erwähnt. Was hat es damit auf sich? Kann ich mir da Virtual-Reality-Brille aufziehen und stehe dann in der Immobilie oder wie?
2: Das wird tatsächlich kommen. Aber 3D-Besichtigungen gibt es momentan schon. Das ist ein recht aufwendiges Verfahren. Da haben wir eine spezielle Kamera, die Dutzend Fotos eines Raumes erstellt und diese werden in einem Programm zu einer dreidimensionalen Besichtigung zusammengefasst. Und persönliche Dinge wie Fotos und sowas werden direkt auch verpixelt und dann kann man diese Immobilie virtuell begehen, als wäre man vor Ort. Und man kann auch tatsächlich einzelne Räume abmessen, Höhen abmessen, schauen, okay, ich möchte da das und das hinstellen, geht das? Also es ist echt Wahnsinn, was es da mittlerweile gibt.
1: Das ist ja richtig krass, wo das dann tatsächlich auch hinführt. Was du eben auch noch angesprochen hast, was ist denn, wenn ein Haus komplett leer steht? Dann sieht es ja nicht sehr lebhaft aus. Da habt ihr ja auch die Möglichkeit, was zu machen, ne?
2: Genau, also wir bieten immer an, mit dem sogenannten Homestaging hier zu arbeiten. Ja. Damit arbeiten wir schon seit jetzt mittlerweile fast 9 Jahren und sehr, sehr erfolgreich. Man kann sich dadurch einfach die Immobilie wesentlich besser vorstellen. Man kann sich die Räumlichkeiten besser vorstellen, die Größe. Und der Kunde kann da auch mal im Wohnzimmer auf der Couch Platz nehmen. Und wir können ihm einen Kaffee reichen oder die Kinder spielen im Kinderzimmer mit den Spielsachen.
1: Das ist natürlich auch cool. Ja, klar.
2: Genau. Super und gut. Das, also ich hatte schon häufig die Situation, dass die Kinder dann im Kinderzimmer saßen und gesagt haben, ach Mama, Papa, das ist hier so schön, können wir die Immobilie nicht kaufen. Ja, und das erreicht man natürlich in einem leeren Haus oder in einer leeren Wohnung nicht so.
1: Ja, oder dass die Kinder halt das Spielzeug in das Kinderzimmer so homegestaged mit kaufen wollen. Genau. Kam das auch schon vor?
2: Ja, wir haben schon Kunden gehabt, die haben teilweise Möbel abgekauft vom Homestaging.
1: Also auch möglich. Alles möglich. Alles möglich. Deswegen müssen sich die Homestager dann neu aufstellen.
2: Aber genau.
1: Größeres Kompliment kann man ja dann auch nicht bekommen. Ist
2: definitiv.
1: Ja wirklich schön.
2: Ja.
1: Cool, sehr, sehr cooles Thema. Da seid ihr tipptopp aufgestellt, auch für die Zukunft. Bin gespannt, was da noch so kommt. Du wirst es berichten.
2: Ja.
1: Schön, dass du bei mir warst.
2: Ja, danke.
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2: Die europäischen Börsen treten zur Mittagszeit auf der Stelle. Sowohl der DAX als auch der Eurostoxx 50 bleiben nahezu unverändert. Nach den jüngsten Rekordständen nehmen sich die Anleger heute etwas zurück. Der starke Lauf der vergangenen Handelstage sorgt für eine gewisse Ruhe an den Märkten. Größere Gewinnmitnahmen bleiben bislang aber aus. Im Fokus steht weiterhin die laufende Berichtssaison. Die Quartalszahlen zahlreicher Unternehmen liefern wichtige Hinweise darauf, wie stabil sich die Wirtschaft entwickelt und ob die zuletzt hohen Bewertungen gerechtfertigt sind. Unterm Strich zeigt sich zur Mittagszeit ein ruhiger Handelstag. Die europäischen Börsen halten ihr hohes Niveau, kommen aber nach der starken Entwicklung der vergangenen Tage kaum vom Fleck.
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1: Ich bin Diana Kramer. Am Leipziger Flughafen ist nach Angaben eines NATO-Sprechers eine Drohne in der Nähe eines ukrainischen Flugzeugs gesichtet worden. Die Polizei habe das Fluggerät abgefangen. Nach Informationen aus Sicherheitskreisen sollen an der Drohne auch Sprengstoff und ein Zünder befestigt gewesen sein.
2: Kurz vor Mitternacht wurde die Drohne in der Nähe einer ukrainischen Transportmaschine entdeckt. Die Bundespolizei holte sie vom Himmel und untersuchte sie dann mit einem Röntgengerät. Auch ein Sprengstoffroboter kam laut Polizei Sachsen zum Einsatz. Gleichzeitig wurde am Leipziger Flughafen auch ein verdächtiger Gegenstand gefunden. Deswegen wurde der Flugbetrieb in der Nacht eingestellt. Ob diese beiden Vorfälle zusammenhängen, kann die Polizei im Moment noch nicht sagen. Die Ermittlungen laufen noch. Dafür ist ein Teil des Flughafens auch immer noch gesperrt. Fiona Reinhardt, Nachrichtenredaktion.
1: Die Debatte um die Abschaffung der abschlagsfreien Frührente nach 45 Beitragsjahren tobt. Unionsfraktionschef Thorsten Frei hat nochmals betont, dass er eine Abkehr von dem Vorhaben für ausgeschlossen hält. Die Kosten der abschlagsfreien Frührente beliefen sich auf etwa 10 Milliarden Euro pro Jahr, sagte Frei im ZDF-Morgenmagazin. Deshalb sei sie Bestandteil eines größeren Konzeptes. Durch einen russischen Raketenangriff auf die ukrainische Hauptstadt Kiew und deren Umland sind nach Behördenangaben mindestens 15 Menschen getötet worden. Das teilte der Katastrophenschutz mit. Außerdem habe es Dutzende Verletzte gegeben.
3: Die ukrainische Flugabwehr konnte bei dem massiven russischen Angriff nicht eine der 2 Dutzend ballistischen Raketen abschießen. Dem Land fehlt es an Flugabwehrraketen. Das Verteidigungsministerium hier in Moskau bestätigte, dass vor allem auch Logistik- und Lagerzentren angegriffen worden seien als Antwort. Die Ukraine greift seit Wochen solche Zentren hier in Russland an. Moskau setzt in seinem Krieg inzwischen immer mehr Raketen ein, statt wie bisher Drohnen, und erhöht so weiter den Druck auf Kiew. Aus Moskau, Ulf Mauder.
1: Zum Sport. Florian Wellbrock hat bei den Europameisterschaften in Paris seine 2. Goldmedaille im Freiwasserschwimmen geholt. Der 28-jährige gebürtige Bremer gewann nach seinem Sieg über die olympischen 10 Kilometer auch das Rennen über die halbe Distanz in der Seine. Für Wellbrock war es die 5. Medaille bei Europameisterschaften im Freiwasser.
4: Das waren die Nachrichten und noch mehr Nachrichten gibt's in einer halben Stunde wieder für euch. Das ist ein richtig schöner Sommertag heute, dieser Mittwoch hier bei uns im Antenne Mainzland. Die Temperaturen gehen rauf bis auf 32 Grad, dazu scheint häufig die Sonne. Ein richtig warmer Mittwoch. Morgen dann werden es 29 Grad, Freitag 27 Grad, aber keine Panik, denn zum Wochenende, da geht's mit den Temperaturen dann schon wieder bergauf. Also der Sommer, der bleibt uns treu.
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4: Auf den Straßen im Antenne Mainzland ist nichts Neues dazugekommen. Man könnte auch sagen, es ist ruhig geblieben. Wir wünschen euch eine gute und sichere Fahrt. Aber lasst euch nicht blitzen. Ein Enforcement-Blitzer macht nämlich Bilder auf der Kurmainzstraße in Finden Richtung Leienhof. Sind 50 erlaubt. Sabine aus Finden, vielen Dank fürs Melden. Und ein Enforcement-Blitzer steht auch auf der A671 Mainz Richtung Wiesbaden. Kurz hinter dem Mainz-Spitzdreieck unter einer Brücke. Da sind 100 erlaubt. Und den hat uns der Thorsten aus Gau-Bischofsheim auch nochmal bestätigt. Vielen Dank dafür. Falls ihr irgendwas entdeckt habt, weitere Staus oder Blitzer seht, gerne melden. Telefonisch oder liebend gern auch per WhatsApp unter Mainz 304 3441. Und wir sagen es dann liebend gerne an alle unsere Antenne Mainz-Hörerinnen und Hörer weiter. Und wenn ihr mit den Öffis unterwegs seid, holt euch ein gültiges Ticket. Es wird nämlich heute auch verstärkt kontrolliert in sämtlichen Straßenbahnen und Buslinien im Mainzer Stadtgebiet.
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1: Liebe, Treue und Aufgeschlossenheit gesucht? Aufgepasst, hier kommt Hündin Snow. Die 11-jährige Samoyedendame sucht nach ihrem neuen Zuhause. 2015 ist die Kleine nämlich geboren. Samoyeden sind eine nordische Rasse und Snow selber ist auch wie ein kleiner Schneeball. Weiß und fluffig, steckt ja schon im Namen. Die Kleine ist unglaublich lieb und besonders offen und kommt mit Menschen und Artgenossen super klar, also wirklich eine aufgeschlossene Hündin. Nur Treppen, Katzen und jungen Kindern sollte Snow bei euch zu Hause nicht begegnen. Aber andere Hunde sind total gerne gesehen. Sie ist unkompliziert. Die Lady ist nämlich stubenrein und kann nach der Eingewöhnungszeit auch entspannt und problemlos alleine zu Hause bleiben. Da sie bereits eine ältere Hundedame ist, braucht Snow keine großen, aufregenden Abenteuer mehr. Dieser Wollknäuel sucht einfach nach Ruhe, Geborgenheit und ganz viel Liebe. Ihr wärt also ein perfektes Match, wenn ihr auch ruhig und entspannt drauf seid. Snow hat trotz ihres Alters noch jede Menge an Liebe und Wärme zu verschenken und sucht nach ihrem für immer Zuhause. Für Fotos schaut gerne bei unserem Instagram-Account vorbei. Und für mehr Infos oder bei Interesse könnt ihr euch gerne bei uns oder beim Tierheim Mainz direkt melden.
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1: Mit Katrin Brause-Zimmermann. Einen schönen guten Tag. Die Stadtparkziegen bekommen ihr neues Zuhause im Wildpark in Gonsenheim. Nach Infos der Stadt Mainz ist eine von bisher drei Ziegen aus dem Gehege im Stadtpark verstorben. Ziegen sind Herdentiere und fühlen sich nur im Zusammenleben mit ihren Artgenossen wohl. Im Wildpark in Gonsenheim können die beiden Thüringer Waldziegen jetzt artgerecht in einer großen Gruppe von 11 Tieren leben. Die Thüringer Waldziegen können durch den fehlenden Aalstrich, also der Fellfärbung entlang der Wirbelsäule, unterschieden werden. Die Rasse befindet sich auf der roten Liste der Nutztierrassen. Das Grün- und Umweltamt weist in diesem Zusammenhang darauf hin, die Tiere nur mit dem angebotenen Automatenfutter zu füttern. Anderes Futter ist nicht geeignet und schadet den Tieren. Es kann zu Koliken führen oder sogar tödlich sein. IHK, Handwerkskammer und die Agentur für Arbeit schalten heute eine Last-Minute-Hotline für Ausbildungsplätze. Unter dem Motto Deine Chance, Ausbildung beantworten Expertinnen und Experten heute individuelle Fragen rund um Ausbildung und Berufseinstieg. Das hat die Agentur für Arbeit aus Mainz mitgeteilt. Jugendliche, Eltern und Interessierte können sich kostenlos ohne vorherige Anmeldung zwischen 10 und 17 Uhr bei der Hotline beraten lassen. Die Nummer lautet 06131 262 1608. Die drei Institutionen wollen damit jungen Menschen Mut machen, ihre Chancen zu nutzen und aktiv nach einer passenden Ausbildung zu suchen. In Rheinhessen waren Ende Juni noch über 1200 Ausbildungsstellen frei. Die Stadt Wiesbaden und die Helios Dr. Horst Schmidt Kliniken haben jetzt ein Pilotprojekt gestartet, das die Versorgung von Patienten mit Herz-Kreislauf-Stillstand verbessern soll. Künftig soll ein speziell ausgebildetes Team parallel zum Rettungsdienst alarmiert werden. Damit soll die Behandlung bereits am Einsatzort beginnen, so die Stadt Wiesbaden. Ziel ist es demnach, die Zeit bis zum Therapiebeginn zu verkürzen und die Überlebenschancen der Betroffenen zu verbessern. Bei einem Herz-Kreislauf-Stillstand wird das Gehirn bereits nach kurzer Zeit nicht mehr mit ausreichend Sauerstoff versorgt. Daher zählt jede Minute. In ausgewählten Fällen kann eine sogenannte ECMO zum Einsatz kommen. Sie übernimmt vorübergehend die Funktion von Herz und Lunge. Während der Pilotphase wird das ECMO-Team tagsüber über die zentrale Leitstelle Wiesbaden alarmiert. Bei einem Unfall ist gestern Abend ein 25-Jähriger schwer verletzt worden. Nach Infos der Polizei Oppenheim war der Mann gegen 20.20 Uhr auf der Kreisstraße 38 in Richtung Nierstein unterwegs. Kurz nach dem Golfclub verliert er aus bisher ungeklärter Ursache die Kontrolle über sein Fahrzeug und kommt nach links von der Fahrbahn ab. Im Anschluss stößt das Auto mit einem Baum zusammen. Durch den Unfall wird der 25-Jährige schwer verletzt in ein Krankenhaus gebracht. Die Kreisstraße wurde für die Unfallaufnahme in beide Richtungen voll gesperrt. Wer Hinweise zum Unfallhergang geben kann, der wird gebeten, sich bei der Polizei zu melden.
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2: Das waren die Nachrichten und noch mehr Nachrichten gibt's in einer halben Stunde wieder für euch. Das ist ein richtig schöner Sommertag heute, dieser Mittwoch hier bei uns im Antenne Mainzland. Die Temperaturen gehen rauf bis auf 32 Grad, dazu scheint häufig die Sonne. Ein richtig warmer Mittwoch. Morgen dann werden es 29 Grad, Freitag 27 Grad, aber keine Panik, denn zum Wochenende, da geht's mit den Temperaturen dann schon wieder bergauf. Also der Sommer, der bleibt uns treu.
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2: Auf den Straßen im Antenne Mainzland ist nichts Neues dazugekommen. Man könnte auch sagen, es ist ruhig geblieben. Wir wünschen euch eine gute und sichere Fahrt. Aber lasst euch nicht blitzen. Ein Enforcement-Blitzer macht nämlich Bilder auf der Kurmainzstraße in Finden Richtung Leienhof. Sind 50 erlaubt. Sabine aus Finden, vielen Dank fürs Melden. Und ein Enforcement-Blitzer steht auch auf der A671 Mainz Richtung Wiesbaden. Kurz hinter dem Mainz-Spitzdreieck unter einer Brücke. Da sind 100 erlaubt. Und den hat uns der Thorsten aus Gau-Bischofsheim auch nochmal bestätigt. Vielen Dank dafür. Falls ihr irgendwas entdeckt habt, weitere Staus oder Blitzer seht, gerne melden. Telefonisch oder liebend gern auch per WhatsApp unter Mainz 304 3441. Und wir sagen es dann liebend gerne an alle unsere Antenne Mainz-Hörerinnen und Hörer weiter.
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1: Unsere Pappmaché-Schwellköp, die weltweit ein Markenzeichen der Mainzer Fasnacht sind, die haben dank Rudi Henkel, so individuell wie sie alle sind, eine Seele verliehen bekommen. Und heute widmen wir uns mal der sogenannten Tante Eulalia. Sie ist nämlich die Frau vom Fleibutz, ein eher aufgedonnertes Mädchen mit rotem Hütchen und wasserstoffblonden Haaren. In ihrer Familie ist sie nicht sehr beliebt, muss man dazu sagen, denn ihr wird Erbschleicherei vorgeworfen. Im gute Gläschen Woi ist sie auch nie abgeneigt und man trifft sie stets zusammen mit ihrem Gatten in ausgewählten Weinlokalen unserer Mainzer Altstadt.
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1: Ich bin Diana Kramer. Russland hat die Ukraine einmal mehr mit einer massiven Angriffswelle überzogen. Dabei wurden nach Angaben der ukrainischen Behörden in der Hauptstadt Kiew und dem Umland mindestens 15 Menschen getötet.
2: Die ukrainische Flugabwehr konnte bei dem massiven russischen Angriff nicht eine der 2 Dutzend ballistischen Raketen abschießen. Dem Land fehlt es an Flugabwehrraketen. Das Verteidigungsministerium hier in Moskau bestätigte, dass vor allem auch Logistik- und Lagerzentren angegriffen worden seien als Antwort. Die Ukraine greift seit Wochen solche Zentren hier in Russland an. Aus Moskau, Ulf Mauder.
1: Bedrohlicher Zwischenfall am Leipziger Flughafen. Dort ist in der Nacht nach Angaben eines NATO-Sprechers eine Drohne in der Nähe eines ukrainischen Transportflugzeugs abgefangen worden. Nach Informationen aus Sicherheitskreisen soll an der Drohne Sprengstoff mit einem Zünder befestigt gewesen sein. Der Flughafen Leipzig-Halle hatte in der Nacht den Flugbetrieb eingestellt. Wieder ein Fall, bei dem ein Test mit künstlicher Intelligenz aus dem Ruder gelaufen ist. Britische Sicherheitsforscher ertappten ein KI-Modell beim Versuch, eine Schwachstelle in öffentlich zugängliche Software einzuschleusen. Besonders brisant, die KI wollte dafür auch einen zuständigen Menschen manipulieren.
3: KI-Modelle sollen selbstständig Aufgaben lösen. Problematisch wird's aber, wenn sie selbst zum Hacker werden. Um das zu testen, hatten britische Forscher den Modellen von Anthropic und des ChatGPT-Entwicklers OpenAI Zugang zum Internet gewährt. Statt sich aber nur Softwarewerkzeuge zu holen, um eine Aufgabe zu erfüllen, legte sich die Anthropic-KI einen Account zu, erschuf Fake-Identitäten und versuchte gezielt, einen Betreuer der Software zu manipulieren. Verschickt wurden auch Phishing-Mails zum Abgreifen sensibler Daten. Bemerkt hatten die Forscher das Ganze wohl auch erst bei einer späteren Auswertung. Katrin Müller, Nachrichtenredaktion.
1: Weit mehr als 100.000 Personen haben seit dem 19. Mai schon einen Antrag auf Förderung eines E-Autos gestellt. Laut dem Bundesamt für Wirtschaft und Ausfuhrkontrolle beziehen sich mehr als 90% der Anträge auf reine E-Autos, die übrigen auf Hybride oder Autos mit sogenannten Reichweitenverlängerern. Voraussetzung für die Förderung ist eine Zulassung des Fahrzeugs seit dem 1. Januar dieses Jahres. Für das Förderprogramm stehen bis 2029 3 Milliarden € zur Verfügung. Das soll für 800.000 Fahrzeuge ausreichen.
4: Vielen Dank für die Weltnachrichten. Weitere Lokalnachrichten gibt es natürlich bei uns in einer halben Stunde. Wir schauen raus auf das Wetter im Antenne Mainzland. Die Sonne scheint wunderschön. Der Sommer ist da und es ist heiß da draußen. Ihr werdet wahrscheinlich schwitzen. Ihr werdet euch denken, meine Güte, ich möchte doch nur ein bisschen kühle Luft haben. Eine frische Brise, die um mich weht. Ja, es ist aber echt heiß. 31 Grad messen wir vorm City Studio. Und die Werte steigen heute noch an bis zu 32 Grad. Sonst bleibt uns die Sonne erhalten. Stellenweise kann mal eine kleine Wolke oder auch eine größere Wolke vorbeiziehen. Und in der Nacht kühlt es dann heute endlich mal wieder ein bisschen mehr ab, bis zu 18 Grad. Und morgen am Donnerstag erwarten wir in der Spitze Werte bis zu 28 Grad. Ihr lieben Autofahrer im Antenne Mainzland, der Blick geht auf die aktuelle Verkehrslage und die sieht tipptopp aus. Ihr habt eine freie Fahrt und ich wünsche euch eine gute und sichere Autofahrt. Kommt gut an euer Ziel. Wir haben ein paar Blitzerchen. Und zwar, ein Enforcement-Blitzer steht auf der Kurmainstraße in Finthen in Richtung Leinhof. Wird geblitzt, 50 sind hier erlaubt. Danke an die Sabine aus Finthen. Auf der A671 findet ihr einen Enforcement-Blitzer Mainz Richtung Wiesbaden, kurz hinter dem Mainspitz-Dreieck unter einer Brücke versteckt. Auf der rechten Seite hier sind 100 erlaubt. Danke an den Thorsten aus Gau-Bischofsheim. Die Blitzersäule, die findet ihr auf der A60 Mainz Richtung Rüsselsheim, kurz hinter der Ausfahrt Weisenau. Hier sind 100 erlaubt. Und dann findet ihr noch einen mobilen Blitzer an der Bruchspitze. Hier wird Richtung Gonsenheim geblitzt. Steht auf Höhe des ehemaligen Impfzentrums. 50 sind hier maximal erlaubt. Wenn ihr noch einen weiteren Blitzer seht, dann klingelt gerne durch. Auf der Mainz 304 3441.
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4: Ja, und wenn ihr heute mit den Öffis unterwegs seid, also mit Bus oder Bahn, immer schön an das gültige Fahrticket denken und auch entwerten. Sonst könnte es teuer werden, wenn ihr kontrolliert werdet. Also, genau, denkt dran. Achso, ich muss euch noch sagen, welche Buslinie, ne? Habe ich fast vergessen. Heute am Mittwoch wird den ganzen Tag verstärkt in der Innenstadt kontrolliert.
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1: Ja, ihr Lieben, die Hälfte der Woche ist fast geschafft. Zeit also, den heutigen Feierabend vielleicht doch mal ganz entspannt zu genießen. Ja? Im Kulturbiergarten im Schloss sorgt heute das Akustikduo That's Chick für den passenden Soundtrack. Freut euch auf entspannte Lounge-Musik, kühle Getränke und leckeres Essen. Perfekt also, um den Tag gemütlich ausklingen zu lassen. Los geht das Ganze um 18.30 Uhr und der Eintritt, der ist frei. Bingo kennt ja wahrscheinlich jede und jeder von uns. Aber Geilo-Bingo, das ist alles andere als ein gewöhnlicher Bingo-Abend. Gemeinsam mit Psycho Jones wird im Schick gespielt, gelacht und jede Menge Spaß garantiert. Einmal im Monat steigt das Ganze und heute ist es wieder soweit. Einlass ist ab 19.30 Uhr und die erste Bingo-Runde beginnt dann um 21.30 Uhr. Der Eintritt ist frei. Und wenn ihr den Abend lieber etwas ruhiger ausklingen lassen möchtet, dann schaut doch mal in der St. Stephanskirche vorbei. An jedem ersten Mittwoch im Monat erklingen dort unter den weltberühmten Chagall-Fenstern Chormusik und gemeinsamer Gesang. Eine ganz besondere Atmosphäre, die zum Zuhören, Mitsingen und Abschalten einlädt. Und los geht das Ganze um 20 Uhr. Ein schöner Ort, um den Tag also ganz entspannt ausklingen zu lassen. Wir wünschen euch viel Spaß und natürlich gute Unterhaltung und Entspannung. Egal, für was ihr euch entscheidet.

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1: Mit Katrin Brause-Zimmermann. Einen schönen guten Tag. Physiker der Mainzer Johannes-Gutenberg-Universität entwickeln eine besonders kompakte Lasertechnik, die neue Experimente mit ultrakalten Atomen im Weltraum ermöglicht. Die kompakte Technik hilft dabei, Atome unter Schwerelosigkeit präzise zu steuern. Sie soll künftig für hochgenaue Messungen im All eingesetzt werden, zum Beispiel auf der Internationalen Raumstation ISS. Die Entwicklung sei ein wichtiger Schritt für künftige Quantensensoren im All. Mit ihnen sollen unter anderem grundlegende Fragen der Physik noch genauer untersucht werden, etwa ob verschiedene Atome im freien Fall tatsächlich gleich reagieren. BioNTech hat den größten Quartalsverlust der Unternehmensgeschichte gemacht. Das geht aus den Quartalszahlen des Mainzer Unternehmens hervor. Im zweiten Quartal hat sich das Minus auf rund 820 Millionen Euro summiert. Grund sind vor allem die weiter sinkende Nachfrage nach Covid-19-Impfstoffen sowie hohe Investitionen in die Krebsforschung. Trotzdem hält BioNTech an seinem Kurs fest und baut die Onkologie-Pipeline weiter aus. Derzeit laufen 14 zulassungsrelevante klinische Studien. Zudem steht ein Führungswechsel bevor. Spätestens Anfang Februar 2027 übernimmt Dr. Guido Oelkers den Vorstandsvorsitz von Mitgründer Ugo Sahin. Mit Finanzreserven von rund 16,6 Milliarden Euro sieht sich das Unternehmen weiterhin solide aufgestellt. Rund 500 junge Menschen haben in diesem Jahr ihre Gesellenprüfung erfolgreich abgeschlossen und stehen den Betrieben jetzt als Fachkräfte zur Verfügung. Wie die Handwerkskammer Rhein-Hessen in Mainz mitgeteilt hat, sind unter ihnen 80 Frauen. Besonders viele neue Fachkräfte gibt es bei den Anlagemechanikern für Sanitär, Heizung und Klima, den Kfz-Mechatronikern und den Elektronikern. Gerade in diesen Bereichen sei der Bedarf an gut ausgebildeten Mitarbeitern weiter hoch. Die Handwerkskammer sieht die erfolgreichen Abschlüsse als wichtiges Signal für die Zukunft der regionalen Wirtschaft. Die Stadt Wiesbaden ist erneut als Fairtrade Town ausgezeichnet worden. Das hat die hessische Landeshauptstadt bekannt gegeben. Seit 2012 trägt sie den Titel, der jetzt zum siebten Mal bestätigt wurde. Fairer Handel richtet den Blick auf die Lebens- und Arbeitsbedingungen der Menschen, die Waren produzieren. Gleichzeitig setze er sich für eine angemessene Bezahlung und soziale sowie ökologische Standards ein, so die Stadt. Die Auszeichnung ist an feste Kriterien gebunden. So müssen unter anderem eine Unterstützung durch die Kommune und eine aktive Steuerungsgruppe vorhanden sein. In Wiesbaden gibt es ein Angebot von fair gehandelten Produkten, von Kaffee über Schokolade bis hin zu Textilien und Schnittblumen. Unbekannte Täter haben in Wiesbaden-Dotzheim eine Holzbank vor einem Wohnhaus in Brand gesetzt. Nach Infos der Polizei haben die Täter die Bank am Freitagnachmittag gegen 15.15 Uhr in der Führerstraße auf unbekannte Weise entzündet. Das Feuer konnte gelöscht werden, bevor es auf das Wohnhaus übergreifen konnte. Durch die Rußentwicklung wurde allerdings die Fassade des Gebäudes beschädigt. Verletzt wurde niemand. Die Polizei hat die Ermittlungen aufgenommen und bittet Zeuginnen und Zeugen um Hinweise.
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2: Wir schauen raus auf das Wetter im Antenne Mainzland. Die Sonne scheint wunderschön, der Sommer ist da und es ist heiß da draußen. Ihr werdet wahrscheinlich schwitzen, ihr werdet euch denken, meine Güte, ich möchte doch nur ein bisschen kühle Luft haben, eine frische Brise, die um mich weht. Ja, es ist aber echt heiß, 31 Grad messen wir vorm City Studio und die Werte steigen heute noch an bis zu 32 Grad. Sonst bleibt uns die Sonne erhalten. Stellenweise kann mal eine kleine Wolke oder auch eine größere Wolke vorbeiziehen. Und in der Nacht kühlt es dann heute endlich mal wieder ein bisschen mehr ab, bis zu 18 Grad. Und morgen am Donnerstag erwarten wir in der Spitze Werte bis zu 28 Grad. Ihr lieben Autofahrer im Antenne Mainzland, der Blick geht auf die aktuelle Verkehrslage. Und die sieht tipptopp aus. Ihr habt eine freie Fahrt und ich wünsche euch eine gute und sichere Autofahrt. Kommt gut an euer Ziel. Wir haben ein paar Blitzerchen. Und zwar, ein Enforcement-Blitzer steht auf der Kurmainstraße in Finthen in Richtung Leinhof. Wird geblitzt, 50 sind hier erlaubt. Danke an die Sabine aus Finthen. Auf der A671 findet ihr einen Enforcement-Blitzer Mainz Richtung Wiesbaden, kurz hinter dem Mainspitz-Dreieck unter einer Brücke versteckt. Auf der rechten Seite, hier sind 100 erlaubt. Danke an den Thorsten aus Gau-Bischofsheim. Die Blitzersäule, die findet ihr auf der A60 Mainz Richtung Rüsselsheim, kurz hinter der Ausfahrt Weisenau. Hier sind 100 erlaubt. Und dann findet ihr noch einen mobilen Blitzer an der Bruchspitze. Hier wird Richtung Gonsenheim geblitzt. Steht auf Höhe des ehemaligen Impfzentrums. 50 sind hier maximal erlaubt. Wenn ihr noch einen weiteren Blitzer seht, dann klingelt gerne durch. Auf der Mainz 304 3441.
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1: 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Ja, und wer glaubt, Tanzen sei nur etwas für Hochzeiten oder für den nächsten Urlaub, der sollte vielleicht mal in der Mainzer Tanzschule Vilius Senzer am Karmeliterplatz vorbeischauen. Denn dort geht's gerade nicht um perfekte Schritte, sondern um Erinnerungen, Lebensfreude und manchmal sogar um ein kleines Stück Lebensqualität. Schauspielerin und Moderatorin Esther Schweins macht hier derzeit eine Ausbildung zur sogenannten Tanzfit-Trainerin. Ihr Ziel, älteren Menschen mit Tanz, Bewegung und ganz viel Lebensfreude etwas zurückzugeben. Warum das so gut funktioniert, erklärt uns jetzt mal Tanzfit-Trainerin Claudia Krehn-Askandi von der Tanzschule Vilius Senzer.
2: Die Leute kommen hier rein, die vergessen alle Sorgen. Ich tue was für mich, ich tue was für meine Gesundheit. Ich treffe Leute, die ich mag. Ich tanke einfach Lebensfreude, gepaart mit etwas, was ich für meinen Körper tue. Das ist auch vor allen Dingen die Musik, die sie abholt. Und innerhalb von Sekunden sind die auch ein Stück jünger. Man rutscht ganz schnell wieder in alte Urlaubsbilder rein oder man fühlt sich wieder plötzlich wie 35 und jung und dynamisch. Und diese Glücksmomente, die dabei entstehen, die fließen auch in den Körper.
1: Ja, und genau diese Lebensfreude hat auch Esther Schweins begeistert. Der Anstoß kam allerdings nicht auf einer Tanzfläche, sondern bei einem Besuch im Pflegeheim ihrer Mutter. Dort hat sie erlebt, wie Musik und Bewegung selbst bei Menschen, die körperlich stark eingeschränkt sind, Erinnerungen wecken und ein Lächeln ins Gesicht zaubern können. Eine Erfahrung, die sie bis heute nicht loslässt.
3: Ja, ich habe meine Mutter zusammen mit meinem Bruder im letzten Jahr im Frühjahr ins Pflegeheim bringen müssen und habe dort das erste Mal tatsächlich bewusst Stuhltanz gesehen. Und der Stuhltanz öffnet die Herzen und Erinnerungen und das Momentum für Gefühle, weil ja Musik gespielt wird. Und je nachdem, welche Musik der Tanzlehrer, die Tanzlehrerin wählt, spricht sie verschiedene Erinnerungen an.
1: Beim Tanzfit geht es deshalb auch gar nicht um perfekte Schritte. Viel wichtiger ist das gemeinsame Erleben. Musik bringt Erinnerungen zurück, verbindet Menschen und schenkt gerade älteren oder auch demenziell erkrankten Menschen Momente, die im Alltag oft viel zu selten geworden sind. Und genau diese Freude möchte Esther Schweins künftig auch selbst weitergeben.
3: In einer Zeit, in der wir verindividualisieren, in der wir viel mit uns alleine sind, in der uns Sachen angeliefert werden nach Hause, wir sitzen vor dem Bildschirm, wir gucken ins Telefon und leben aus zweiter Hand, ist es so wichtig, dass wir Leben wirklich erleben. Wir tun was für uns, wir tun was für unser Gegenüber. Und es ist wichtig, dass wir Wegbegleiter haben. Und das ist ja auch das Ansinnen des gesamten Tanzlehrerverbandes, der Gesellschaft was zurückzugeben. Ich sag's euch, geht raus, lernt Tanzlehrer kennen und ihr erlebt einfach die wahre Freude.
1: Ich finde, das hat sie wunderschön gesagt. Und vielleicht hat Esther Schweins, die aktuell ja auch noch die ganze Woche in der Mainzer Tanzschule Vilius Senzer zu Gast ist, heute ja auch euch ein bisschen Lust aufs Tanzen gemacht. Die Tanzschule Vilius Senzer schenkt euch nämlich einen 4-wöchigen Tanzfit-Kurs für 2 Personen. Schickt uns doch dafür ganz einfach ein paar kreative Tanz-Emojis per WhatsApp an Mainz 304 3441. Denn eines gilt auf der Tanzfläche genauso wie im richtigen Leben. Geteilte Freude ist doppelte Freude.

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1: Ich bin Thomas Brockt. 7 der 16 Ministerpräsidenten sind dagegen, die abschlagsfreie Rente mit 63 abzuschaffen. Unionsfraktionschef Frey sieht für die Frührente aber keinen Spielraum und verwies im ZDF-Morgenmagazin auf die Kosten.
2: Die Kosten für die abschlagsfreie Rente ab 63 belaufen sich auf 10 Milliarden Euro jedes Jahr und für jeden Rentnerjahrgang, rechnet Unionsfraktionschef Frey vor. Er verstehe auch den Widerstand der ostdeutschen Ministerpräsidenten nicht, denn im Osten würden kaum mehr Menschen abschlagsfrei in Rente gehen als im Westen. Und dann vor allem gesündere und wohlhabendere, die noch arbeiten könnten, sagt Frey. Ein Blick in die Statistik zeigt, jeder oder jede Siebte zwischen 65 und 74 Jahren arbeitet neben der Rente noch. Katrin Müller, Nachrichtenredaktion.
1: Am Leipziger Flughafen ist eine Drohne nach Angaben eines NATO-Sprechers in der Nähe eines ukrainischen Flugzeugs gesichtet worden. Die Polizei habe das Fluggerät in der Nacht gesichert. Nach Informationen aus Sicherheitskreisen sollen an der Drohne Sprengstoff und Entzünder befestigt gewesen sein. Der Flughafen Leipzig-Halle hatte in der Nacht den Flugbetrieb eingestellt. FIFA-Boss Infantino hat für heute zu einer Krisensitzung des Weltverbandes nach Marokko geladen. Das melden britische Medien und auch die deutsche Presseagentur hat entsprechende Informationen. Inhalt und Ausgang der Gespräche sind aber noch offen.
3: Offenbar will Infantino checken, wie es in seiner engeren Umgebung um seinen Rückhalt bestellt ist. Denn laut BBC nehmen unter anderem Generalsekretär Graafström und Finanzchef Payer an der Sitzung teil. Allerdings hatte auch der Generalsekretär in einer internen Mail mindestens die Abläufe rund um Infantinos gescheiterten Investorendeal beklagt. Aktuell kommen jetzt noch Erpressungsvorwürfe vom Chef des jordanischen Fußballverbandes dazu. Zwar deutet zurzeit nichts auf einen Rücktritt Infantinos hin, aber die Luft für den FIFA-Chef wird immer dünner. Thomas Thonfeld, Sportredaktion.
1: Florian Wellbrock hat bei den Europameisterschaften in Paris seine zweite Goldmedaille im Freiwasserschwimmen geholt. Er gewann nach seinem Sieg über die olympischen 10 Kilometer auch das Rennen über die halbe Distanz in der Seine. Für Wellbrock war es bereits die 5. Medaille bei Europameisterschaften im Freiwasser.
4: Vielen Dank für die Weltnachrichten. Weitere Lokalnachrichten gibt's bei uns in einer halben Stunde. Wir schauen um kurz nach 15 Uhr raus auf das Wetter im Antenne Mainzland. Es ist heiß da draußen. 31 Grad messen wir hier bei uns vom City-Studio. Die halten sich jetzt noch bis zum Abend. Erst in der Nacht kühlt es dann so richtig ab. Bis zu 19 Grad heute. Und morgen am Donnerstag wird es dann generell ein bisschen angenehmer. Nur noch 27 Grad liegen dann in der Spitze, also die Temperaturen. Und es soll einen Mix aus Sonne und Wolken morgen am Donnerstag geben.
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4: Ihr lieben Autofahrer im Antenne Mainzland, wir schauen mal raus auf die aktuelle Verkehrslage um 15 Uhr und 4 Minuten. Tatsächlich ist da schon ein bisschen was los auf den Straßen. Auf der A60 Rüsselsheim Richtung Mainz zwischen Rüsselsheim Mitte und dem Mainz-Spitz-Dreieck 3 Kilometer Stau. Ihr braucht circa 10 Minütchen mehr an Zeit. Auf der A671 Mainz Richtung Wiesbaden zwischen dem Mainz-Spitz-Dreieck und Hochheim Süd dichter Verkehr. Und auf der A671 Wiesbaden Richtung Mainz zwischen Hochheim Süd und Gustavsburg 1 Kilometer Stau. Ihr braucht auch circa 10 Minütchen mehr an Zeit. Sonst sieht es noch gut aus. Ich wünsche euch weiterhin eine gute und sichere Autofahrt. Kommt gut an euer Ziel. Blitzermeldungen habe ich natürlich auch einige für euch. An der Bruchspitze wird geblitzt Richtung Gonsenheim. Direkt beim ehemaligen Impfzentrum haben sie sich aufgestellt. 50 sind hier erlaubt. Auf der Kurmainstraße in Finden steht ein Enforcement-Blitzer. Hier wird Richtung Leinhof geblitzt. 50 sind hier erlaubt. Danke an die Sabine aus Finden. Auf der A671 findet ihr einen weiteren Enforcement-Blitzer. Hier wird Mainz Richtung Wiesbaden geblitzt. Kurz hinter dem Mainz-Spitz-Dreieck steht er unter der Brücke auf der rechten Seite. Hier sind 100 erlaubt. Danke an den Thorsten aus Gaubischofsheim fürs Melden. Und zu guter Letzt haben wir die Blitzersäule auf der A60 Mainz Richtung Rüsselsheim, kurz hinter der Ausfahrt Weisenau stehen. Hier sind 100 erlaubt. Wenn ihr noch einen weiteren Blitzer seht, dann klingelt gerne durch. Die Nummer lautet wie immer Mainz 304 3441.
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4: Ja, Feierabend, da klingelt es direkt bei mir im Kopf. Da denke ich mir so, whoop, whoop, und ich hoffe ja auch. Ja, es ist schon kurz nach 15 Uhr, 15 Uhr und 5 Minuten ganz genau. Und ich begleite euch heute in den Mittwoch-Feierabend. Ja, und Mittwoch klingt auch immer toll, weil das heißt quasi, Hälfte der Woche ist schon geschafft. Wir steuern geradeaus aufs Wochenende zu. Ja, toll, oder? Richtig schön, bei sommerlichem Wetter. Und wir starten gleich rein mit einem Info-Update am Mittwochnachmittag. Also dranbleiben.
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0: 17 Uhr und 12 Minuten und hier wartet schon euer Info-Update am Nachmittag.
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0: Die Stadtparkziegen bekommen ihr neues Zuhause im Wildpark in Gonsenheim. Nach Infos der Stadt Mainz ist eine von bisher 3 Ziegen aus dem Gehege im Stadtpark verstorben. Ziegen sind Herdentiere und fühlen sich nur im Zusammenleben mit ihren Artgenossen wohl. Im Wildpark können die beiden Thüringer Waldziegen jetzt artgerecht in einer großen Gruppe von 11 Tieren leben. Die Thüringer Waldziegen können durch den fehlenden Aalstrich, also der Fellfärbung entlang der Wirbelsäule, unterschieden werden. Die Rasse befindet sich auf der roten Liste der Nutztierrasse. Das Grün- und Umweltamt weist in diesem Zusammenhang auch darauf hin, die Tiere nur mit dem angebotenen Automatenfutter zu füttern. Anderes Futter ist nicht geeignet und schadet den Tieren. Es kann zu Koliken führen und sogar tödlich sein.
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0: Ich bin Andreas Kroni, ich komme aus der Altstadt, also ich wohne wirklich mittendrin. Ich merke es im Unterschied zu anderen Städten, Mainz ist ein Stück langsamer. Also wirklich beim Laufen da durchgemerkt, es ist ein Stück entschleunigter, es ist ein Stück entspannter. Und ich merke, das schätze ich sehr.
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0: About You Now.
1: Die Sugar Babes mit About You Now. Wir haben 15.30 Uhr. Hier wartet Katrin Plause-Zimmermann mit den Lokalnachrichten.
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3: Mit Katrin Plause-Zimmermann. Einen schönen guten Tag. Rund 500 junge Menschen haben in diesem Jahr ihre Gesellenprüfung erfolgreich abgeschlossen und stehen den Betrieben jetzt als Fachkräfte zur Verfügung. Wie die Handwerkskammer in Hessen in Mainz mitgeteilt hat, sind unter ihnen 80 Frauen. Besonders viele neue Fachkräfte gibt es bei den Anlagemechanikern für Sanitär, Heizung und Klima, den Kfz-Mechatronikern und den Elektronikern. Gerade in diesen Bereichen sei der Bedarf an gut ausgebildeten Mitarbeitern weiter hoch. Die Handwerkskammer sieht die erfolgreichen Abschlüsse als wichtiges Signal für die Zukunft der regionalen Wirtschaft. BioNTech hat den größten Quartalsverlust der Unternehmensgeschichte gemacht. Das geht aus den Quartalszahlen des Mainzer Unternehmens hervor. Im zweiten Quartal hat sich das Minus auf rund 820 Millionen Euro summiert. Grund sind vor allem die weiter sinkende Nachfrage nach Covid-19-Impfstoffen sowie hohe Investitionen in die Krebsforschung. Trotzdem hält BioNTech an seinem Kurs fest und baut die Onkologie-Pipeline weiter aus. Derzeit laufen 14 zulassungsrelevante klinische Studien. Zudem steht ein Führungswechsel bevor. Spätestens Anfang Februar 2027 übernimmt Dr. Guido Oelkers den Vorstandsvorsitz von Mitgründer Ugo Sahin. Mit Finanzreserven von rund 16,6 Milliarden Euro sieht sich das Unternehmen weiterhin solide aufgestellt. Physiker der Mainzer Johannes Gutenberg-Universität entwickeln eine besonders kompakte Lasertechnik, die neue Experimente mit ultrakalten Atomen im Weltraum ermöglicht. Die kompakte Technik hilft dabei, Atome unter Schwerelosigkeit präzise zu steuern. Sie soll künftig für hochgenaue Messungen im All eingesetzt werden, zum Beispiel auf der Internationalen Raumstation ISS. Die Entwicklung sei ein wichtiger Schritt für künftige Quantensensoren im All. Mit ihnen sollen unter anderem grundlegende Fragen der Physik noch genauer untersucht werden, etwa ob verschiedene Atome im freien Fall tatsächlich gleich reagieren. Der Bahnübergang in der Freudenbergstraße in Wiesbaden-Schierstein wird ab morgen voll gesperrt. Das hat die hessische Landeshauptstadt mitgeteilt. Grund ist die Generalsanierung der Bahnstrecken zwischen Troisdorf und Wiesbaden. Dazu finden auch in der Freudenbergstraße umfangreiche Sanierungsmaßnahmen der Deutschen Bahn AG statt. Die Vollsperrung gilt von Donnerstag bis kommende Woche Dienstag. Auch Ende des Monats wird der Bereich für eine Woche nochmal voll gesperrt. Eine Umleitung ist ausgeschildert. Fußgängerinnen und Fußgänger können die Unterführung in der Dachsbergstraße zur Schönerstraße nutzen. Von der Sperrung ist auch der Radverkehr betroffen. Bei einem Unfall ist gestern Abend ein 25-Jähriger schwer verletzt worden. Nach Infos der Polizei Oppenheim war der Mann gegen 20.20 Uhr auf der Kreisstraße 38 in Richtung Nierstein unterwegs. Kurz nach dem Golfclub verliert er aus bisher ungeklärter Ursache die Kontrolle über sein Fahrzeug und kommt nach links von der Fahrbahn ab. Im Anschluss stößt das Auto mit einem Baum zusammen. Durch den Unfall wird der 25-Jährige schwer verletzt in ein Krankenhaus gebracht. Die Kreisstraße wurde für die Unfallaufnahme in beide Richtungen voll gesperrt. Wer Hinweise zum Unfallhergang geben kann, der wird gebeten, sich bei der Polizei zu melden.
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1: Wir schauen uns das Wetter im Antenne Mainzland an. Sonnig, wir messen 31 Grad vom City-Studio. Und im Laufe des Tages bzw. des Nachmittags bleibt es sommerlich heiß. Bis 18 Uhr messen wir 31 Grad. Ab 18 Uhr sinken dann die Werte langsam runter in der Nacht bis zu 18 Grad. Morgen am Donnerstag, da wird es nicht ganz so heiß. In der Spitze liegen wir da bei bis zu 28 Grad bei einem Sonne-Wolken-Mix.
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1: Ihr lieben Autofahrer im Antenne Mainzland, der Blick geht raus auf die aktuelle Verkehrslage um 15.34 Uhr auf der A60 Rüsselsheim Richtung Mainz. Zwischen Rüsselsheim-Königstetten und dem Mainz-Spitz-Dreieck 4 Kilometer Stau, plant hier mal bis zu 20 Minuten mehr ein an Zeit. Dann machen wir weiter auf der A671 Wiesbaden Richtung Mainz, zwischen Hochheim Süd und Gustersburg 1 Kilometer Stau, 10 Minuten Zeitverlust. Dann schauen wir noch rüber auf die A643. So, Mainz Richtung Wiesbaden. Zwischen dem Schiersteiner Kreuz und der Schiersteiner Straße. Dichter Verkehr plant hier mal bis zu 6 Minütchen mehr ein an Zeit. Sonst sieht's noch gut aus. Ich wünsche euch weiterhin eine gute und sichere Autofahrt. Kommt doch gut und sicher an euer Ziel. Geblitzt wird auch fleißig, also Obacht, Fuß vom Gas, sonst gibt's ein teures Foto. Einen mobilen Blitzer findet ihr in der Industriestraße in Mainz-Mombach. Richtung Budenheim wird geblitzt, 30 sind hier erlaubt. Dann haben wir einen mobilen Blitzer auf der Bruchspitze stehen. Richtung Gonsenheim wird geblitzt beim ehemaligen Impfzentrum. Auf Höhe davon stehen sie und machen teure Fotos, 50 sind hier maximal erlaubt. Dann schauen wir auf die Kurmainstraße in Finden. In Richtung Leinhof wird geblitzt, 50 hier erlaubt, danke an die Sabine aus Finden. Und auf der A671 steht ein Enforcement-Blitzer Mainz Richtung Wiesbaden, kurz hinter dem Main-Schwitz-Dreck, unter der Brücke versteckt. 100 hier erlaubt, danke an den Thorsten aus Gaubischofsheim. Wenn ihr noch einen weiteren Blitzer seht, dann klingelt doch gerne durch. Die Nummer lautet Mainz 304 3441.
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1: 15 Uhr und 35 Minuten haben wir es im Antenne Mainzland. Und gleich ist es wieder soweit. Wir haben nämlich Mittwoch und da wartet schon das Tier der Woche auf euch. Und heute wirklich, mein Herz ist dahin geschmolzen. Ich war so, ich möchte ihn adoptieren, ich möchte ihn haben. Ja, aber ich glaube, für mich ist er leider nichts, aber vielleicht für euch. Süß ist er auf jeden Fall. Es geht um Snow und ja, er sucht ein Zuhause und Snow ist wirklich super, super, super süß. Bleibt dran, dann hört ihr gleich mehr. Aber vor allem, ja, solltet ihr dann auch auf Insta vorbeischauen oder Facebook und euch diesen süßen Hund mal anschauen.
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1: Liebe, Treue und Aufgeschlossenheit gesucht? Aufgepasst, hier kommt Hündin Snow. Die 11-jährige Samoyedendame sucht nach ihrem neuen Zuhause. 2015 ist die Kleine nämlich geboren. Samoyeden sind eine nordische Rasse und Snow selber ist auch wie ein kleiner Schneeball. Weiß und fluffig, steckt ja schon im Namen. Die Kleine ist unglaublich lieb und besonders offen und kommt mit Menschen und Artgenossen super klar, also wirklich eine aufgeschlossene Hündin. Nur Treppen, Katzen und jungen Kindern sollte Snow bei euch zu Hause nicht begegnen. Aber andere Hunde sind total gerne gesehen. Sie ist unkompliziert. Die Lady ist nämlich stubenrein und kann nach der Eingewöhnungszeit auch entspannt und problemlos alleine zu Hause bleiben. Da sie bereits eine ältere Hundedame ist, braucht Snow keine großen, aufregenden Abenteuer mehr. Dieser Wollknäuel sucht einfach nach Ruhe, Geborgenheit und ganz viel Liebe. Ihr wärt also ein perfektes Match, wenn ihr auch ruhig und entspannt drauf seid. Snow hat trotz ihres Alters noch jede Menge an Liebe und Wärme zu verschenken und sucht nach ihrem für immer Zuhause. Für Fotos schaut gerne bei unserem Instagram-Account vorbei. Und für mehr Infos oder bei Interesse könnt ihr euch gerne bei uns oder beim Tierheim Mainz direkt melden.
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1: Die europäischen Börsen zeigen sich am Nachmittag leicht freundlich. Sowohl der DAX als auch der EuroStoxx 50 legen knapp zu und können sich damit etwas von ihren zwischenzeitlich kaum veränderten Kursen absetzen. Nach der Rekordjagd der vergangenen Tage bleibt die Stimmung an den Märkten insgesamt leicht positiv. Im Mittelpunkt steht nach wie vor die Berichtssaison. Die jüngsten Unternehmenszahlen werden genau ausgewertet und geben Hinweise darauf, wie sich die Wirtschaft in den kommenden Monaten entwickeln könnte. Auch der Blick in die USA bleibt wichtig. Anleger hoffen auf weitere Signale, die den positiven Trend an den internationalen Börsen stützen könnten.
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1: Ich bin Thomas Bock. Im Prozess gegen die rechtsextreme Terrorgruppe Letzte Verteidigungswelle sind heute die Urteile gefallen. Das hanseatische Oberlandesgericht hat 8 Angeklagte unter anderem wegen versuchten Mordes und Brandstiftung zu Haftstrafen zwischen 1,5 und 5 Jahren verurteilt.
2: Das Gericht ist überzeugt, dass die Gruppe Brand- und Sprengstoffanschläge auf Asylbewerberheime und linke Einrichtungen verübt und geplant hat. Dabei hinterließen die Mitglieder an den Fassaden unter anderem auch Hakenkreuze und rassistische Parolen. Außerdem soll die Gruppe sogenanntes Pedo-Hunting gemacht haben, also Jagd auf Menschen, die sie für Pädophile hielten. Weil die Angeklagten zur Tatzeit zwischen 14 und 21 Jahre alt waren, wurden sie nach Jugendstrafrecht verurteilt. Gegen weitere Mitglieder der Gruppe sollen noch Ermittlungen laufen. Fiona Reinhardt, Nachrichtenredaktion.
1: 7 der 16 Ministerpräsidenten sind dagegen, die abschlagsfreie Rente mit 63 abzuschaffen. Unionsfraktionschef Frei sieht für die Frührente aber keinen Spielraum und verwies im ZDF-Morgenmagazin auf die Kosten.
3: Die Kosten für die abschlagsfreie Rente ab 63 belaufen sich auf 10 Milliarden Euro jedes Jahr und für jeden Rentnerjahrgang, rechnet Unionsfraktionschef Frei vor. Er verstehe auch den Widerstand der ostdeutschen Ministerpräsidenten nicht, denn im Osten würden kaum mehr Menschen abschlagsfrei in Rente gehen als im Westen. Und dann vor allem gesündere und wohlhabendere, die noch arbeiten könnten, sagt Frei. Ein Blick in die Statistik zeigt, jeder oder jede Siebte zwischen 65 und 74 Jahren arbeitet neben der Rente noch. Katrin Müller, Nachrichtenredaktion.
1: Am Leipziger Flughafen ist eine Drohne nach Angaben eines NATO-Sprechers in der Nähe eines ukrainischen Flugzeugs gesichtet worden. Die Polizei habe das Fluggerät in der Nacht gesichert. Nach Informationen aus Sicherheitskreisen sollen an der Drohne Sprengstoff und ein Zünder befestigt gewesen sein. Der Flughafen Leipzig-Halle hatte in der Nacht den Flugbetrieb eingestellt. Florian Wellbrock hat bei den Europameisterschaften in Paris seine 2. Goldmedaille im Freiwasserschwimmen geholt. Er gewann nach seinem Sieg über die olympischen 10 Kilometer auch das Rennen über die halbe Distanz in der Seine. Für Wellbrock war es bereits die 5. Medaille bei Europameisterschaften im Freiwasser.
4: Vielen Dank für die Weltnachrichten. Weitere Lokalnachrichten gibt's in einer halben Stunde. Ja, wir blicken jetzt erstmal raus auf das Wetter im Antenne Mainzland. Hier bei uns am Fischtorplatz, da ist es wirklich schön sonnig. Ein leichter Wind weht durch die Blätter, durch die Bäume und tatsächlich wird hier gerade schön aufgeräumt, ja, am Fischtorplatz. Da sind die Mainzer Stadtwerke natürlich richtig fleißig und wohnen hier schön das Laub wegmachen. Ich finde es auch schon verrückt, wie viel Laub jetzt schon runterfällt. Anfang August, ja, da ist mal wieder einiges zu tun, auch im Garten. Und da, bei diesen Werten, da hat man nicht so viel Lust, da schon ein bisschen im Garten was zu arbeiten. Da möchte man lieber an den See, ins Freibad. Wir messen 31 Grad vorm City-Studio. Die Werte halten sich jetzt noch die nächsten 2 Stündchen. Dann ab 18 Uhr kühlt es langsam ab, aber auch nicht so wirklich. In der Nacht bis zu 18 Grad. Und morgen am Donnerstag wird es ein bisschen, ja, angenehmer. Bis zu 28 Grad sind da in der Spitze drin. Vielleicht schwitzen wir da nicht ganz so doll. Ihr lieben Autofahrer im Antenne Mainzland, der Blick geht auf die aktuelle Verkehrslage. Um 16 Uhr und 4 Minuten ist tatsächlich schon einiges los im Feierabendverkehr. Wir schauen auf die A60, Rüsselsheim Richtung Mainz, zwischen Rüsselsheim Mitte und dem Mainz-Spitz-Dreieck. 3 Kilometer Stau, ihr solltet auf jeden Fall mal 15 Minuten mehr an Zeit einplanen. Dann schauen wir auf die A671, Wiesbaden Richtung Mainz, zwischen Hochheim Nord und Gustavsburg. 2 Kilometer Stau, ihr braucht Minimum 15 Minuten mehr an Zeit. Dann schauen wir auf die A643, Wiesbaden Richtung Mainz, zwischen Wiesbaden-Dotzheim und Mainz-Mombach. 1 Kilometer Stau, 10 Minuten Zeitverlust. Dann schauen wir auf die A643 Mainz Richtung Wiesbaden, zwischen dem Schiersteiner Kreuz und der Schiersteiner Straße, dichter Verkehr, bis zu 10 Minuten Zeitverlust. Dann blicken wir noch auf die A66, Frankfurt Richtung Wiesbaden, zwischen Wiesbaden-Biebrich und Wiesbaden-Frauenstein, 2 Kilometer stockender Verkehr. 5 Minütchen solltet ihr hier mal mehr an Zeit einplanen. Sonst sieht's noch relativ gut aus. Ich wünsche euch weiterhin eine gute und sichere Autofahrt. Kommt alle gut und sicher an euer Ziel. Blitzermeldungen habe ich am Mittwoch auch einige. Wir fangen an mit einem mobilen Blitzer. Den findet ihr auf der Industriestraße in Mombach. Richtung Budenheim wird geblitzt, 30 sind hier erlaubt. Dann schauen wir auf die Bruchspitze. Richtung Gonsenheim wird geblitzt, ein mobiler Blitzer auf Höhe des ehemaligen Impfzentrums, 50 sind hier erlaubt. Dann gucken wir auch noch auf die Kurmainstraße in Mainz-Finthen. Hier wird Richtung Leinhof geblitzt, 50 sind erlaubt, danke an die Sabine aus Finthen. Auf der A671 Mainz Richtung Wiesbaden findet ihr auch noch einen Blitzer, kurz hinter dem Mainz-Spitz-Dreieck unter der Brücke, 100 sind hier erlaubt. Und auf der A60 findet ihr einen Blitzer, der blitzt Mainz Richtung Rüsselsheim, kurz hinter der Ausfahrt Weisenau, hier sind 100 erlaubt. Wenn ihr da draußen noch einen weiteren Blitzer seht, dann klingelt gerne durch auf der Mainz 304 3441. Und ich sehe gerade, ich habe gerade noch eine Verkehrsnachricht reinbekommen. Auf der Böckelstraße in Mainz-Kastell auf Höhe von der Metro ist es zum Unfall gekommen. Zwischen einem Auto und einem Motorradfahrer. Die beiden Spuren sind aktuell noch dicht. Bitte umfahrt das Gebiet, wenn möglich, weiträumig. So, und ich wünsche euch jetzt weiterhin eine gute und sichere Autofahrt.
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4: Und wenn ihr heute mit den Öffis fahrt, also Bus oder Bahn, vergesst euch bitte nicht ein gültiges Ticket zu kaufen. Ja, heute am Mittwoch wird den ganzen Tag verstärkt in der Innenstadt kontrolliert.
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4: Schön, dass ihr mit am Start seid. Wir haben 16 Uhr und gleich 7 Minuten und hier warten gleich eure Veranstaltungen auf euch, also die Veranstaltungstipps, falls ihr noch ein bisschen Inspiration für heute Nachmittag braucht.
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0: Ihr hört Antenne Mainz, schön, dass ihr mit dabei seid und hier warten eure
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0: Ja, die Hälfte der Woche haben wir bald hinter uns. Das müssen wir angemessen feiern. Aber nicht auf die harte, sondern auf die entspannte Art. Heute spielt neben leckerem Essen und kühlen Getränken das Akustikduo That's Chick im Kulturbiergarten hier bei uns im Schloss. Lounge-Musik für den lauschigen Ausklang des Feierabends. Beginn ist um 18.30 Uhr und der Eintritt ist frei. Kommt doch gerne vorbei. Ich bin mir sicher, das hier hattet ihr nicht auf eurer Bingo-Karte. Denn einfaches Bingo ist ganz nett. Aber das Geilo-Bingo im Schick ist ein neues Level. Gemeinsam mit Psycho Jones kommt hier etwas, das ihr nicht verpassen dürft. Es findet nur einmal im Monat statt und genau heute ist es soweit. Ihr könnt schon ab 19.30 Uhr rein, aber die erste Bingo-Runde startet dann um 21.30 Uhr. Verpasst's nicht, kommt vorbei, der Eintritt ist frei. Es ist der erste Mittwoch im Monat, also kommt doch in die St. Stephan-Kirche in der kleinen Weißgasse 12. Dort sind alle Menschen herzlich willkommen, um unter den weltberühmten Chagall-Fenstern die wunderschöne Chormusik sowie den gemeinsamen Gemeindegesang in vollen Zügen zu genießen. Lasst euch von dieser einzigartigen Atmosphäre verzaubern und lauft anschließend ganz entspannt und melancholisch den stimmungsvollen Sonnenuntergang entgegen. Mit Blick aufs wunderschöne Mainz. Beginn ist heute um 20 Uhr. Egal für was ihr euch entscheidet, ich wünsche euch jetzt erstmal einen wunderschönen

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0: hier ist die Elena und ich wohne in der Oberstadt am Rosengarten. Also hier ist immer gute Laune, man kann immer rausgehen, man fühlt sich hier sehr wohl und sicher. Alle Leute sind freundlich, vor allen Dingen um die Fastnachtszeit, und im Sommer ist es natürlich sehr schön mit dem Rhein und den schönen Parks und der schönen Innenstadt.
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0: Das war Crow und Bad Chick mit um 16.30 Uhr.
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2: Mit Katrin Brause-Zimmermann. Einen schönen guten Tag. IHK, Handwerkskammer und die Agentur für Arbeit schalten heute eine Last-Minute-Hotline für Ausbildungsplätze. Unter dem Motto Deine Chance, Ausbildung beantworten Expertinnen und Experten heute individuelle Fragen rund um Ausbildung und Berufseinstieg. Das hat die Agentur für Arbeit aus Mainz mitgeteilt. Jugendliche, Eltern und Interessierte können sich kostenlos ohne vorherige Anmeldung zwischen 10 und 17 Uhr bei der Hotline beraten lassen. Die Nummer lautet 06131 262 1608. Die drei Institutionen wollen damit jungen Menschen Mut machen, ihre Chancen zu nutzen und aktiv nach einer passenden Ausbildung zu suchen. In Rheinhessen waren Ende Juni noch über 1200 Ausbildungsstellen frei. Die Stadtparkziegen bekommen ihr neues Zuhause im Wildpark in Gonsenheim. Nach Infos der Stadt Mainz ist eine von bisher drei Ziegen aus dem Gehege im Stadtpark verstorben. Ziegen sind Herdentiere und fühlen sich nur im Zusammenleben mit ihren Artgenossen wohl. Im Wildpark in Gonsenheim können die beiden Thüringer Waldziegen jetzt artgerecht in einer großen Gruppe von 11 Tieren leben. Die Thüringer Waldziegen können durch den fehlenden Aalstrich, also der Fellfärbung entlang der Wirbelsäule, unterschieden werden. Die Rasse befindet sich auf der roten Liste der Nutztierrassen. Das Grün- und Umweltamt weist in diesem Zusammenhang darauf hin, die Tiere nur mit dem angebotenen Automatenfutter zu füttern. Anderes Futter ist nicht geeignet und schadet den Tieren. Es kann zu Koliken führen oder sogar tödlich sein. Der sanierte Bolzplatz in der Erbacher Straße in Wiesbaden ist wieder freigegeben. Das hat die hessische Landeshauptstadt mitgeteilt. Die Sanierungsarbeiten haben insgesamt 4 Wochen gedauert. Dabei wurden der stark beanspruchte Belag vollständig erneuert und eine Linierung für ein Fußball- und Basketballfeld gezogen. Zur Sanierung Bauleiter Christian Rudolph.
3: Die alte EPDM-Belagsdecke wurde abgezogen oder abgebaut. Dann wurde die Asphalttragschicht auch ausgebaut. Wir haben darauf geachtet, dass mehrere Sportarten hier zu Hause finden, sowohl eben Fußball als auch Basketball. Aber der Platz eignet sich natürlich auch für andere Ballsportarten. Also man könnte hier auch ein bisschen Handball spielen oder mit einem Hockeyball ein bisschen Hockey spielen.
2: Der Bolzplatz steht jetzt wieder allen Generationen für Spiel, Sport und Bewegung zur Verfügung. Nach einem Einbruch in ein Einfamilienhaus in Bodenheim ist die Polizei jetzt mit neuen Hinweisen auf der Suche nach Zeugen. Demnach haben sich die Täter am Samstag zwischen 17 und 23.15 Uhr auf der Rückseite des Hauses durch die Terrassentür gewaltsam Zutritt verschafft. Sie haben mehrere Schmuckstücke und Silberbesteck geklaut. Ein Ehepaar berichtete der Polizei, dass sie einen schwarzen BMW mit Münchner Kennzeichen gesehen haben, der in dem Tatzeitraum auf dem Feldweg am Ortseingang Bodenheim gewendet habe. Aus dem Auto seien zwei männliche, dunkel gekleidete Personen ausgestiegen. Auf dem Spaziergang sei das Ehepaar zweimal einem anderen Ehepaar begegnet. Der Mann ist ca. 50 Jahre alt, 1,80 Meter groß, mit einer Stirnglatze und grauen Haaren. Die Frau ist Ende 40 und hat kurze blonde Haare. Das Ehepaar kann möglicherweise Hinweise auf den BMW oder die männlichen Personen geben. Auf weitere Personen, die etwas beobachtet haben, werden gebeten, sich bei der Polizei zu melden.
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0: Wir schauen raus auf das Wetter im Antenne Mainzland. Es ist sommerlich heiß hier bei uns in Mainz. 32 Grad mäßig vorm City-Studio. Die Werte halten sich auf jeden Fall noch bis ca. 18 Uhr. Erst dann sinken sie langsam runter in der Nacht. Wird es endlich mal ein bisschen kühler als die letzten Tage. 18 Grad messen wir da in der Nacht. Und morgen am Donnerstag erwarten wir ganz angenehme, milde Temperaturen, trotzdem noch warm, aber nicht zu heiß, bis zu 28 Grad sind drin. Ihr lieben Autofahrer im Antenne Mainzland, der Blick geht auf die aktuelle Verkehrslage um 16.34 Uhr. Wir beginnen auf der A60 Rüsselsheim Richtung Mainz zwischen Hechtsam Ost und dem Kreuz Mainz Süd. 1 Kilometer Stau, ihr braucht circa 5 Minuten mehr an Zeit. Dann schauen wir auf die A671 Mainz Richtung Wiesbaden zwischen dem Mainz-Spitz-Dreieck und Hochheim Süd. Dichter Verkehr, 10 Minuten Zeitverlust. Auf der A671 Wiesbaden Richtung Mainz zwischen Hochheim Nord und Gustavsburg, 2 Kilometer Stau, 15 Minuten braucht ihr hier mehr. Länger. Dann schauen wir auf die A66 Frankfurt Richtung Wiesbaden zwischen Wiesbaden-Biebrich und Wiesbaden-Frauenstein. 2 Kilometer Stau, ihr braucht Minimum 6 Minütchen mehr an Zeit. Und dann schauen wir noch gemeinsam auf die A643 Wiesbaden Richtung Mainz zwischen dem Schiersteiner Kreuz und Mainz-Mombach. 1 Kilometer Stau. Sonst sieht es relativ gut aus. Ich wünsche euch weiterhin eine gute und sichere Autofahrt. Kommt gut an euer Ziel. Blitzermeldungen habe ich einen für euch. In der Industriestraße in Mombach wird geblitzt Richtung Budenheim, 30 erlaubt. Dann haben wir die mobilen Blitze an der Bruchspitze stehen, Richtung Gonsenheim wird geblitzt, 50 sind hier erlaubt. Auf der Kurmainstraße in Finden findet ihr auch einen Blitzer, Richtung Leinhof wird geblitzt, 50 sind hier auch nur erlaubt, danke an die Sabine aus Finden. Auf der A671 Mainz Richtung Wiesbaden steht auch ein Blitzer, kurz hinter dem Mainspitzdreieck unter einer Brücke versteckelt, 100 sind erlaubt, danke an den Thorsten aus Gau-Bischofsheim. Und die Blitzersäule steht auf der A60 Mainz Richtung Rüsselsheim, kurz hinter der Ausfahrt Weisenau. Hier sind maximal 100 Kilometer pro Stunde erlaubt. Wenn ihr da draußen jetzt noch einen Blitzer seht, dann klingelt gerne durch. Die Nummer lautet Mainz 304 3441.
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0: Was habt ihr denn eigentlich so für Hobbys? Ja, die einen, die gehen vielleicht Tennis spielen, andere vielleicht, was kann man denn noch so Schönes machen? Die haben Musik als Hobby oder Tanzen. Ja, und Tanzen ist eine wirklich schöne Sportart und vor allem auch Standardtanz. Und darüber sprechen wir gleich.
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0: Ihr hört Antenne Mainz um 16 Uhr und 42 Minuten im Antenne Mainzland. Ich wünsche euch einen guten Start in euren Feierabend. Ja, wer glaubt, Tanzen sei nur etwas für Hochzeiten oder den nächsten Urlaub, der sollte vielleicht mal in der Mainzer Tanzschule Viljus Senza am Karmeliterplatz vorbeischauen. Denn dort geht es gerade nicht um perfekte Schritte, sondern um Erinnerung, Lebensfreude und manchmal sogar um ein kleines Stück Lebensqualität. Schauspielerin und Moderatorin Esther Schweins macht hier derzeit eine Ausbildung zur sogenannten Tanzfit-Trainerin. Ihr Ziel, älteren Menschen mit Tanzbewegung und ganz viel Lebensfreude etwas zurückzugeben. Warum das so gut funktioniert, erklärt uns jetzt mal Tanzfit-Trainerin Claudia Krehn-Asgandi von der Tanzschule Viljus Senza.
1: Die Leute kommen hier rein, die vergessen alle Sorgen. Ich tue was für mich, ich tue was für meine Gesundheit, ich treffe Leute, die ich mag, ich tanke einfach Lebensfreude, gepaart mit etwas, was ich für meinen Körper tue. Das ist auch vor allen Dingen die Musik, die sie abholt. Und innerhalb von Sekunden sind die auch ein Stück jünger. Man rutscht ganz schnell wieder in alte Urlaubsbilder rein oder man fühlt sich wieder plötzlich wie 35 und jung und dynamisch. Und diese Glücksmomente, die dabei entstehen, die fließen auch in den Körper.
0: Genau diese Lebensfreude hat auch Esther Schweins begeistert. Der Anstoß kam allerdings nicht auf einer Tanzfläche, sondern bei einem Besuch im Pflegeheim ihrer Mutter. Dort hat sie erlebt, wie Musik und Bewegung selbst bei Menschen, die körperlich und stark eingeschränkt sind, Erinnerungen wecken und ein Lächeln ins Gesicht zaubern können. Eine Erfahrung, die sie bis heute nicht loslässt.
2: Ja, ich habe meine Mutter zusammen mit meinem Bruder im letzten Jahr im Frühjahr ins Pflegeheim bringen müssen und habe dort das erste Mal tatsächlich bewusst Stuhltanz gesehen. Und der Stuhltanz öffnet die Herzen und Erinnerungen und das Momentum für Gefühle, weil ja Musik gespielt wird. Und je nachdem, welche Musik der Tanzlehrer, die Tanzlehrerin wählt, spricht sie verschiedene Erinnerungen an.
0: Beim Tanzfit geht es deshalb auch gar nicht um perfekte Schritte. Viel wichtiger ist das gemeinsame Erleben. Musik bringt Erinnerung zurück, verbindet Menschen und schenkt gerade älteren oder auch demenzerkrankten Menschen Momente, die im Alltag oft viel zu selten geworden sind. Genau diese Freude möchte Esther Schweins künftig selbst weitergeben.
2: In einer Zeit, in der wir verindividualisieren, in der wir viel mit uns alleine sind, in der uns Sachen angeliefert werden nach Hause, wir sitzen vor dem Bildschirm, wir gucken ins Telefon und leben aus zweiter Hand, ist es so wichtig, dass wir Leben wirklich erleben. Wir tun was für uns, wir tun was für unser Gegenüber. Und es ist wichtig, dass wir Wegbegleiter haben. Und das ist ja auch das Ansinnen des gesamten Tanzlehrerverbandes, der Gesellschaft was zurückzugeben. Ich sag's euch, geht raus, lernt Tanzlehrer kennen und ihr erlebt einfach die wahre Freude.
0: Und vielleicht hat Esther Schweins, die aktuell noch die ganze Woche in der Mainzer Tanzschule Viljus Senza zu Gast ist, heute ja auch euch ein bisschen Lust aufs Tanzen gemacht. 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Geteilte Freude ist doppelte Freude. 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
1: Unsere Pappmaché-Schwellköp, die weltweit ein Markenzeichen der Mainzer Fastnacht sind, die haben dank Rudi Henkel, so individuell wie sie alle sind, eine Seele verliehen bekommen. Und heute widmen wir uns mal der sogenannten Tante Eulalia. Sie ist nämlich die Frau vom Fleibutz, ein eher aufgedonnertes Mädchen mit rotem Hütche und wasserstoffblonden Haaren. In ihrer Familie ist sie nicht sehr beliebt, muss man dazu sagen, denn ihr wird Erbschleicherei vorgeworfen. Im gute Gläschen Woi ist sie auch nie abgeneigt und man trifft sie stets zusammen mit ihrem Gatten in ausgewählten Weinlokalen unserer Mainzer Altstadt.
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1: Ich bin Thomas Brockt. Nach dem nächtlichen Drohnenvorfall am Flughafen Leipzig haben Spezialisten der Bundespolizei eine Drohne mit einer Sprengvorrichtung entschärft. Laut Landeskriminalamt wurde der Zünder einer noch unbekannten Sprengvorrichtung entfernt. In dem Fall haben jetzt auch Terrorismus- und Extremismus-Ermittler übernommen. Eine politische Motivation wird nicht ausgeschlossen. Die Drohne war auf einer Start- und Landebahn gefunden worden. Ein mutmaßlich zweites unbekanntes Flugobjekt war mit einem Frachtflugzeug zusammengestoßen, das leicht beschädigt wurde. Im Prozess gegen die rechtsextreme Terrorgruppe Letzte Verteidigungswelle sind heute die Urteile gefallen. Das hanseatische Oberlandesgericht hat 8 Angeklagte zu Haftstrafen zwischen 1,5 und 5 Jahren verurteilt.
2: Das Gericht ist überzeugt, dass die Gruppe Brand- und Sprengstoffanschläge auf Asylbewerberheime und linke Einrichtungen verübt und geplant hat. Dabei hinterließen die Mitglieder an den Fassaden unter anderem auch Hakenkreuze und rassistische Parolen. Außerdem soll die Gruppe sogenanntes Pedo-Hunting gemacht haben, also Jagd auf Menschen, die sie für Pädophile hielten. Weil die Angeklagten zur Tatzeit zwischen 14 und 21 Jahre alt waren, wurden sie nach Jugendstrafrecht verurteilt. Fiona Reinhardt, Nachrichtenredaktion.
1: Wieder ein Fall, bei dem ein Test mit künstlicher Intelligenz aus dem Ruder gelaufen ist. Diesmal hat ein KI-Modell der Entwicklerfirma Anthropic versucht, eine Schwachstelle in frei zugängliche Software einzuschleusen. Laut britischen Forschern wollte die KI dafür sogar einen Menschen manipulieren.
3: Die Forscher waren verblüfft, denn das KI-Modell nutzte seinen Zugang zum Internet nicht nur für Programmierhilfen, sondern legte eigenständig gefälschte Identitäten an und verschickte Phishing-Mails, um die Softwarebetreuer auszutricksen. Als der manipulierte Programmcode entdeckt wurde, gab die künstliche Intelligenz einen Fehler zu. Anschließend versuchte sie allerdings, die Sicherheitslücke in angeblichen Korrekturen noch einmal einzubauen. Aus London, Philipp Detlefs.
1: Die niedrigen Wasserstände der deutschen Flüsse haben bislang keine negativen Auswirkungen auf die Energieversorgung. Laut Bundeswirtschaftsministerium sind derzeit keine Engpässe bei Öl und Kraftstoffen zu beobachten. Auch Kraftwerke mussten bislang nicht gedrosselt werden. Wegen des Niedrigwassers an der Donau mussten zuletzt mehrere Wasserkraftwerke in Österreich ihre Produktion drosseln. In Ungarn und in Rumänien wurden Kernkraftwerke heruntergefahren, weil es dort an Kühlwasser fehlte.
4: Vielen Dank für die Weltnachrichten. Weitere Lokalnachrichten gibt es natürlich bei uns in einer halben Stunde. Wir schauen jetzt erstmal raus aufs Wetterchen im Antenne Mainzland. Es ist heiß, ihr Lieben. Da draußen messen wir aktuell um 17 Uhr und 3 Minuten noch 32 Grad. Also ich wünsche euch frohes Schwitzen. Falls ihr eine Klimaanlage habt, dann habt ihr Glück, denn ja, auch noch am Abend und in der Nacht, da kühlt es nicht so richtig ab. Erst in den frühen Morgenstunden erreichen wir dann 18 Grad. Morgen am Donnerstag wird es ein bisschen angenehmer. In der Spitze nur noch bis zu 28 Grad bei einem Sonne-Wolken-Mix. Ihr lieben Autofahrer im Antenne Mainzland, der Blick geht auf die aktuelle Verkehrslage. Um 17 Uhr und 4 Minuten ist einiges los schon im Feierabendverkehr. Wir hätten da eine Verkehrsmeldung von der A60 Rüsselsheim Richtung Mainz. Zwischen Mainz-Weisenau und dem Kreuz Mainz-Süd 2 Kilometer Stau. Ihr braucht circa 5 Minütchen mehr an Zeit. Dann schauen wir weiter auf der A671 Mainz Richtung Wiesbaden. Zwischen dem Mainz-Spitz-Dreieck und Hochheim-Süd dichter Verkehr, 10 Minuten Zeitverlust. Wir schauen auf die A671 Wiesbaden Richtung Mainz, zwischen Hochheim-Nord und Gustavsburg 1 Kilometer Stau, 10 Minuten Zeitverlust. Und dann schauen wir auch nochmal auf die A643 Wiesbaden Richtung Mainz, zwischen dem Schiersteiner Kreuz und Mainz-Mombach 1 Kilometer Stau, circa 5 Minütchen braucht ihr hier aktuell länger. Von der A66 habe ich auch noch eine Meldung, Frankfurt Richtung Wiesbaden, zwischen der Wiesbaden-Mainzer Straße und Wiesbaden-Frauenstein 2 Kilometer Stau, ihr braucht circa 6 Minuten mehr an Zeit. Sonst sieht's gut aus. Ich wünsche euch weiterhin eine gute und sichere Autofahrt. Kommt gut an euer Ziel. Blitzer haben wir auch noch en masse, also immer schön an die Geschwindigkeiten halten, sonst wird's teuer. Einen mobilen Blitzer findet ihr auf der Industriestraße in Mainz-Mombach. Richtung Budenheim wird geblitzt. 30 sind hier erlaubt. Dann findet ihr auf der Kurmainstraße in Mainz-Finthen einen Enforcement-Blitzer. Das sind diese Kastenblitzer. Richtung Leinhof wird geblitzt. 50 erlaubt. Danke an die Sabine aus Finthen fürs Melden. Dann schauen wir auf die A671 Mainz Richtung Wiesbaden. Hier hat sich auch ein Enforcement-Blitzer platziert. Direkt hinter dem Mainz-Spitz Dreieck unter der Brücke. Hier sind nur 100 erlaubt. Und zu guter Letzt habe ich noch die Blitzersäule, die steht schon ein bisschen länger auf der A60. Mainz Richtung Rüsselsheim, kurz hinter der Ausfahrt Weisenau. Hier sind maximal 100 erlaubt. Wenn ihr da draußen jetzt noch einen weiteren Blitzer seht, dann klingelt gerne durch. Auf der Mainz 304 3441 oder sendet mir gerne eine WhatsApp ins Studio.
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4: Und wenn ihr heute mit den Öffis unterwegs seid, dann vergesst euch bitte nicht, ein gültiges Ticket zu kaufen. Heute am Mittwoch wird den ganzen Tag verstärkt in der Innenstadt kontrolliert.
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4: 17 Uhr und 6 Minuten haben wir es im Studio. Und ja, ich bin nicht alleine. Ich habe heute Gäste, und zwar Robin Christmann und Johannes Laubenheimer. Und ich würde sagen, bevor wir jetzt verraten, um was es gleich genau geht, ich sage schon mal, die zwei haben eine ganz neue App rausgebracht. Und was die alles kann und was euch die App da draußen bringt, hört ihr gleich. Aber stellt euch doch gerne mal beide in einem Satz kurz vor.
5: Ja, Robin Christmann, 28 Jahre aus der Nähe von Bad Kreuznach und Gründer von der Vino-App.
6: Hallo, mein Name ist Johannes, auch 28, komme aus dem Nachbarort von Bad Kreuznach. Und ja, wir haben die Vino-App für euch mitgebracht und werden die jetzt gleich mal vorstellen.
4: Ja, wir sind sehr gespannt, was da auf uns zukommt. Bleibt dran und dann würde ich sagen, hört ihr es direkt nach Ariana Grande mit Hey Dad, I Made You Love Me.
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0: So klingt ja der Supermix hier auf Antenne Mainz. 17 Uhr und 10 Minuten haben wir's. Ja, kennt ihr das eigentlich? Es ist Freitagabend, das Wetter passt, die Gruppe schreibt, was machen wir eigentlich heute? Und plötzlich verbringt man mehr Zeit mit Suchen als mit Feiern. Ja, und genau dafür haben zwei Jungs aus Rheinhessen eine App entwickelt. Robin Christmann und Johannes Laubenheimer sind heute bei mir im Antenne Mainz Studio. Schön, dass ihr da seid.
1: Hallo, danke.
0: Ja, wie kamt ihr denn überhaupt auf die Idee, eine App zu entwickeln für Veranstaltungen? Also vielleicht erzählt ihr mir einfach mal, also wie kamt ihr drauf?
1: Wir waren hier in Mainz im Stadion, weil wir große Mainz 05 Fans sind.
0: Ja.
1: Und waren auf der Tribüne, das Spiel war vorbei und wir haben uns einfach gefragt, was machen wir denn heute Abend noch? Schoppe Schachtel ist gut, jedes Wochenende will man auch mal Abwechslung
0: haben. Stimmt.
1: Und keiner wusste es und dann haben wir angefangen, auf Social Media zu suchen. Wo finde ich irgendwas? Wo ist was? Wir haben aber nichts gefunden. Und da kam die Idee oder die Frage, wieso gibt es eigentlich keine App dafür?
0: Das stimmt. Einfach nur für Veranstaltungen.
1: Einfach nur für Veranstaltungen zu finden. Und dann war aus der Idee, kam dann einfach mal, wir haben mal was gebaut, wir haben was getestet.
0: Okay.
1: Und plötzlich war es eine App da, die man nutzen konnte, die wir selbst genutzt haben die erste Zeit.
0: Okay.
1: Und dann war aus dem, wir nutzen es selbst mal, es ein, wir machen es größer.
0: Und die App hat auch einen Namen. Wie heißt sie denn?
1: Vino.
0: Vino?
1: Natürlich an unser Vino angelehnt hier.
0: Genau, an guten Wein. Tatsächlich schreibt sie sich aber mit V-Y-N-O. Also falls ihr euch da draußen gleich mal reinklicken wollt und das auch gleich ausprobieren möchtet. Und ich finde, ich habe sie mir auch runtergeladen, ich finde also das Design und auch die Haptik sehr, sehr cool. Weil man könnte sagen, man swipet sich ins Wochenende. Viele von euch kennen bestimmt Dating-Apps. Ich denke, da habt ihr auch vielleicht so ein bisschen die Inspiration.
1: Jeder swipet aus Langeweile mal, ja.
0: Rausgenommen, ja. Und das Schöne ist, ja, ihr müsst nicht Single sein, um zu swipen. Nein, das können auch Paare. Und man kann sich quasi die Veranstaltung dann einfach raussuchen und sagen, ja, mag ich. Und dann swipet man nach rechts und mag ich nicht. Und dann swipet man nach links.
1: So wie man es eigentlich aus dem Dating auch kennt. Nach rechts, man mag es, nach links, man mag es nicht.
0: Okay, und was passiert dann? Wenn ich nach links swipe, dann mag ich es nicht. Dann
1: nach links ist es erstmal weg aus dem Feed. Also der ist auch personalisiert. Also man... Der Algorithmus merkt sich, was hat man geswiped, welche Kategorien mag man und welche nicht. Und nach rechts speichert man das. Dann, es gibt einen Reiter für Events.
0: Okay.
1: Das ist wie so ein Eventkalender dann. Kann man schon mal das ganze Jahr vorplanen.
0: Mega.
1: Und da hat man auch die ganzen Eventdetails. Da sieht man alles.
2: Ja, genau. Was man alles sieht, wann ist das Event, wo ist das Event, kostet es Eintritt oder nicht. Der Veranstalter hat dann die Möglichkeit reinzuschreiben, was den Besucher da erwartet. Ganz unten, wenn man runterscrollt, hat man dann eben noch die Karten. Sprich, ich gehe einfach drauf und kriege direkt den Routenplaner angezeigt, wie ich zum Event komme.
0: Ja, mega. Das bedeutet, es ist so einfach aufgebaut, dass wenn ich mich jetzt zum Beispiel, ich bin jetzt bei meinen Eltern zu Hause auf dem Dorf, so, und jetzt will ich wissen, was geht denn jetzt heute Abend ab? Und dann sehe ich im Umkreis, wo genau findet hier jetzt eine Veranstaltung statt? Also sagen wir mal, ich bin jetzt in Stadecken-Ilsheim gelandet und gar nicht in Mainz und will auch wissen, was abgeht. Dann sehe ich auf der Karte, aha, hier ist sogar heute ein Event oder morgen und da kann ich hingehen, ja?
1: Genauso ist gedacht, ja.
0: Ja,
1: man
0: hat
1: auch zwei Optionen, also entweder heute schauen oder am Wochenende schon mal vorzuplanen, wenn man nicht weiß, was geht.
0: Das ist smart. Und für wen ist denn die App? Also würdet ihr sagen, für jedes Alter oder ist das begrenzt? Wie sieht es da aus?
2: Nee, komplett für jedes Alter. Wir haben verschiedene Kategorien. Man wählt dann aus, was einen interessiert und dementsprechend werden dann Veranstaltungen in den einzelnen Kategorien für einen ausgesucht. Und das kann von den Landfrauen für ältere Leute über Handwerkermärkte, Sportveranstaltungen. Also da ist auf jeden Fall für jeden was geboten.
0: Ja, richtig cool. Und wenn jetzt Veranstalter zuhören, warum sollten die auch mit dabei sein und die Ohren jetzt genau spitzen?
1: Weil es einfach eine Zielgruppe ist, sag ich mal, die gerade nach Events sucht. Also gerade Social Media heutzutage. Man postet es und man weiß gar nicht, ob die Leute wirklich nach Events suchen. Aber
0: das
1: bei der App suchen die Leute aktiv nach Events und es ist kostenlos.
0: Ja, das ist das Beste, das wollte ich jetzt auch nochmal sagen. Komplett kostenlos für den Nutzer, aber auch für die Veranstalter. Also das bedeutet, wenn ihr ein cooles Event habt und ihr möchtet das bewerben, dann könnt ihr das ganz kostenlos auf der Vino-App tun. Und vor allem dadurch dann natürlich auch eure Veranstaltung ein bisschen bekannter machen. Und vielleicht swipet man dann nach rechts und landet genau bei der Veranstaltung. Ja, eine richtig, richtig coole Idee. Jetzt müsst ihr mir nur noch sagen, wo finde ich die App und was sind die Voraussetzungen?
1: Also die App ist aktuell nur für iOS verfügbar, allerdings in den kommenden Tagen dann auch für Android.
0: Mega.
1: Da warten wir auf die Freigabe, da ist aber eigentlich alles soweit schon fertig.
0: Ja, richtig, richtig
1: und
0: cool.
1: Ja, auf den Social-Media-Kanälen bei uns folgen oder halt auf der Homepage.
0: Genau, also ich buchstabiere es nochmal für euch. Vino mit V-Y-N-O. klickt euch da einfach rein und dann swipet euch mal durch und vielleicht findet ihr dann auch schon fürs Wochenende eine richtig tolle Veranstaltung. Ich bedanke mich recht herzlich, dass ihr bei mir im Studio wart.
1: Ja, auch,
0: und
1: danke.
0: Wünsche euch ganz, ganz viel Erfolg mit dieser App und ich würde sagen, wir schauen dann gleich mal, wo wir uns am Wochenende auf welcher Veranstaltung treffen. Bis zum nächsten Mal. Ciao, ciao.

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0: 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Wir haben 17.30 Uhr im Antenne Mainzland und hier warten schon eure Lokalnachrichten.
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2: Mit Katrin Brause-Zimmermann. Einen schönen guten Tag. Rund 500 junge Menschen haben in diesem Jahr ihre Gesellenprüfung erfolgreich abgeschlossen und stehen den Betrieben jetzt als Fachkräfte zur Verfügung. Wie die Handwerkskammer in Hessen in Mainz mitgeteilt hat, sind unter ihnen 80 Frauen. Besonders viele neue Fachkräfte gibt es bei den Anlagemechanikern für Sanitär, Heizung und Klima, den Kfz-Mechatronikern und den Elektronikern. Gerade in diesen Bereichen sei der Bedarf an gut ausgebildeten Mitarbeitern weiter hoch. Die Handwerkskammer sieht die erfolgreichen Abschlüsse als wichtiges Signal für die Zukunft der regionalen Wirtschaft. Physiker der Mainzer Johannes Gutenberg-Universität entwickeln eine besonders kompakte Lasertechnik, die neue Experimente mit ultrakalten Atomen im Weltraum ermöglicht. Die kompakte Technik hilft dabei, Atome unter Schwerelosigkeit präzise zu steuern. Sie soll künftig für hochgenaue Messungen im All eingesetzt werden, zum Beispiel auf der Internationalen Raumstation ISS. Die Entwicklung sei ein wichtiger Schritt für künftige Quantensensoren im All. Mit ihnen sollen unter anderem grundlegende Fragen der Physik noch genauer untersucht werden, etwa ob verschiedene Atome im freien Fall tatsächlich gleich reagieren. Die Stadt Wiesbaden ist erneut als Fairtrade Town ausgezeichnet worden. Das hat die hessische Landeshauptstadt bekannt gegeben. Seit 2012 trägt sie den Titel, der jetzt zum 7. Mal bestätigt wurde. Fairer Handel richte den Blick auf die Lebens- und Arbeitsbedingungen der Menschen, die Waren produzieren. Gleichzeitig setze er sich für eine angemessene Bezahlung und soziale sowie ökologische Standards ein, so die Stadt. Die Auszeichnung ist an feste Kriterien gebunden. So müssen unter anderem eine Unterstützung durch die Kommune und eine aktive Steuerungsgruppe vorhanden sein. In Wiesbaden gibt es ein Angebot von fair gehandelten Produkten, von Kaffee über Schokolade bis hin zu Textilien und Schnittblumen. Die Stadtparkziegen bekommen ihr neues Zuhause im Wildpark in Gonsenheim. Nach Infos der Stadt Mainz ist eine von bisher drei Ziegen aus dem Gehege im Stadtpark verstorben. Ziegen sind Herdentiere und fühlen sich nur im Zusammenleben mit ihren Artgenossen wohl. Im Wildpark in Gonsenheim können die beiden Thüringer Waldziegen jetzt artgerecht in einer großen Gruppe von 11 Tieren leben. Die Thüringer Waldziegen können durch den fehlenden Aaltstrich, also der Fellfärbung entlang der Wirbelsäule, unterschieden werden. Die Rasse befindet sich auf der roten Liste der Nutztierrassen. Das Grün- und Umweltamt weist in diesem Zusammenhang darauf hin, die Tiere nur mit dem angebotenen Automatenfutter zu füttern. Anderes Futter ist nicht geeignet und schadet den Tieren. Es kann zu Koliken führen oder sogar tödlich sein. Bei einem Unfall ist gestern Abend ein 25-Jähriger schwer verletzt worden. Nach Infos der Polizei Oppenheim war der Mann gegen 20.20 Uhr auf der Kreisstraße 38 in Richtung Nierstein unterwegs. Kurz nach dem Golfclub verliert er aus bisher ungeklärter Ursache die Kontrolle über sein Fahrzeug und kommt nach links von der Fahrbahn ab. Im Anschluss stößt das Auto mit einem Baum zusammen. Durch den Unfall wird der 25-Jährige schwer verletzt in ein Krankenhaus gebracht. Die Kreisstraße wurde für die Unfallaufnahme in beide Richtungen voll gesperrt. Wer Hinweise zum Unfallhergang geben kann, der wird gebeten, sich bei der Polizei zu melden.
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0: Wir schauen uns das Wetter im Antenne Mainzland an. Die Sonne ist noch am Start um kurz nach 5:30 am Abend. Ja, und es ist noch heiß da draußen. Wir messen jetzt aktuell hier bei uns vorm City Studio immer noch 32 Grad. Die Werte, die purzeln in den nächsten Stunden langsam runter. Erst in der Nacht wird es dann etwas kühler. Gegen 3 Uhr in der Früh werden wir voraussichtlich 21 Grad erreichen und erst in den frühen Morgenstunden erreichen wir die Tiefstwerte von 19 Grad. Morgen am Donnerstag soll es aber generell ein bisschen kühler bleiben, in der Spitze bis zu 28 Grad bei viel Sonnenschein. Ihr lieben Autofahrer im Antenne Mainzland, der Blick geht auf die aktuelle Verkehrslage um 17:34 Uhr. Da ist tatsächlich auch noch ein bisschen was los auf den Straßen. Wir blicken auf die A60 Rüsselsheim Richtung Mainz zwischen Hechtsheim-Ost und dem Kreuz Mainz-Süd. Dichter Verkehr. Dann schauen wir auf die A671 Wiesbaden Richtung Mainz zwischen Hochheim-Süd und Gustavsburg. 1 Kilometer Stau, 10 Minuten Zeitverlust. Dann blicken wir auf die A643 Wiesbaden Richtung Mainz zwischen dem Schiersteiner Kreuz und Mainz-Mombach. 1 Kilometer Stau, 5 Minuten Zeitverlust habt ihr hier aktuell. Und dann schauen wir auch noch auf die A66 Wiesbaden Richtung Frankfurt Richtung Wiesbaden, zwischen Wiesbaden-Biebrich und Wiesbaden-Frauenstein 1 Kilometer stockender Verkehr. Dann habe ich auch noch eine Meldung von der Bölkestraße zwischen dem Otto-Suhr-Ring und Ludwigsplatz dichter Verkehr. Ihr braucht hier bis zu 5 Minütchen mehr an Zeit. Und von der Kostheimer Landstraße, Darmstädter Landstraße, Wiesbaden Richtung Rüsselsheim zwischen am Mainzer Weg und der Pesta-Lotzi-Straße braucht ihr 5 Minuten mehr an Zeit. Sonst sieht's gut aus. Ich wünsche euch weiterhin eine gute und sichere Autofahrt. Kommt gut an euer Ziel. Geblitzt wird auf der Industriestraße in Mombach Richtung Budenheim. Hier sind maximal 30 erlaubt. Dann schauen wir auf die Kurmainstraße in Finden Richtung Leinhof. Wird geblitzt, 50 erlaubt. Danke an die Sabine aus Finden. Auf der A671 Mainz Richtung Wiesbaden, kurz hinter dem Mainspitz-Dreieck, steht ein Enforcement-Blitzer unter der Brücke. Hier sind maximal 100 erlaubt. Danke an den Thorsten aus Gau Bischofsheim. Und die Blitzersäule auf der A60 steht auch noch. Mainz Richtung Rüsselsheim wird geblitzt, kurz hinter der Ausfahrt Weisenau. Hier sind maximal 100 erlaubt. Wenn ihr noch einen weiteren Blitzer seht, gerne durchklingeln. Nummer lautet Mainz 304 3441.
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0: Hier mit den Greatest Hits und das Beste von heute. Calvin Harris und Jazzy wartet auf euch mit Satisfy. Danach gibt's Wilson Phillips mit Hold On.
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0: So klingen die Greatest Hits und das Beste von heute hier auf Antenne Mainz. Ich wünsche euch einen guten Start in euren Mittwochfeierabend. Ja, was wäre denn die Welt nur ohne Musik? Sie macht gute Laune, bringt Menschen zusammen und hilft an ganz vielen Stellen. Und nächste Woche findet hier bei uns in Mainz im alten Gaswerk das Beats for Benefits statt. Seit 2012 bietet das Benefizkonzert jährlich den Mainzer Künstlerinnen und Künstlern eine Bühne. Angefangen hat das damals am Mainzer Ballplatz. Was generell die Motivation für das Konzert war, das hat uns der Organisator von Beats for Benefits, Uwe Liebeck, erklärt.
1: Das Benefizkonzert hat sich entwickelt aus der Tatsache heraus, dass wir einerseits Musiker haben mit Sendungsbewusstsein, die unglaubliche Probleme haben mittlerweile. Man weiß es ja im Hintergrund, das Clubsterben in Deutschland und immer weniger Möglichkeit, eigenständig Musik aufzuführen. Und zum anderen eben die Tatsache, dass man in Mainz viele kleine soziale Projekte und Vereine hat, die Geld benötigen.
0: Jedes Jahr treten andere Musikerinnen und Musiker aus Mainz auf. Das Ziel ist immer das gleiche, möglichst viele Spenden sammeln für den guten Zweck. Die verschiedenen Acts werden sorgfältig ausgewählt.
1: Im Grunde genommen finde ich die Bands. Ich mache seit ungefähr 40 Jahren hier in Mainz Musik und kenne mich an der Musikszene in Mainz so ein bisschen aus. Aufgrund dieser Kenntnisse frage ich danach, schaue dann auch, was es Neues gibt. Interessant ist, wir haben ja die Musikhochschule hier in Mainz. Ich fange dann meistens so im November, Dezember des Vorjahres an, mache mich auf die Suche, zum einen nach den Künstlern und auch nach dem Spendenpartner, weil sie glauben es gar nicht, das ist gar nicht so einfach.
0: Ja, wenn ihr selbst Musik macht oder jemanden kennt, dann meldet euch doch gerne mal bei Beats for Benefits. Vielleicht seid ihr ja dann schon selbst im nächsten Jahr mit dabei. Dieses Jahr werden die Spenden für das Mädchenhaus gesammelt. Das ist kein einzelnes Haus, sondern ein Verein, der Mädchen Hilfe und Orientierung bietet. Und da besteht momentan ein besonderer Hilfebedarf, wie uns Julia Weiß von den ambulanten Hilfen des Mädchenhaus Mainz erzählt hat.
2: Und zwar gab es im Januar einen Brand in einer unserer stationären Wohngruppen, infolgedessen einfach ja hohe Kosten auf das Mädchenhaus zukamen. Und das ist ein großer Part, für den die Spenden genutzt werden. Unter anderem dann ist es natürlich auch so, dass die Prävention und die Mädchenberatung sowie der Mädchentreff auch immer auf viele Spendengelder angewiesen ist. Und dafür würden wir auch einen Teil zugutekommen lassen.
0: Also, ab mit euch nächste Woche Donnerstag zum Beats for Benefits im alten Gaswerk. Auf dem Line-Up sind Fiona, Apps into Orchestra und Daylight Music. Ihr feiert und tut gleichzeitig etwas Gutes. Also besser geht es doch gar nicht.

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1: Ei, gute, meine liebe Kim, schön, dass du wieder bei mir im Studio bist.
2: Ja, hallo.
1: Heute sprechen wir mal über eure Präsentationen oder ich sag mal die gelungene Präsentation der Immobilie, so wie ihr das eigentlich tagtäglich ja macht. Wie kann ich mir das denn genau vorstellen?
2: Genau, also letztendlich ist es bei einem Verkauf, aber auch bei einer Vermietung einer Immobilie natürlich extrem wichtig, dass wir sie perfekt in Szene setzen, weil schnell gemachte Handyfotos oder eingescannte, uralt vergilbte Grundrisse im Exposé kommen bei uns einfach wirklich nicht in Frage.
1: Ja, das sollte auch nicht so sein. Aber auf was legten ihr da ein besonderes Augenmerk drauf?
2: Man kann es eigentlich so zusammenfassen, dass wir das Ganze auf 5 Säulen aufstellen. Eine Immobilie perfekt zu inszenieren, und zwar einmal professionelle Fotos, dann auch Social-Media-Präsenz, 3D-Besichtigungen, aktuelle Grundrisse und teilweise auch Homestaging bei Immobilien.
1: Das klingt schon jetzt sehr, sehr umfangreich. Erklär mir das mal ein bisschen mehr im Detail.
2: Je nach Größe der Immobilie verbringen wir auch tatsächlich mal recht viel Zeit in der Immobilie als sonst. Natürlich ist es auch wichtig, dann hier die Schnitte der Räume richtig aufzunehmen, auch architektonische Feinheiten optimal abzubilden. Was aber auch ganz, ganz wichtig ist, dass wir die Immobilie nicht beispielsweise zu groß darstellen auf den Bildern. Also, dass man
1: fehlinterpretieren kann, dass man sagt, ah, das sieht ja auf Bildern größer aus, als eigentlich
2: richtig ist. Okay. Genau, das kriegen wir eigentlich sehr, sehr gut hin. So ist zumindest die Rückmeldung von unseren Kunden immer. Und in Absprache mit den Eigentümern wird dann die finale Auswahl der Bilder getroffen, welche dann letztendlich auch veröffentlicht werden.
1: Wie sieht es da mit Bewegtbildern aus, mit Videos? Macht ihr das auch? Irgendwie eigene Begehung oder so, wo ihr dann einfach mal sagt, da kann man noch mal sich mehr reinfühlen in die Immobilie?
2: Absolut. Gerade in den letzten Jahren hat sich das extrem nach vorne entwickelt. Videos geben natürlich Einblicke, die Fotos einfach nicht erfassen können. Und wir machen ganz professionelle Videoaufnahmen, mit der wir die Immobilie in Szene setzen. Da kann man natürlich Details wie Lichtverhältnisse, Raumaufteilung und die Atmosphäre eines Hauses einfach erlebbar machen.
1: Na klar. Aber du hattest eben, das fand ich auch super interessant, du hattest 3D-Besichtigungen erwähnt. Was hat es damit auf sich? Kann ich mir da Virtual-Reality-Brille aufziehen und stehe dann in der Immobilie oder wie?
2: Das wird tatsächlich kommen. Aber 3D-Besichtigungen gibt es momentan schon. Das ist ein recht aufwendiges Verfahren. Da haben wir eine spezielle Kamera, die Dutzend Fotos eines Raumes erstellt und diese werden in einem Programm zu einer dreidimensionalen Besichtigung zusammengefasst. Und persönliche Dinge wie Fotos und sowas werden direkt auch verpixelt und dann kann man diese Immobilie virtuell begehen, als wäre man vor Ort. Und man kann auch tatsächlich einzelne Räume abmessen, Höhen abmessen, schauen, okay, ich möchte da das und das hinstellen, geht das? Also es ist echt Wahnsinn, was es da mittlerweile gibt.
1: Das ist ja richtig krass, wo das dann tatsächlich auch hinführt. Was du eben auch noch angesprochen hast, was ist denn, wenn ein Haus komplett leer steht? Dann sieht es ja nicht sehr lebhaft aus. Da habt ihr ja auch die Möglichkeit, was zu machen, ne?
2: Genau, also wir bieten immer an, mit dem sogenannten Homestaging hier zu arbeiten. Ja. Damit arbeiten wir schon seit jetzt mittlerweile fast 9 Jahren und sehr, sehr erfolgreich. Man kann sich dadurch einfach die Immobilie wesentlich besser vorstellen. Man kann sich die Räumlichkeiten besser vorstellen, die Größe. Und der Kunde kann da auch mal im Wohnzimmer auf der Couch Platz nehmen. Und wir können ihm einen Kaffee reichen oder die Kinder spielen im Kinderzimmer mit den Spielsachen.
1: Das ist natürlich auch cool, ja klar.
2: Genau. Super gut. Das, also ich hatte schon häufig die Situation, dass die Kinder dann im Kinderzimmer saßen und gesagt haben, ach Mama, Papa, das ist hier so schön, können wir die Immobilie nicht kaufen. Ja, und das erreicht man natürlich in einem leeren Haus oder in einer leeren Wohnung nicht so.
1: Ja, oder dass die Kinder halt das Spielzeug in das Kinderzimmer so homestaged mitkaufen wollen. Genau. Kam das auch schon vor?
2: Ja, wir haben schon Kunden gehabt, die haben teilweise Möbel abgekauft vom Homestaging.
1: Also auch möglich. Alles möglich. Alles möglich. Müssen sich die Homestager dann neu aufstellen.
2: Aber genau.
1: Größeres Kompliment kann man ja dann auch nicht bekommen. Ist
2: definitiv.
1: Ja wirklich schön.
2: Ja. Ja,
1: cool, sehr, sehr cooles Thema. Da seid ihr tipptopp aufgestellt, auch für die Zukunft. Bin gespannt, was da noch so kommt. Du wirst es berichten.
2: Ja.
1: Schön, dass du bei mir warst.
2: Ja, danke.
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1: Ich bin Thomas Brock. Die Polizei in Sachsen schließt nach dem Drohnenfund am Flughafen Leipzig ein politisches Motiv nicht aus. Deswegen ermittelt sie jetzt gemeinsam mit dem Sächsischen Landeskriminalamt. Inzwischen ist auch Bundesinnenminister Dobrindt auf dem Weg nach Leipzig. Er will an einer Lagebesprechung mit den Sicherheitsbehörden teilnehmen.
2: Die Drohne, die in der Nähe eines ukrainischen Frachtflugzeugs gefunden wurde, war tatsächlich mit einer Sprengvorrichtung ausgestattet. Das konnte das LKA jetzt bestätigen. Parallel zu diesem Vorfall war in der Nacht am Leipziger Flughafen mutmaßlich noch ein zweites unbekanntes Flugobjekt unterwegs. Es soll mit einem Frachtflugzeug zusammengestoßen sein. Ob es zwischen den beiden Vorfällen einen Zusammenhang gibt, können die Ermittler noch nicht sagen. Fiona Reinhardt, Nachrichtenredaktion.
1: Bundesverkehrsminister Bilger hat sich besorgt über die niedrigen Pegelstände im Rhein und anderen Flüssen gezeigt und eine schnelle Reaktion in Aussicht gestellt. Das Niedrigwasser stelle die Binnenschifffahrt, die Industrie und damit die gesamte Logistikkette vor große Herausforderungen, sagte Bilger dem Kölner Stadtanzeiger vor einem für morgen geplanten Spitzentreffen mit Wirtschaftsvertretern in Bonn. Bei dem Treffen wolle man die aktuelle Lage bewerten und kurzfristig dort handeln, wo Bedarf bestehe, so Bilger. Wieder ein Fall, bei dem ein Test mit künstlicher Intelligenz aus dem Ruder gelaufen ist. Diesmal hat ein KI-Modell der Entwicklerfirma Anthropic versucht, eine Schwachstelle in frei zugängliche Software einzuschleusen. Laut britischen Forschern wollte die KI dafür sogar einen Menschen manipulieren.
3: Die Forscher waren verblüfft, denn das KI-Modell nutzte seinen Zugang zum Internet nicht nur für Programmierhilfen, sondern legte eigenständig gefälschte Identitäten an und verschickte Phishing-Mails, um die Softwarebetreuer auszutricksen. Als der manipulierte Programmcode entdeckt wurde, gab die künstliche Intelligenz einen Fehler zu. Anschließend versuchte sie allerdings, die Sicherheitslücke in angeblichen Korrekturen noch einmal einzubauen. Aus London, Philipp Detlefs.
1: Im Prozess gegen 7 Mitglieder und einen Unterstützer der rechtsextremen Terrorgruppe Letzte Verteidigungswelle hat das hanseatische Oberlandesgericht Haftstrafen zwischen 1,5 und 5 Jahren verhängt. Die Schuldsprüche gegen die Angeklagten, die zur Tatzeit zwischen 14 und 21 Jahre alt waren, wurden unter anderem wegen versuchten Mordes, Brandstiftung und gefährlicher Körperverletzung gefällt. Nach Überzeugung des Gerichts in Hamburg verübte und plante die Gruppe Brand- und Sprengstoffanschläge auf Asylbewerberheime und linke Einrichtungen.
4: Vielen Dank für die Weltnachrichten. Weitere Lokalnachrichten gibt's in einer halben Stunde. Ja, jetzt kurz nach 18 Uhr, da blicken wir erstmal gemeinsam raus aufs Wetter im Antenne Mainzland. Der perfekte Mittwochabend, würde ich sagen. Die Sonne ist noch am Start. Wir messen warme, es sind noch heiße 31 Grad bei uns vom City-Studio. Und auch in der Nacht erwarten euch heute tatsächlich ein bisschen kühlere Werte als die letzten Tage. Bis zu 19 Grad geht es runter, allerdings erst eher in den frühen Morgenstunden. Also könnte sein, dass ihr da heute Nacht doch noch mal ein bisschen schwitzt. Ich drücke die Daumen, dass es ein bisschen kühler ist in eurer Wohnung. Generell morgen am Donnerstag soll es aber gar nicht so heiß werden. Bis zu 28 Grad in der Spitze sind drin bei einem Sonne-Wolken-Mix.
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4: Ihr lieben Autofahrer im Antenne Mainzland, dann schauen wir uns doch mal die Straßen an. Und da hätte ich zum Beispiel eine Meldung von der A671, Wiesbaden Richtung Mainz zwischen Hochheim Süd und Gustersburg. 1 Kilometer Stau, ihr braucht circa 7 Minütchen mehr an Zeit. Dann machen wir weiter auf der A643, Wiesbaden Richtung Mainz. Beim Schiersteiner Kreuz, bei der Überleitung zur A66 Richtung Wiesbaden. Gefahr durch einen defekten PKW im Kurvenbereich. Bitte fahrt hier besonders vorsichtig. Dann schauen wir auf die A66. Frankfurt Richtung Wiesbaden, zwischen Wiesbaden-Biebrich und dem Schiersteiner Kreuz, dichter Verkehr. Ihr braucht circa 5 Minütchen mehr an Zeit. Ja, sonst sieht es relativ gut aus. Ich wünsche euch weiterhin eine gute und sichere Autofahrt. Kommt gut an euer Ziel. Blitzer habe ich tatsächlich aber noch ein paar am späten Nachmittag, also schon fast Abend, könnte man ja sagen, kurz nach 18 Uhr. Den mobilen Blitzer findet ihr auf der Bruchspitze, Richtung Gonsenheim wird geblitzt, 50 sind hier erlaubt. Dann haben wir auf der Kurmainstraße in Finden einen Enforcement-Blitzer, Richtung Leinhof wird hier geblitzt, hier sind nur 50 erlaubt. Auf der A671 findet ihr auch einen Enforcement-Blitzer, Mainz Richtung Wiesbaden, kurz hinter dem Mainspitz-Dreieck, hier sind nur 100 erlaubt. Und auf der A60 findet ihr die Blitzersäule, Mainz Richtung Rüsselsheim wird geblitzt, kurz hinter der Ausfahrt Weisenau. Hier sind nur 100 Blitzer erlaubt. Ist noch wichtig, ne? Wenn ihr noch einen weiteren Blitzer seht, dann klingelt gerne durch oder schickt mir einfach eine WhatsApp ins Studio. Die Nummer lautet Mainz 304 3441.
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4: Ja, der Feierabend ist hoffentlich bei euch schon in Sicht oder ihr habt schon längst Feierabend gemacht. Ja, bei dem Wetter, da möchte man auch lieber am See liegen, vielleicht am Pool, im Schwimmbad oder einfach hier am Rhein entspannen und ein leckeres Getränk trinken. Wenn ihr aber heute noch was Cooles machen wollt, also sowas, wo ihr dann morgen von auf der Arbeit erzählen könnt, ja, dann bleibt dran. Ich habe echt tolle Veranstaltungstipps rausgesucht für euch.
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0: Ihr hört Antenne Mainz. Schön, dass ihr mit dabei seid und hier warten eure
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0: Ja, die Hälfte der Woche haben wir bald hinter uns. Das müssen wir angemessen feiern. Aber nicht auf die harte, sondern auf die entspannte Art. Heute spielt neben leckerem Essen und kühlen Getränken das Akustikduo That's Chick im Kulturbiergarten hier bei uns im Schloss. Lounge-Musik für den lauschigen Ausklang des Feierabends. Beginn ist um 18.30 Uhr und der Eintritt ist frei. Kommt doch gerne vorbei. Ich bin mir sicher, das hier hattet ihr nicht auf eurer Bingo-Karte. Denn einfaches Bingo ist ganz nett. Aber das Geilo-Bingo im Schick ist ein neues Level. Gemeinsam mit Psycho Jones kommt hier etwas, das ihr nicht verpassen dürft. Es findet nur einmal im Monat statt und genau heute ist es soweit. Ihr könnt schon ab 19.30 Uhr rein, aber die erste Bingo-Runde startet dann um 21.30 Uhr. Verpasst's nicht, kommt vorbei, der Eintritt ist frei. Es ist der erste Mittwoch im Monat, also kommt doch in die St. Stephan-Kirche in der kleinen Weißgasse 12. Dort sind alle Menschen herzlich willkommen, um unter den weltberühmten Chagall-Fenstern die wunderschöne Chormusik sowie den gemeinsamen Gemeindegesang in vollen Zügen zu genießen. Lasst euch von dieser einzigartigen Atmosphäre verzaubern und lauft anschließend ganz entspannt und melancholisch den stimmungsvollen Sonnenuntergang entgegen. Mit Blick aufs wunderschöne Mainz. Beginn ist heute um 20 Uhr. Egal für was ihr euch entscheidet, ich wünsche euch jetzt erstmal einen wunderbaren Mittwoch.

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0: Kim Wilde mit Kambodscha. Wir haben 18.30 Uhr. Wir warten eure Lokalnachrichten.
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2: Mit Katrin Brause-Zimmermann. Schönen guten Abend. IHK, Handwerkskammer und die Agentur für Arbeit schalten heute eine Last-Minute-Hotline für Ausbildungsplätze. Unter dem Motto Deine Chance, Ausbildung beantworten Expertinnen und Experten heute individuelle Fragen rund um Ausbildung und Berufseinstieg. Das hat die Agentur für Arbeit aus Mainz mitgeteilt. Jugendliche, Eltern und Interessierte können sich kostenlos ohne vorherige Anmeldung zwischen 10 und 17 Uhr bei der Hotline beraten lassen. Die Nummer lautet 06131 262 1608. Die drei Institutionen wollen damit jungen Menschen Mut machen, ihre Chancen zu nutzen und aktiv nach einer passenden Ausbildung zu suchen. In Rheinhessen waren Ende Juni noch über 1200 Ausbildungsstellen frei. BioNTech hat den größten Quartalsverlust der Unternehmensgeschichte gemacht. Das geht aus den Quartalszahlen des Mainzer Unternehmens hervor. Im zweiten Quartal hat sich das Minus auf rund 820 Millionen Euro summiert. Grund sind vor allem die weiter sinkende Nachfrage nach Covid-19-Impfstoffen sowie hohe Investitionen in die Krebsforschung. Trotzdem hält BioNTech an seinem Kurs fest und baut die Onkologie-Pipeline weiter aus. Derzeit laufen 14 zulassungsrelevante klinische Studien. Zudem steht ein Führungswechsel bevor. Spätestens Anfang Februar 2027 übernimmt Dr. Guido Oelkers den Vorstandsvorsitz von Mitgründer Ugo Sahin. Mit Finanzreserven von rund 16,6 Milliarden Euro sieht sich das Unternehmen weiterhin solide aufgestellt. Die Stadtparkziegen bekommen ihr neues Zuhause im Wildpark in Gonsenheim. Nach Infos der Stadt Mainz ist eine von bisher drei Ziegen aus dem Gehege im Stadtpark verstorben. Ziegen sind Herdentiere und fühlen sich nur im Zusammenleben mit ihren Artgenossen wohl. Im Wildpark in Gonsenheim können die beiden Thüringer Waldziegen jetzt artgerecht in einer großen Gruppe von 11 Tieren leben. Die Thüringer Waldziegen können durch den fehlenden Aalstrich, also der Fellfärbung entlang der Wirbelsäule, unterschieden werden. Die Rasse befindet sich auf der roten Liste der Nutztierrassen. Das Grün- und Umweltamt weist in diesem Zusammenhang darauf hin, die Tiere nur mit dem angebotenen Automatenfutter zu füttern. Anderes Futter ist nicht geeignet und schadet den Tieren. Es kann zu Koliken führen oder sogar tödlich sein. Nach einem Einbruch in ein Einfamilienhaus in Bodenheim ist die Polizei jetzt mit neuen Hinweisen auf der Suche nach Zeugen. Demnach haben sich die Täter am Samstag zwischen 17 und 23.15 Uhr auf der Rückseite des Hauses durch die Terrassentür gewaltsam Zutritt verschafft. Sie haben mehrere Schmuckstücke und Silberbesteck geklaut. Ein Ehepaar berichtete der Polizei, dass sie einen schwarzen BMW mit Münchner Kennzeichen gesehen haben, der in dem Tatzeitraum auf dem Feldweg am Ortseingang Bodenheim gewendet habe. Aus dem Auto seien zwei männliche, dunkel gekleidete Personen ausgestiegen. Auf dem Spaziergang sei das Ehepaar zweimal einem anderen Ehepaar begegnet. Der Mann ist ca. 50 Jahre alt, 1,80 Meter groß, mit einer Stirnglatze und grauen Haaren. Die Frau ist Ende 40 und hat kurze blonde Haare. Das Ehepaar kann möglicherweise Hinweise auf den BMW oder die männlichen Personen geben. Auch weitere Personen, die etwas beobachtet haben, werden gebeten, sich bei der Polizei zu melden.
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0: Wir schauen raus auf das Wetter im Antenne Mainz-Land um 18 Uhr und 34 Minuten. Messe ich noch hier bei uns vorm City-Studio 31 Grad. Die Werte, die purzeln jetzt aber im Laufe des Abends immer weiter runter. Allerdings erst in den frühen Morgenstunden erreichen wir unsere Tiefstwerte von bis zu 18 Grad. Morgen sieht es dann wieder sommerlich warm aus, aber nicht ganz so heiß wie heute. Und die letzten Tage bis zu 28 Grad sind drin in der Spitze bei einem Sonne-Wolken-Mix.
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0: Der Blick auf die aktuelle Verkehrslage um 18 Uhr und 35 Minuten sieht relativ gut aus. Ich habe nur eine kleinere Meldung von der A671 für euch. Wiesbaden Richtung Mainz zwischen Hochheim Süd und Gustersburg. 1 Kilometer Stau, circa 5 Minuten Zeitverlust. Ich wünsche euch weiterhin eine gute und sichere Autofahrt. Lasst euch aber auf dem Weg in eure Mittwochfeierabend nicht blitzen. Da hätte ich einen mobilen Blitzer. Der steht auf der Kurmainstraße in Finden Richtung Leinhof. Wird geblitzt. 50 erlaubt. Danke an die Sabine aus Finden. Auf der A671 findet ihr einen weiteren Blitzer. Mainz Richtung Wiesbaden wird geblitzt. Kurz hinter dem Mainspitzdreieck unter der Brücke. Hier sind nur 100 erlaubt. Und die Blitzersäule steht nach wie vor auf der A60. Mainz Richtung Rüsselsheim. Kurz hinter der Ausfahrt Weisenau. Hier sind auch nur 100 erlaubt. Wenn ihr da draußen noch einen weiteren Blitzer seht, dann klingelt gerne durch oder schickt mir eine WhatsApp an die Mainz 304 3441.
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0: Ja, gleich gibt es hier nochmal das Tier der Woche für euch. Und das ist ein wunderschöner und süßer Hund, der ein Zuhause sucht. Ja, und falls ihr ein Bild sehen wollt, klickt euch gerne durch auf Insta bei Antenne Mainz. Da findet ihr nämlich auch direkt ein super schönes Foto vom Hund, von der lieben Snow.
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1: Liebe, Treue und Aufgeschlossenheit gesucht? Aufgepasst, hier kommt Hündin Snow. Die 11-jährige Samoyedendame sucht nach ihrem neuen Zuhause. 2015 ist die Kleine nämlich geboren. Samoyeden sind eine nordische Rasse und Snow selber ist auch wie ein kleiner Schneeball. Weiß und fluffig steckt ja schon im Namen. Die Kleine ist unglaublich lieb und besonders offen und kommt mit Menschen und Artgenossen super klar, also wirklich eine aufgeschlossene Hündin. Nur Treppen, Katzen und jungen Kindern sollte Snow bei euch zu Hause nicht begegnen. Aber andere Hunde sind total gerne gesehen. Sie ist unkompliziert. Die Lady ist nämlich stubenrein und kann nach der Eingewöhnungszeit auch entspannt und problemlos alleine zu Hause bleiben. Da sie bereits eine ältere Hundedame ist, braucht Snow keine großen, aufregenden Abenteuer mehr. Dieser Wollknäuel sucht einfach nach Ruhe, Geborgenheit und ganz viel Liebe. Ihr wärt also ein perfektes Match, wenn ihr auch ruhig und entspannt drauf seid. Snow hat trotz ihres Alters noch jede Menge an Liebe und Wärme zu verschenken und sucht nach ihrem für immer Zuhause. Für Fotos schaut gerne bei unserem Instagram-Account vorbei. Und für mehr Infos oder bei Interesse könnt ihr euch gerne bei uns oder beim Tierheim Mainz direkt melden.
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Wir haben kurz vor 19 Uhr und ich verabschiede mich jetzt in meinen Feierabend. Schön, dass ihr mit dabei wart und ich euch in euren Mittwochfeierabend begleiten durfte. Hier geht es jetzt aber gleich weiter mit der 90er-Show. Verdammt, ich lieb sie. Also Radio laut und dann feiern wir so richtig den Mittwochabend. Bis morgen, ihr Lieben.

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1: Ich bin Thomas Brockt. Das extreme Niedrigwasser auf Rhein, Donau und anderen Flüssen beschäftigt jetzt auch die Politik. Die Verkehrsminister der Länder wollen den Bund nach Informationen der Rheinischen Post zu neuen Maßnahmen drängen. Ziel ist es, den Güterverkehr trotz der niedrigen Pegelstände am Laufen zu halten.
2: Viele Frachtschiffe können im Moment längst nicht so viel laden wie normalerweise. Das bringt Lieferketten durcheinander und verteuert Transporte. Die Länder fordern deshalb unter anderem mehr Schiffe, die auch bei wenig Wasser fahren können, und einen schnelleren Ausbau der Wasserstraßen. Immerhin gibt es bei der Energieversorgung bislang Entwarnung. Kraftwerke laufen laut dem Bundeswirtschaftsministerium weiter normal. Auch bei Öl und Kraftstoffen gibt es aktuell keine Engpässe. Zoe Tassovali, Redaktion.
1: Nach dem nächtlichen Drohnenvorfall am Flughafen Leipzig-Halle haben Spezialisten der Bundespolizei eine Drohne mit einer Sprengvorrichtung entschärft. Laut Landeskriminalamt wurde der Zünder einer noch unbekannten Sprengvorrichtung entfernt. In dem Fall haben jetzt auch Terrorismus und Extremismus Ermittler übernommen. Eine politische Motivation wird nicht ausgeschlossen. Die Drohne war auf einer Start- und Landebahn gefunden worden. Im Prozess gegen die rechtsextreme Terrorgruppe Letzte Verteidigungswelle sind heute die Urteile gefallen. Das hanseatische Oberlandesgericht hat 8 Angeklagte zu Haftstrafen zwischen 1,5 und 5 Jahren verurteilt.
3: Das Gericht ist überzeugt, dass die Gruppe Brand- und Sprengstoffanschläge auf Asylbewerberheime und linke Einrichtungen verübt und geplant hat. Dabei hinterließen die Mitglieder an den Fassaden unter anderem auch Hakenkreuze und rassistische Parolen. Außerdem soll die Gruppe sogenanntes Pedo-Hunting gemacht haben, also Jagd auf Menschen, die sie für Pädophile hielten. Weil die Angeklagten zur Tatzeit zwischen 14 und 21 Jahre alt waren, wurden sie nach Jugendstrafrecht verurteilt. Fiona Reinhardt, Nachrichtenredaktion.
1: Nach mehr als 2 Tagen ist der Großbrand im Osten der Niederlande nach Angaben der Behörden nun unter Kontrolle. Das Feuer sei aber noch nicht vollständig erloschen. Es gebe noch einzelne Brandherde, teilte die Region Limburg-Nord mit. Die Feuerwehr ist weiter in dem Naturgebiet im Einsatz, um ein eventuelles Wiederaufflammen schnell zu unterbinden. Das Feuer war am Montag nahe der Grenze zu Nordrhein-Westfalen ausgebrochen. Die Ursache ist noch unbekannt.
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4: Schön, dass ihr dabei seid, ihr Lieben, und da heiße ich euch in dieser Woche willkommen zu einer ganz besonderen Ausgabe dieser Show. Und zwar gibt's hier in dieser Sendung heute die perfekte Kombination, die in den 90ern rauf und runter lief, und zwar die Mara-Frasi-Hits. Ja, Mann rappt, Frau singt. So heißt das Ganze. Wir freuen uns auf fette Rap-Parts und dann diese Refrains, die direkt ins Ohr gehen und die jeder mitsingen kann. Los geht's, hier sind die Mara-Frasi-Hits.
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0: Wir sind auf Zeitreise durch die 90er und gehen dafür jetzt mal rüber in eines unserer Nachbarländer. Damals im November 1992 lag hier nämlich bereits der erste Schnee, als diese Single zum Hit wurde. Somebody Dance With Me von DJ Bobo brachte nicht nur den Schnee in der Schweiz zum Schmelzen, sondern lockte vor allem auch die eher trägen und langsamen Schweizer auf die Tanzflächen. Denn zu diesem Hit mussten einfach alle abdancen. Das machte auch den gelernten Bäcker und Konditor, der mit bürgerlichem Namen René Baumann heißt und in jungen Jahren lieber pfeifend durch die Backstube tanzte, als die Brote pünktlich aus dem Ofen zu holen, richtig froh. Denn endlich hatte DJ Bobo eine volle Tanzfläche, als er in seiner Schweizer Lieblingsdiskothek seinen neuen Hit präsentierte. Gut ein paar Anläufe, nämlich drei erfolglose Vorgänger-Singles, brauchte er schon. Aber Somebody Dance With Me bescherte ihm dann endlich den lang ersehnten großen Durchbruch, über den er hier auch ganz stolz in einem YouTube-Video bei den Kollegen vom Öffentlich-Rechtlichen berichtet.
1: Mein großer Lebenstraum war, eine eigene Schallplatte mit meinem Namen drauf auflegen in der Disco und die Leute tanzen dazu. Hat am Anfang mehrere Jahre gedauert, also ich habe drei Songs rausgebracht, wo die Leute nicht getanzt haben dazu, und beim Song Nummer 4, Somebody Dance With Me, hat dann eben die Tanzfläche gebebt. Und das ist dann aber noch international ging und in die Charts. Damit habe ich nie gerechnet. Deshalb hatte ich auch gar nie diesen Anspruch.
0: Ja, und wenn wir vom großen Durchbruch sprechen, dann sprechen wir auch von Platz 1 in der Schweizer Hitparade, von Platz 1 in Schweden und in Portugal, von Platz 3 in Österreich und Platz 4 bei uns in Deutschland. Aber er fing ja erst an. Da sollte nämlich noch viel mehr kommen. DJ Bobo war einer der Dancefloor-Pioniere in den 90ern und begeistert seine Fans bis heute, auch nach über 30 Jahren.

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2: Ja, das war wirklich ein Erfolgsrezept in den 90ern. Er liefert die coolen Rap-Zeilen ab, sie sorgt für den Gänsehaut-Refrain dazu. Und genau diese Mischung feiern wir heute hier in der Show 2 Stunden lang. Hier sind die größten Mara-Frasi-Hits. 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

Richtig starker 90er-Sound hier in der Show. Ihr Lieben, könnt ihr euch noch an diesen 90er-Kulthit erinnern von Snap? The Power aus dem Jahr 1990, das Jahr, in dem die 90er begannen, aber auch der Zeitpunkt, zu dem der Eurodance geboren wurde. Und wie Adam und Eva für den Beginn der Menschheit stehen, stehen sie für den Beginn des Eurodance. Snap. Und was noch cooler ist, das Ganze ist gar nicht mal so weit weg von uns passiert, nämlich in Frankfurt. Die Produzenten Michael Münzing und Luca Ancelotti waren es, die auch diesen Hit I Got The Power zum Leben erweckten. Für den Song wollten sie damals übrigens noch die Soulstimme einer Frau haben. Dabei dachten sie zuerst noch an Chaka Khan, nur die hatte leider wenig Interesse an der Nummer und schlug ihre Background-Sängerin Penny Ford vor. Und es dauerte nicht lange, bis Penny im Frankfurter Studio stand. In einem Interview hat sie mir zu ihrer ersten Aufnahme einmal gesagt, sie sei einfach ins Studio gesteckt worden, mit einer Packung Kippen und einer Pulle Shampoos, und dann habe sie zur Musik einfach mal drauf losgesungen. Penny fand, das war ein schreckliches Erlebnis, denn sie dachte sich, das passe doch alles nicht zusammen, der Song und ihre Stimme klingen schrecklich und sie hoffe, die Aufnahmen nie wieder hören zu müssen. Tja, falsch gedacht, denn The Power wurde zum Nummer 1-Hit in Großbritannien, in den USA und in der Schweiz. In Deutschland erreichten Snap den zweiten Platz der Singlecharts und waren insgesamt 32 Wochen gelistet, und man konnte mit Fug und Recht behaupten, der Eurodance war geboren. Durch diesen Hit, The Power.

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Oh yeah. Ihr Lieben, ihr hört die 90er-Show und ich gebe euch jetzt echt mal einen Klassiker der 90er auf die Ohren. Und zwar einen, der damals wie heute einfach nicht mehr aus dem Kopf geht. Another Night von Real McCoy. Der Song aus dem Jahre 1994 kommt aus Berlin und ist ein Paradebeispiel für das, was wir heute liebevoll Eurodance nennen. Treibender Beat, eingängiger Refrain und eine dunkle Rap-Stimme, die dem Ganzen das gewisse Etwas gibt. Hinter Real McCoy steckt der Berliner Rapper und Produzent Olaf Jeglitzer, besser bekannt als OJ. Gesungen wird der Refrain damals von Patricia Peterson, bekannt als Patsy, auch wenn in den Musikvideos gerne mal jemand anderes die Lippen bewegt hat. So waren sie halt die 90er. Another Night war übrigens nicht nur in Deutschland ein Hit, sondern hat es tatsächlich auch in den USA bis auf Platz 3 der Billboard-Charts geschafft. Für einen deutschen Act ist das ein Riesenerfolg. Und auch heute noch klingt die Nummer genauso catchy wie damals. Irgendwo zwischen Neonlicht, Disco-Kugel und dem Kribbeln beim ersten Flirt auf der Tanzfläche.

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1: Ich bin Thomas Brockt. Die Polizei in Sachsen schließt nach dem Drohnenfund am Flughafen Leipzig ein politisches Motiv nicht aus. Deswegen ermittelt sie jetzt gemeinsam mit dem Sächsischen Landeskriminalamt. Bundesinnenminister Dobrindt ist nach Leipzig gereist, um an einer Lagebesprechung mit den Sicherheitsbehörden teilzunehmen.
2: Die Drohne, die in der Nähe eines ukrainischen Frachtflugzeugs gefunden wurde, war tatsächlich mit einer Sprengvorrichtung ausgestattet. Das konnte das LKA jetzt bestätigen. Parallel zu diesem Vorfall war in der Nacht am Leipziger Flughafen mutmaßlich noch ein zweites unbekanntes Flugobjekt unterwegs. Es soll mit einem Frachtflugzeug zusammengestoßen sein. Ob es zwischen den beiden Vorfällen einen Zusammenhang gibt, können die Ermittler noch nicht sagen. Fiona Reinhardt, Nachrichtenredaktion.
1: Die Diskussion um die Rente mit 63 geht weiter. 7 Ministerpräsidenten sprechen sich gegen eine Abschaffung der abschlagsfreien Frührente nach 45 Beitragsjahren aus. Gleichzeitig zeigt das Statistische Bundesamt, immer mehr Menschen arbeiten auch nach dem Renteneintritt weiter.
3: Die SPD will das Rentenpaket jetzt an einer Stelle nachschärfen. Wer jahrzehntelang im Schichtdienst gearbeitet hat oder körperlich besonders hart belastet war, soll früher ohne Abschläge in Rente gehen können. So läuft das zum Beispiel in Österreich. Aus der Union kommt dagegen weiter Widerstand. Der neue Unionsfraktionschef Frei macht klar, an der geplanten Abschaffung der abschlagsfreien Rente nach 45 Beitragsjahren soll sich gar nichts ändern. Zoe Tassovali, Redaktion.
1: Bundesverkehrsminister Bilger hat sich besorgt über die niedrigen Pegelstände im Rhein und anderen Flüssen gezeigt und eine schnelle Reaktion in Aussicht gestellt. Das Niedrigwasser stelle die Binnenschifffahrt, die Industrie und damit die gesamte Logistikkette vor große Herausforderungen, sagte Bilger dem Kölner Stadtanzeiger vor einem für morgen geplanten Spitzentreffen mit Wirtschaftsvertretern in Bonn. Bei dem Treffen wolle man die aktuelle Lage bewerten und kurzfristig dort handeln, wo Bedarf bestehe, so Bilger. In den Dünen an der niederländischen Küste ist ein Großbrand ausgebrochen. Ein Hotel wurde vorsorglich evakuiert. Das Feuer brach beim Villenort Wassenaar nahe Den Haag aus. Auf Videobildern im Internet sind hohe Flammen und Rauchwolken zu sehen. Strandbesucher wurden aufgefordert, das Gebiet zu verlassen. Das Gebiet an der Nordsee ist ein beliebtes Ziel auch für deutsche Urlauber.
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5: Kaum ein Sound stand so sehr für die 90er wie dieser hier. Mara Frasi, die feiern wir in dieser Stunde, die Mara Frasi-Hits. Ein Rapper übernimmt die Strophen, eine starke Frauenstimme singt den Refrain dazu und fertig ist der nächste Ohrwurm. Genau diese Hits gibt's am Stück in dieser Sendung und da wünsche ich euch viel Spaß mit unserer Mara Frasi-Show. Mann rappt, Frau singt. Dafür steht die Abkürzung und das ist unser Motto in dieser Sendung.
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Das ist purer 90er Sound hier in unserer 90er Show. Verdammt, ich lieb sie. Und bei uns, das habt ihr ja vielleicht inzwischen schon mitbekommen, ist ja auch immer von den Charts die Rede. Das sind die Songs, die bei uns am beliebtesten in den 90ern waren. Die waren ja auch weit vorne platziert, weil sie halt einfach gut verkauft wurden. Und so ist es bei dieser Nummer auch gewesen im Jahr 1993. Culture Beat mit Mr. Vain. Ein richtig erfolgreicher Song, ein Nummer-1-Hit bei uns in Deutschland, aber auch unsere Nachbarn fanden die Scheibe cool. Und so ging das Ding auch in Österreich und in der Schweiz auf die 1. Genauso wie in Großbritannien, Italien, Schweden, Norwegen, Irland und sogar in Australien sind damals die Kängurus zu den Beats von Mr. Vain durch die Gegend gehoppelt. Denn auch am anderen Ende der Welt landeten Culture Beat einen Nummer-1-Hit. Entstanden ist der Hit übrigens gar nicht so weit weg von uns, in Südhessen nämlich. Genauer gesagt hat DJ und Produzent Thorsten Fenslau damals in Darmstadt an der Nummer rumgeschraubt, nachdem Texter Nosy Katzmann ihm das Okay für den von ihm geschriebenen Hit gegeben hatte. Ja, und die Stimmen von Sängerin Tanya Evans und Rapper Jay Supreme gaben Mr. Vain dann einen ganz eigenständigen Sound und das war auch echt gut so, denn bis heute ist Mr. Vain von Culture Beat ein echter 90er Kult-Hit.

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1: 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Man nannte es Diddelblätter. Ja, wir haben sie gesammelt, getauscht und behandelt wie kleine Schätze. 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
3: Ja, ihr Lieben, hier wird gerappt, hier wird gesungen und garantiert mitgewippt. Denn wir spielen die Songs, die die 90er geprägt haben. Mann rappt, Frau singt oder kurz Marafrasi. Ein Name, den ihr euch vielleicht nicht unbedingt merken müsst. Die Hits dafür umso mehr.
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Hey, Lieben, wir feiern die Hits der 90er und jetzt wird's ein bisschen danzig und mystisch hier bei uns. Mit einem Eurodance-Klassiker aus den 90ern, der auf keiner Neon-Party fehlen darf. In the Middle of the Night von Magic Affair. Und wer sich jetzt fragt, woher eigentlich dieser Name kommt, Magic Affair, klingt nicht zufällig nach einer geheimen verführerischen Angelegenheit. Die Band wollte genau das, einen mystischen Vibe, ein bisschen Magie, ein bisschen Nachtclub, perfekt für die Eurodance-Ära der 90er. Und hinter dieser Nummer steckt stimmlich eine echte Powerfrau mit sizilianischen Wurzeln, die heute in Frankfurt lebt. Franca Morgano, ihre markante Stimme hat Magic Affair unverwechselbar gemacht und bis heute ist sie noch auf den Bühnen in ganz Europa unterwegs. Solltet ihr unbedingt mal live erleben. Magic Affair mit In the Middle of the Night in eurer 90er Show.

gehört die 90er-Show jetzt auch mit einem Song, der eigentlich alles mitbringt, was Eurodance in den 90ern ausgemacht hat. Denn im Jahr 1994, da haben Two Brothers on the Fourth Floor ihren größten Hit Dreams veröffentlicht. Kraftvolle Dancebeats, der markante Rap von D-Rock und die unverwechselbare Stimme von Des Ray machen den Song zu einem echten Klassiker. In den Clubs läuft die Nummer im Erscheinungsjahr rauf und runter. Und bis heute reichen für viele Fans sicherlich die ersten Takte aus, damit sofort wieder dieses typische 90er-Gefühl da ist. Und das Schöne, diese Musik lebt weiter. Two Brothers on the Fourth Floor stehen auch heute noch regelmäßig auf den Bühnen der großen 90er-Festivals. Seit kurzem aber schlägt die Gruppe dabei ein neues Kapitel auf. Sängerin Lianne übernimmt die weiblichen Vocals. Viele kennen die Niederländerin vielleicht bereits von ihren gemeinsamen Auftritten mit Stacey, dem Rapper von 24/7. Die beiden waren viele Jahre ein Paar und haben zwei gemeinsame Söhne. Und so bleibt die 90er-Familie irgendwie bis heute miteinander verbunden. Ein Song von damals, der Träume besingt und auch heute noch genau das schafft. Für 3,5 Minuten fühlt es sich nämlich so an, als wären die 90er immer noch da. Hier sind Two Brothers on the Fourth Floor mit Dreams Will Come Alive.

Diese Woche haben wir sie gefeiert, die Mara-Frasi-Hits. Mann rappt, Frau singt und da waren wieder einige Knaller dabei. Ich freue mich schon auf die nächste Woche. Bin gespannt, welche Titel sich dann in unserer Playlist wiederfinden, ihr Lieben. Schön, dass ihr dabei wart und schaltet bitte dann auch unbedingt wieder ein. Bis denne, Antenne. 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
2: Ich bin Thomas Brockt. Das extreme Niedrigwasser auf Rhein, Donau und anderen Flüssen beschäftigt jetzt auch die Politik. Die Verkehrsminister der Länder wollen den Bund nach Informationen der Rheinischen Post zu neuen Maßnahmen drängen. Ziel ist es, den Güterverkehr trotz der niedrigen Pegelstände am Laufen zu halten.
3: Viele Frachtschiffe können im Moment längst nicht so viel laden wie normalerweise. Das bringt Lieferketten durcheinander und verteuert Transporte. Die Länder fordern deshalb unter anderem mehr Schiffe, die auch bei wenig Wasser fahren können, und einen schnelleren Ausbau der Wasserstraßen. Immerhin gibt es bei der Energieversorgung bislang Entwarnung. Kraftwerke laufen laut dem Bundeswirtschaftsministerium weiter normal. Auch bei Öl und Kraftstoffen gibt es aktuell keine Engpässe. Zoe Tassovali, Redaktion.
2: Nach dem nächtlichen Drohnenvorfall am Flughafen Leipzig-Halle haben Spezialisten der Bundespolizei eine Drohne mit einer Sprengvorrichtung entschärft. Laut Landeskriminalamt wurde der Zünder einer noch unbekannten Sprengvorrichtung entfernt. In dem Fall haben jetzt auch Terrorismus- und Extremismus-Ermittler übernommen. Eine politische Motivation wird nicht ausgeschlossen. Die Drohne war auf einer Start- und Landebahn gefunden worden. Im Prozess gegen die rechtsextreme Terrorgruppe Letzte Verteidigungswelle sind heute die Urteile gefallen. Das hanseatische Oberlandesgericht hat 8 Angeklagte zu Haftstrafen zwischen 1,5 und 5 Jahren verurteilt.
4: Das Gericht ist überzeugt, dass die Gruppe Brand- und Sprengstoffanschläge auf Asylbewerberheime und linke Einrichtungen verübt und geplant hat. Dabei hinterließen die Mitglieder an den Fassaden unter anderem auch Hakenkreuze und rassistische Parolen. Außerdem soll die Gruppe sogenanntes Pedo-Hunting gemacht haben, also Jagd auf Menschen, die sie für Pädophile hielten. Weil die Angeklagten zur Tatzeit zwischen 14 und 21 Jahre alt waren, wurden sie nach Jugendstrafrecht verurteilt. Fiona Reinhardt, Nachrichtenredaktion.
2: In den Dünen an der niederländischen Küste ist ein Großbrand ausgebrochen. Ein Hotel wurde vorsorglich evakuiert. Das Feuer brach beim Villenort Wassenaar nahe Den Haag aus. Auf Videobildern im Internet sind hohe Flammen und Rauchwolken zu sehen. Strandbesucher wurden aufgefordert, das Gebiet zu verlassen. Das Gebiet an der Nordsee ist ein beliebtes Ziel auch für deutsche Urlauber.
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1: Ich bin Thomas Brockt. Nach dem nächtlichen Drohnenvorfall am Flughafen Leipzig haben Spezialisten der Bundespolizei eine Drohne mit einer Sprengvorrichtung entschärft. Laut Landeskriminalamt wurde der Zünder einer noch unbekannten Sprengvorrichtung entfernt. In dem Fall haben jetzt auch Terrorismus und Extremismus Ermittler übernommen. Eine politische Motivation wird nicht ausgeschlossen. Die Drohne war auf einer Start- und Landebahn in der Nähe einer ukrainischen Maschine gefunden worden. Die Diskussion um die Rente mit 63 geht weiter. 7 Ministerpräsidenten sprechen sich gegen eine Abschaffung der abschlagsfreien Frührente nach 45 Beitragsjahren aus. Gleichzeitig zeigt das Statistische Bundesamt, immer mehr Menschen arbeiten auch nach dem Renteneintritt weiter.
2: Die SPD will das Rentenpaket jetzt an einer Stelle nachschärfen. Wer jahrzehntelang im Schichtdienst gearbeitet hat oder körperlich besonders hart belastet war, soll früher ohne Abschläge in Rente gehen können. So läuft das zum Beispiel in Österreich. Aus der Union kommt dagegen weiter Widerstand. Der neue Unionsfraktionschef Frei macht klar, an der geplanten Abschaffung der abschlagsfreien Rente nach 45 Beitragsjahren soll sich gar nichts ändern. Zoe Tassovali, Redaktion.
1: Wieder ein Fall, bei dem ein Test mit künstlicher Intelligenz aus dem Ruder gelaufen ist. Diesmal hat ein KI-Modell der Entwicklerfirma Anthropic versucht, eine Schwachstelle in frei zugängliche Software einzuschleusen. Laut britischen Forschern wollte die KI dafür sogar einen Menschen manipulieren.
3: Die Forscher waren verblüfft, denn das KI-Modell nutzte seinen Zugang zum Internet nicht nur für Programmierhilfen, sondern legte eigenständig gefälschte Identitäten an und verschickte Phishing-Mails, um die Softwarebetreuer auszutricksen. Als der manipulierte Programmcode entdeckt wurde, gab die künstliche Intelligenz einen Fehler zu. Anschließend versuchte sie allerdings, die Sicherheitslücke in angeblichen Korrekturen noch einmal einzubauen. Aus London, Philipp Detlefs.
1: Das Großfeuer in den Dünen an der niederländischen Küste ist nach Angaben der Behörden unter Kontrolle. Die Feuerwehr müsse noch kleinere Brandherde löschen, um ein erneutes Aufflammen zu verhindern. Gäste eines nahegelegenen Hotels, das vorsorglich evakuiert worden war, konnten zurückkehren. Das Feuer war am Nachmittag in den Dünen beim Villenort Wassenaar nahe Den Haag ausgebrochen. Eine Ursache ist nicht bekannt.
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1: Ich bin Tanja Wagner. Nach dem Drohnenvorfall am Flughafen Leipzig-Halle laufen jetzt Terrorermittlungen. Bundesinnenminister Dobrindt sieht darin ein hybrides Anschlagsszenario.
2: Seit Jahren tauchen Drohnen immer wieder über deutschen Flughäfen auf. Jetzt wächst der Druck auf die Politik. Der Flughafenverband fordert, die angekündigten Abwehrsysteme endlich an allen großen Airports einzubauen. Mehrere Flughäfen warten noch immer auf diese Technik. Währenddessen versuchen die Ermittler herauszufinden, wer die Drohne nach Leipzig gebracht hat und welches Ziel dahinter steckte. Gefunden wurde sie auf einer Start- und Landebahn, ganz in der Nähe einer ukrainischen Transportmaschine. Zoe Tassovali, Redaktion.
1: Bundesverkehrsminister Bilger hat sich besorgt über die niedrigen Pegelstände im Rhein und anderen Flüssen gezeigt und eine rasche Reaktion in Aussicht gestellt. Das Niedrigwasser stelle die Binnenschifffahrt, die Industrie und damit die gesamte Logistikkette vor große Herausforderungen, sagte Bilger dem Kölner Stadtanzeiger. Bei einem Treffen mit Spitzenvertretern der Wirtschaft wolle man die aktuelle Lage bewerten und kurzfristig dort handeln, wo Handlungsbedarf bestehe, so Bilger. Im Prozess gegen die rechtsextreme Terrorgruppe Letzte Verteidigungswelle sind die Urteile gefallen. Das hanseatische Oberlandesgericht hat 8 Angeklagte unter anderem wegen versuchten Mordes und Brandstiftung zu Haftstrafen zwischen 1,5 und 5 Jahren verurteilt.
3: Das Gericht ist überzeugt, dass die Gruppe Brand- und Sprengstoffanschläge auf Asylbewerberheime und linke Einrichtungen verübt und geplant hat. Dabei hinterließen die Mitglieder an den Fassaden unter anderem auch Hakenkreuze und rassistische Parolen. Außerdem soll die Gruppe sogenanntes Pedo-Hunting gemacht haben, also Jagd auf Menschen, die sie für Pädophile hielten. Weil die Angeklagten zur Tatzeit zwischen 14 und 21 Jahre alt waren, wurden sie nach Jugendstrafrecht verurteilt. Gegen weitere Mitglieder der Gruppe sollen noch Ermittlungen laufen. Fiona Reinhardt, Nachrichtenredaktion.
1: Das Großfeuer in den Dünen an der niederländischen Küste ist nach Angaben der Behörden unter Kontrolle. Die Feuerwehr müsse noch kleinere Brandherde löschen, um ein erneutes Aufflammen zu verhindern. Das Feuer war am Nachmittag in den Dünen nahe Den Haag ausgebrochen. Eine Ursache ist nicht bekannt.
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